0: wie beim ersten Tankrabatt, den die Regierung wegen des Iran-Kriegs von Mai bis Juni eingeführt hatte. Die CDU Mecklenburg-Vorpommern zieht aus dem Wahldesaster Konsequenzen. Landeschef Daniel Peters gibt seinen Posten ab, kommissarisch übernimmt Philipp Amthor die Geschäfte. Die CDU war am Sonntag mit 4,9% zum ersten Mal in ihrer Geschichte aus einem Landtag geflogen. Unterdessen hat die SPD von Ministerpräsidentin Schwesig Gespräche mit Linken und Grünen angekündigt, denn mit dem Wahlsieger AfD will niemand koalieren. Trotz des historischen Wahldebakels der CDU setzt Parteichef und Kanzler Merz weiter auf den geplanten Reformkurs. Er hat auch ausgeschlossen, dass es in der CDU-Spitze eine Diskussion über seine politische Zukunft gegeben habe. David Riemer berichtet.
1: Merz steht nach den Wahlklatschen in Mecklenburg-Vorpommern, Berlin und vor zwei Wochen in Sachsen-Anhalt massiv unter Druck. Er selbst denkt nicht an Rücktritt, im Gegenteil, er will Regierungs- und CDU-Parteichef bleiben. Gut möglich, dass ihm die Union eine letzte Chance gibt, verlorenes Vertrauen zurückzugewinnen und die nötigen Reformen anzuschieben. Scheitert das Projekt, dürfte sein politisches Ende kaum noch zu verhindern sein.
0: Totalausfall an den Flughäfen der Ostküste der USA. Wie die US-Luftfahrtbehörde mitgeteilt hat, musste der Flugverkehr wegen einer technischen Störung kurzzeitig komplett gestoppt werden. In New Jersey war bei Bauarbeiten ein Glasfaserkabel durchtrennt worden. Betroffen waren auch die Flughäfen in New York, Philadelphia und Boston. Hunderte Flüge wurden gestrichen oder konnten nur verspätet starten. Auf der Bahnstrecke zwischen München und Passau gibt es für Pendler erste Erleichterungen. Der Regionalexpress fährt wieder stündlich zwischen München und Plattling. Auch die Regionalbahn nach Landshut ist wieder regulär unterwegs. Zwischen Plattling und Passau bleiben allerdings bis Mitte Dezember Ersatzbusse im Einsatz. Die umfangreiche Sanierung der Strecke verläuft laut Bahn planmäßig. Es ist jetzt kurz nach zwei. Trocken, locker bewölkt oder klar geht es durch die Nacht. In den Niederungen bildet sich Nebel bei Temperaturen zwischen 10 und 2 Grad. Tagsüber wechseln sich Sonne und mal mehr, mal weniger dichte Wolken ab. Dazu geht's rauf auf 13 bis 19 Grad. Ab dem Abend klart es auf, sodass uns nachts vielerorts die Sterne entgegenfunkeln. Der Mittwoch zeigt sich erneut sonnig bei ähnlichen Temperaturen. Am Donnerstag drücken Wolken, Schauer und Gewitter die Temperaturen nach unten.
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0: Im Moment liegen uns keine Meldungen vor. Allen unterwegs eine gute und vor allem sichere Fahrt.
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1: Mit Elena Meyer einen schönen Dienstag. Beim Papiermacher am Wörgötterplatz in Bad Reichenhall ist am Sonntag Schnäppchentag. Im Rahmen des verkaufsoffenen Sonntags in Bad Reichenhall hat nämlich auch der Papiermacher für euch von 12 bis 17 Uhr geöffnet und neben Schreibwaren, Büro und Schulsachen findet ihr dort auch kleine Geschenkideen und Mitbringsel. Also ein Abstecher zum Papiermacher lohnt sich da am Sonntag auf jeden Fall. Und an alle ABC-Schützen, also an alle Erstklässler, bis Ende September könnt ihr noch kostenlos in den Märchen-Erlebnispark Marquardtstein und in den Freizeitpark Ruhpolding. Also schnappt euch eure Eltern und kommt vorbei, verbringt einen tollen Tag in der Märchenwelt und fahrt mit der Bergachterbahn zum Beispiel. Also da könnt ihr sicher ganz, ganz viel Spaß haben und wie gesagt, bis Ende September für euch sogar noch kostenlos. Und analoge Beats statt Standard-Playlists. Das wartet morgen im Kulturforum Klosterkirche in Traunstein auf euch, denn da ist wieder Afterwork-Party, also City Beats, und da legt DJ Alex mit ihrem Vinyl-Set richtig auf. Dazu gibt's kühle Drinks, also perfekt, um nach der Arbeit noch gemütlich den Abend ausklingen zu lassen. Los geht's ab 18 Uhr.
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2: Ich bin Joshua Heise. Die Bundesregierung hat einen neuen Tankrabatt auf den Weg gebracht. Vom 1. Oktober bis zum Jahresende soll demnach die Energiesteuer auf Diesel und Benzin um 14 Cent pro Liter gesenkt werden. Mit der Mehrwertsteuer eingerechnet sollte tanken also bis zu 17 Cent günstiger sein. Ähnlich wie beim ersten Tankrabatt, den die Regierung wegen des Iran-Kriegs von Mai bis Juni eingeführt hatte. Auf der Bahnstrecke zwischen München und Passau gibt es für Pendler erste Erleichterungen. Der Regionalexpress fährt wieder stündlich zwischen München und Plattling. Auch die Regionalbahn nach Landshut ist wieder regulär unterwegs. Zwischen Plattling und Passau bleiben allerdings bis Mitte Dezember Ersatzbusse im Einsatz. Die umfangreiche Sanierung der Strecke verläuft laut Bahn planmäßig. Trocken, locker bewölkt oder klar geht es durch die Nacht. In den Niederungen bildet sich Nebel bei Temperaturen zwischen 10 und 2 Grad. Tagsüber wechseln sich Sonne und mal mehr, mal weniger dichte Wolken ab. Dazu geht's rauf auf 13 bis 19 Grad. Ab dem Abend klart es auf, sodass uns nachts vielerorts die Sterne entgegenfunkeln. Der Mittwoch zeigt sich erneut sonnig bei ähnlichen Temperaturen. Am Donnerstag drücken Wolken, Schauer und Gewitter die Temperaturen nach unten.
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2: Im Moment liegen uns keine Meldungen vor. Allen unterwegs eine gute und vor allem sichere Fahrt.
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2: Ich bin Joshua Heise. Der Sommer geht zu Ende und das heißt auch, die Heizsaison geht bald wieder los. Doch das wird dieses Jahr wohl teurer. Laut dem aktuellen Heizspiegel der Beratungsgesellschaft CO2 Online dürften vor allem die Preise für Heizöl und Holzpellets raufgehen. Beim Erdgas sehen die Experten aber trotz der gestiegenen Handelspreise eine leichte Entlastung. Ihr Tipp: richtig heizen und lüften sowie weniger Warmwasser verbrauchen. Die Bundesregierung hat einen neuen Tankrabatt auf den Weg gebracht. Nach Angaben des Finanzministeriums soll er von Anfang Oktober bis Ende Dezember gelten. Bundestag und Bundesrat müssen noch zustimmen. Ursula Winkler berichtet.
3: Mit dem Rabatt greift die Regierung zu einem erprobten Mittel. Wie schon im Mai und Juni soll der Liter Sprit so rund 17 Cent günstiger werden. Beim letzten Mal wurden die Preise gesenkt. Allerdings gaben die Mineralölkonzerne die Steuersenkung nicht komplett an Autofahrer weiter. Die Regierung plant daneben eine weitere, neue Maßnahme. Spätestens zum Jahreswechsel soll befristet ein Spritpreisdeckel kommen.
2: Auf dem Münchner Oktoberfest ist ein Mitarbeiter eines Fahrgeschäfts ums Leben gekommen. Nach Polizeiangaben hatte sich der Sicherheitsmann eines Freefall Towers wohl in einem Bereich aufgehalten, in dem er nicht hätte sein sollen. Die genaue Unfallursache wird jetzt untersucht. Ein Kriseninterventionsteam betreute die Augenzeugen des Unfalls. In Deutschland war dieses Jahr offenbar gut Kirschen essen. Die Obstbauern haben eine der besten Kirschenernten der letzten Jahre eingefahren. Insgesamt rund 48.500 Tonnen Süß- und Sauerkirschen. Das sind 8% mehr als im langjährigen Durchschnitt. Grund waren demnach das milde Frühjahr und nur wenige Frostschäden. Einer der größten Deals in der Entertainment-Industrie ist offenbar unter Dach und Fach. US-Medien zufolge darf Paramount doch den Konzern Warner Brothers übernehmen, dank eines Vergleichs mit Kalifornien und 11 weiteren US-Bundesstaaten. Diese hatten gegen die Übernahme geklagt, weil sie höhere Preise und weniger Inhalte für das Publikum befürchteten. Paramount zahlt für Warner Brothers umgerechnet 100 Milliarden Euro. Es ist jetzt 3:00. Trocken, locker bewölkt oder klar geht es durch die Nacht. In den Niederungen bildet sich Nebel bei Temperaturen zwischen 10 und 2 Grad. Tagsüber wechseln sich Sonne und mal mehr, mal weniger dichte Wolken ab. Dazu geht's rauf auf 13 bis 19 Grad. Ab dem Abend klart es auf, sodass uns nachts vielerorts die Sterne entgegenfunkeln. Der Mittwoch zeigt sich erneut sonnig bei ähnlichen Temperaturen. Am Donnerstag drücken Wolken, Schauer und Gewitter die Temperaturen nach unten.
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2: A92 Deggendorf Richtung München zwischen Unterschleißheim und Oberschleißheim ist der rechte Fahrstreifen nach einem Unfall mit LKW gesperrt. Das dauert noch circa bis 7 Uhr morgens. Alle unterwegs, eine gute und vor allem sichere Fahrt.
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1: 22. September 1980. Robert Palmer steigt mit Johnny and Mary in die Charts ein. Der Song erscheint auf seinem 6. Studioalbum Clues. Im Vergleich zu seinen vorherigen Alben wird sein Musikstil jetzt eher rockig. Das Album wird von Kritikern als das stärkste Album Palmers bezeichnet. Johnny and Mary wird in den 80ern und 90ern als Song in einer Autowerbung benutzt. In den Charts ist der Song auch ziemlich erfolgreich. Er erreicht in der Schweiz die Top 5. In Deutschland kommt er auf Platz 7 der Singlecharts. Ganze 41 Wochen bleibt er insgesamt gelistet. Das sind mehr als 9 Monate. Im Song beschreibt Palmer vom Text her eine Ehe. Es geht darum, wie Johnny immer umherrennt und überall nach Bestätigung sucht. Über Mary erzählt er, wie sie die Wände zählt, ihr Haar kämmt, die Betten macht. Es bleibt aber viel Raum für Interpretation. Es könnte das System einer Ehe kritisiert werden oder auch von Ehebruch die Rede sein. Viele interpretieren das Ganze aber auch als eine Art politische Situation. Was er sich letztendlich dabei auch gedacht hat, bleibt wohl sein Geheimnis. Aber das alles ändert nichts daran, dass Johnny and Mary einfach ein richtig genialer Song ist.

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2: Ich bin Joshua Heise. Der Sommer geht zu Ende und das heißt auch, die Heizsaison geht bald wieder los. Doch das wird dieses Jahr wohl teurer. Laut dem aktuellen Heizspiegel der Beratungsgesellschaft CO2 Online dürften vor allem die Preise für Heizöl und Holzpellets raufgehen. Beim Erdgas sehen die Experten aber trotz der gestiegenen Handelspreise eine leichte Entlastung. Ihr Tipp: richtig heizen und lüften sowie weniger Warmwasser verbrauchen. Auf dem Münchner Oktoberfest ist ein Mitarbeiter eines Fahrgeschäfts ums Leben gekommen. Nach Polizeiangaben hatte sich der Sicherheitsmann eines Freefall Towers wohl in einem Bereich aufgehalten, in dem er nicht hätte sein sollen. Die genaue Unfallursache wird jetzt untersucht. Ein Kriseninterventionsteam betreute die Augenzeugen des Unfalls. Trocken, locker bewölkt oder klar geht es durch die Nacht. In den Niederungen bildet sich Nebel bei Temperaturen zwischen 10 und 2 Grad. Tagsüber wechseln sich Sonne und mal mehr, mal weniger dichte Wolken ab. Dazu geht's rauf auf 13 bis 19 Grad. Ab dem Abend klart es auf, sodass uns nachts vielerorts die Sterne entgegenfunkeln. Der Mittwoch zeigt sich erneut sonnig bei ähnlichen Temperaturen. Am Donnerstag drücken Wolken, Schauer und Gewitter die Temperaturen nach unten.
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2: A92 Deggendorf Richtung München zwischen Unterschleißheim und Oberschleißheim ist der rechte Fahrstreifen nach einem Unfall mit LKW gesperrt. Das dauert noch circa bis 7 Uhr morgens. Alle unterwegs eine gute und vor allem sichere Fahrt.
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2: Ich bin Joshua Heise. NRW-Ministerpräsident Wüst hat sich für einen anderen Umgang mit der AfD ausgesprochen. Man habe zu viel über die Partei geredet und zu wenig darüber, was die Menschen zu ihr treibe, sagte der CDU-Politiker der Rheinischen Post. An seiner grundlegenden Ablehnung der AfD habe sich aber nichts geändert. Mit Blick auf die NRW-Landtagswahl nächstes Jahr sagte er wolle sich mehr den Problemen der Menschen zuwenden. Die Grüne Jugend hat die Grünen in Berlin dazu aufgefordert, eine Koalition mit der Linken und der SPD einzugehen. Bundessprecher Bobka sagte dem Redaktionsnetzwerk Deutschland, keine Partei habe stärker verloren als die CDU. Ein Bündnis mit ihr wäre ein massiver kognitiver Spagat. Die Grünen-Parteispitze hatte eine Koalition mit der Linken zuletzt an ein klares Bekenntnis gegen Antisemitismus geknüpft. In New York beginnt heute die politisch wichtigste Woche des Jahres bei den Vereinten Nationen. Mit einer Rede von US-Präsident Trump startet die UN-Generaldebatte. Tina Eck berichtet.
3: Trump will am Rande der Vollversammlung Vertreter der Golfstaaten treffen. Der eskalierende Iran-Krieg gefährdet Städte, US-Stützpunkte und wichtige Öl- und Schifffahrtswege in der Golfregion. Großbritannien, Frankreich und Kanada, die Palästina als Staat anerkennen, sprechen in New York über eine Zwei-Staaten-Lösung und Reden gibt es heute unter anderem von den Präsidenten aus der Türkei, Frankreich und dem britischen Premierminister Andy Burnham.
2: Altkanzlerin Merkel hat sich bei ihrem Kanzlergalerie-Porträt bewusst gegen die Farbe Rot entschieden. Bei der Eröffnung einer Kunstausstellung im Bundestag sagte sie, Rot wolle sie der ersten sozialdemokratischen Bundeskanzlerin überlassen. Ihr Porträt zeigt sie stattdessen im blauen Blazer. Das Gemälde ist derzeit im Bode-Museum zu sehen. Wegen des großen Interesses wurde die Ausstellung bis zum 3. Januar verlängert. Im großen Führungsmachtkampf beim Fußball-Weltverband zeigt sich FIFA-Chef Infantino erstmals gesprächsbereit für Reformen. In einem Brief an die Präsidenten der 211 Mitgliedsverbände kündigte der Schweizer eine unabhängige Überprüfung der FIFA-Governance sowie Gespräche über eine Stärkung der Entscheidungsprozesse an. Seine erneute Kandidatur als Präsident will er aber nicht zurückziehen. Es ist jetzt kurz nach 4. Heute wechseln sich Sonne und mal lockere, mal dichtere Wolken ab. Vor allem im Osten halten sich anfangs kompakte Wolken. Am Nachmittag setzt sich besonders im Südwesten strahlender Sonnenschein durch. Die Temperaturen steigen auf 13 bis 19 Grad. Morgen geht's ähnlich weiter. Am Donnerstag bringen Wolken, Sonne und ein paar Schauer und Gewitter etwas kühlere Temperaturen. Von Freitag an scheint wieder die Sonne und es wird auch wieder wärmer.
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2: Im Moment liegen uns keine Meldungen vor. Allen unterwegs eine gute und vor allem sichere Fahrt.
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1: Mit Elena Meyer einen schönen Dienstag. Und wer mal wieder so richtig lachen will, sollte morgen Abend im Natz in Traunstein vorbeischauen. Dahin kommt morgen nämlich auch Matthias Dretter mit seinem Kabarettprogramm Souverän. Und mit seinem Spitzenhumor geht's da um Politik, Demokratie und den täglichen Ausnahmezustand. Also schaut's vorbei. Um 20 Uhr geht's los. Die Tickets könnt ihr an der Abendkasse noch kaufen. Morgen gibt's auch in der Kritischen Akademie in Inzell ein besonderes musikalisches Erlebnis mit Floatist. Dahinter stecken Henny Herz und Nicolas Stampf. Und gemeinsam verbinden sie folksoulige Grooves und verträumte Sounds zu einer ganz eigenen Mischung. Also schaut's mal vorbei, das Konzert geht von 20 bis 22 Uhr und der Eintritt ist für euch kostenlos. Und am Samstag kehrt David Lübcke mit seinem aktuellen Album ins Magazin 3 zurück und der hat wie immer sehr persönliche, gefühlvolle, aber auch kritische Songs dabei. Begleitet wird er von Moritz Brümmer am Cello und von Philipp Sommer an der Gitarre und der Mandoline. Einlass ist um 19 Uhr und um 20 Uhr geht's los. Die Tickets gibt's für euch wie immer bei Ticketscharf im Vorverkauf oder auch an der Abendkasse.
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2: Ich bin Joshua Heise. NRW-Ministerpräsident Wüst hat sich für einen anderen Umgang mit der AfD ausgesprochen. Man habe zu viel über die Partei geredet und zu wenig darüber, was die Menschen zu ihr treibe, sagte der CDU-Politiker der Rheinischen Post. An seiner grundlegenden Ablehnung der AfD habe sich aber nichts geändert. Mit Blick auf die NRW-Landtagswahl nächstes Jahr sagte er wolle sich mehr den Problemen der Menschen zuwenden. Die Grüne Jugend hat die Grünen in Berlin dazu aufgefordert, eine Koalition mit der Linken und der SPD einzugehen. Bundessprecher Bobka sagte dem Redaktionsnetzwerk Deutschland, keine Partei habe stärker verloren als die CDU. Ein Bündnis mit ihr wäre ein massiver kognitiver Spagat. Die Grünen-Parteispitze hatte eine Koalition mit der Linken zuletzt an ein klares Bekenntnis gegen Antisemitismus geknüpft. Heute wechseln sich Sonne und mal lockere, mal dichtere Wolken ab. Vor allem im Osten halten sich anfangs kompakte Wolken. Am Nachmittag setzt sich besonders im Südwesten strahlender Sonnenschein durch. Die Temperaturen steigen auf 13 bis 19 Grad. Morgen geht's ähnlich weiter. Am Donnerstag bringen Wolken, Sonne und ein paar Schauer und Gewitter etwas kühlere Temperaturen. Von Freitag an scheint wieder die Sonne und es wird auch wieder wärmer.
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2: Im Moment liegen uns keine Meldungen vor. Allen unterwegs eine gute und vor allem sichere Fahrt.
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1: Heute ist der 22. September. Bei der Uraufführung in Dresden wird die Oper Salome von Richard Strauss mit 36 Vorhängen begeistert gefeiert. Doch bevor das Werk an der Wiener Hofoper gezeigt wird, schreitet die K&K-Hofzensur ein. Wiens oberster Theaterzensor entscheidet am 22. September 1905, Richard Strauss' Salome sei völlig unmoralisch und deshalb in jeder Hinsicht ungeeignet. Zur Verteidigung der Wiener muss man sagen, die jüdische Prinzessin, die Johannes dem Täufer eindeutige Avancen macht und ihn dann, unwillig wie er ist, köpfen lässt, wird damals auch aus anderen renommierten Opernhäusern verbannt. Am 22. September 1962 öffnet in Innsbruck der Alpenzoo seine Pforten. Der Themenzoo zeigt die alpine Tierwelt mit rund 2000 Tieren. Als einziger Zoo weltweit hält der Zoo erfolgreich Mauerläufer. Das sind auffällig gefärbte Singvögel, die vor allem in hochalpinen, felsigen Lagen leben. Außerdem hat der Alpenzoo nach eigenen Angaben das größte Kaltwasser-Aquarium der Welt.
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2: Ich bin Joshua Heise. Guten Morgen. Die Bundesregierung hat einen neuen Tankrabatt auf den Weg gebracht. Nach Angaben des Finanzministeriums soll er von Anfang Oktober bis Ende Dezember gelten. Bundestag und Bundesrat müssen noch zustimmen. Ursula Winkler berichtet.
3: Mit dem Rabatt greift die Regierung zu einem erprobten Mittel. Wie schon im Mai und Juni soll der Liter Sprit so rund 17 Cent günstiger werden. Beim letzten Mal wurden die Preise gesenkt. Allerdings gaben die Mineralölkonzerne die Steuersenkung nicht komplett an Autofahrer weiter. Die Regierung plant daneben eine weitere, neue Maßnahme. Spätestens zum Jahreswechsel soll befristet ein Spritpreisdeckel kommen.
2: Der CDU-Bundestagsabgeordnete Kuban fordert von Kanzler Merz einen klaren Entlastungsplan für die Bürger. Nötig seien strukturelle Veränderungen für Wachstum und konkrete Maßnahmen, die die Menschen im Portemonnaie spürten, sagte er dem Redaktionsnetzwerk Deutschland. Unter anderem schlägt Kuban niedrigere Energiepreise und ein Absenken der Mehrwertsteuer auf Grundnahrungsmittel vor. Auf dem Münchner Oktoberfest ist ein Mitarbeiter eines Fahrgeschäfts ums Leben gekommen. Nach Polizeiangaben hatte sich der Sicherheitsmann eines Freefall Towers wohl in einem Bereich aufgehalten, in dem er nicht hätte sein sollen. Fahrgäste waren demnach zu keiner Zeit in Gefahr gewesen. Die genaue Unfallursache wird jetzt untersucht. Ein Kriseninterventionsteam betreute die Augenzeugen des Unfalls. In New York starten die Vereinten Nationen heute in ihrer Vollversammlung in die Generaldebatte. Den Anfang macht eine Rede von US-Präsident Trump. Dabei wird es wohl um den Iran-Krieg und die damit verbundenen hohen Energiepreise, aber auch um die Ukraine oder die Regulierung von KI gehen. Außerdem wollen Dänemark, Grönland und die USA ein Abkommen zur Sicherheit Grönlands unterzeichnen. Wer immer schon mal Gegenstände aus einer weit, weit entfernten Galaxis bestaunen wollte, kann das jetzt in Los Angeles tun. Dort hat das Lucas Museum of Narrative Art eröffnet, ein Passionsprojekt des Schöpfers von Star Wars und Indiana Jones, George Lucas. Neben Filmrequisiten sind noch tausende weitere Werke zu sehen, etwa von Frida Kahlo, Norman Rockwell und dem Street-Art-Künstler Banksy. Es ist jetzt kurz nach 5. Heute wechseln sich Sonne und mal lockere, mal dichtere Wolken ab. Vor allem im Osten halten sich anfangs kompakte Wolken. Am Nachmittag setzt sich besonders im Südwesten strahlender Sonnenschein durch. Die Temperaturen steigen auf 13 bis 19 Grad. Morgen geht's ähnlich weiter. Am Donnerstag bringen Wolken, Sonne und ein paar Schauer und Gewitter etwas kühlere Temperaturen. Von Freitag an scheint wieder die Sonne und es wird auch wieder wärmer.
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2: Im Moment liegen uns keine Meldungen vor. Allen unterwegs eine gute und vor allem sichere Fahrt.

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1: Mit Elena Meyer einen schönen Dienstag. Beim Papiermacher am Wörgötterplatz in Bad Reichenhall ist am Sonntag Schnäppchentag. Im Rahmen des verkaufsoffenen Sonntags in Bad Reichenhall hat nämlich auch der Papiermacher für euch von 12 bis 17 Uhr geöffnet und neben Schreibwaren, Büro und Schulsachen findet ihr dort auch kleine Geschenkideen und Mitbringsel. Also ein Abstecher zum Papiermacher lohnt sich da am Sonntag auf jeden Fall. Und an alle ABC-Schützen, also an alle Erstklässler, bis Ende September könnt ihr noch kostenlos in den Märchen-Erlebnispark Marquardtstein und in den Freizeitpark Ruhpolding. Also schnappt euch eure Eltern und kommt vorbei, verbringt einen tollen Tag in der Märchenwelt und fahrt mit der Bergachterbahn zum Beispiel. Also da könnt ihr sicher ganz, ganz viel Spaß haben und wie gesagt, bis Ende September für euch sogar noch kostenlos. Und analoge Beats statt Standard-Playlists. Das wartet morgen im Kulturforum Klosterkirche in Traunstein auf euch, denn da ist wieder Afterwork-Party, also City Beats, und da legt DJ Alex mit ihrem Vinyl-Set richtig auf. Dazu gibt's kühle Drinks, also perfekt, um nach der Arbeit noch gemütlich den Abend ausklingen zu lassen. Los geht's ab 18 Uhr.
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2: Ich bin Joshua Heise. Guten Morgen. Die Bundesregierung hat einen neuen Tankrabatt auf den Weg gebracht. Nach Angaben des Finanzministeriums soll er von Anfang Oktober bis Ende Dezember gelten. Bundestag und Bundesrat müssen noch zustimmen. Ursula Winkler berichtet.
3: Mit dem Rabatt greift die Regierung zu einem erprobten Mittel. Wie schon im Mai und Juni soll der Liter Sprit so rund 17 Cent günstiger werden. Beim letzten Mal wurden die Preise gesenkt. Allerdings gaben die Mineralölkonzerne die Steuersenkung nicht komplett an Autofahrer weiter. Die Regierung plant daneben eine weitere, neue Maßnahme. Spätestens zum Jahreswechsel soll befristet ein Spritpreisdeckel kommen.
2: Auf dem Münchner Oktoberfest ist ein Mitarbeiter eines Fahrgeschäfts ums Leben gekommen. Nach Polizeiangaben hatte sich der Sicherheitsmann eines Freefall Towers wohl in einem Bereich aufgehalten, in dem er nicht hätte sein sollen. Fahrgäste waren demnach zu keiner Zeit in Gefahr gewesen. Die genaue Unfallursache wird jetzt untersucht. Ein Kriseninterventionsteam betreute die Augenzeugen des Unfalls. Heute wechseln sich Sonne und mal lockere, mal dichtere Wolken ab. Vor allem im Osten halten sich anfangs kompakte Wolken. Am Nachmittag setzt sich besonders im Südwesten strahlender Sonnenschein durch. Die Temperaturen steigen auf 13 bis 19 Grad. Morgen geht's ähnlich weiter. Am Donnerstag bringen Wolken, Sonne und ein paar Schauer und Gewitter etwas kühlere Temperaturen. Von Freitag an scheint wieder die Sonne und es wird auch wieder wärmer.
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2: Im Moment liegen uns keine Meldungen vor. Allen unterwegs eine gute und vor allem sichere Fahrt.

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1: 22. September 1980. Robert Palmer steigt mit Johnny and Mary in die Charts ein. Der Song erscheint auf seinem 6. Studioalbum Clues. Im Vergleich zu seinen vorherigen Alben wird sein Musikstil jetzt eher rockig. Das Album wird von Kritikern als das stärkste Album Palmers bezeichnet. Johnny and Mary wird in den 80ern und 90ern als Song in einer Autowerbung benutzt. In den Charts ist der Song auch ziemlich erfolgreich. Er erreicht in der Schweiz die Top 5, in Deutschland kommt er auf Platz 7 der Singlecharts. Ganze 41 Wochen bleibt er insgesamt gelistet, das sind mehr als 9 Monate. Im Song beschreibt Palmer vom Text her eine Ehe. Es geht darum, wie Johnny immer umherrennt und überall nach Bestätigung sucht. Über Mary erzählt er, wie sie die Wände zählt, ihr Haar kämmt, die Betten macht. Es bleibt aber viel Raum für Interpretation. Es könnte das System einer Ehe kritisiert werden oder auch von Ehebruch die Rede sein. Viele interpretieren das Ganze aber auch als eine Art politische Situation. Was er sich letztendlich dabei auch gedacht hat, bleibt wohl sein Geheimnis. Aber das alles ändert nichts daran, dass Johnny and Mary einfach ein richtig genialer Song

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2: Und jetzt die Topmeldung aus der Region mit Markus Zartner. Der heiße und sonnige Sommer hat den Freibädern eine durchwegs gute Saison beschert. So gibt es in Siegsdorf ein Besucherplus von 10.000. In Einring waren es sogar 20.000 mehr als im Vorjahr. Die Bäder sind mit der Saison voll zufrieden. Mehr dazu in den Regionalnachrichten um halb und auf bayernwelle.de.
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3: Ich bin Stefan Schütz. Guten Morgen. Die Bundesregierung hat einen neuen Tankrabatt auf den Weg gebracht. Jetzt sind noch Bundestag und Bundesrat an der Reihe. Vom 1. Oktober bis zum Jahresende soll demnach die Energiesteuer auf Diesel und Benzin um 14 Cent pro Liter gesenkt werden. Mit der Mehrwertsteuer eingerechnet sollte tanken also bis zu 17 Cent günstiger sein, ähnlich wie beim ersten Tankrabatt von Mai bis Juni. Tragisches Unglück auf dem Münchner Oktoberfest. Ein Mitarbeiter eines Freefall Towers ist nach einem Unfall am Abend an seinen schweren Verletzungen gestorben. Für Fahrgäste bestand laut Polizei zu keiner Zeit Gefahr. Joshua Heise berichtet.
4: Der Sicherheitsmann soll sich nach ersten Erkenntnissen der Polizei wohl in einem Bereich aufgehalten haben, in dem er nicht hätte sein dürfen. Er wurde wahrscheinlich erst von dem Fahrgeschäft getroffen und dann möglicherweise eingequetscht. Der 52-Jährige wurde zunächst reanimiert und ins Krankenhaus gebracht, wo er später verstarb. Augenzeugen vor Ort wurden durch ein Kriseninterventionsteam betreut. Der genaue Unfallhergang soll nun ermittelt werden.
3: Die Temperaturen sind teils schon herbstlich und das heißt auch, die Heizsaison geht bald wieder los. Doch die wird dieses Jahr wohl teurer. Laut dem aktuellen Heizspiegel dürften vor allem die Preise für Heizöl und Holzpellets raufgehen. Beim Erdgas sehen die Experten aber trotz der gestiegenen Handelspreise eine leichte Entlastung. Ihr Tipp, richtig heizen und lüften sowie weniger Warmwasser verbrauchen. Die Grüne Jugend hat die Grünen in Berlin dazu aufgefordert, eine Koalition mit der Linken und der SPD einzugehen. Bundessprecher Bobka sagte dem Redaktionsnetzwerk Deutschland, keine Partei habe stärker verloren als die CDU. Ein Bündnis mit ihr wäre ein massiver kognitiver Spagat, also ein Zustand, in zwei Richtungen gezogen zu werden. Die Grünen-Parteispitze hatte eine Koalition mit der Linken zuletzt an ein Bekenntnis gegen Antisemitismus geknüpft. Einer der größten Deals in der Entertainment-Industrie ist offenbar unter Dach und Fach. US-Medien zufolge darf Paramount doch den Konzern Warner Bros. Übernehmen. Diese hatten gegen die Übernahme geklagt, weil sie höhere Preise und weniger Inhalte für das Publikum befürchteten. Paramount zahlt für Warner Bros. Umgerechnet 100 Milliarden Euro. Es ist jetzt kurz nach 6.
5: Vielen Dank, jetzt das Bayernwelle Wetter. Auch heute sind wieder einige Wolken unterwegs in der Region, aber auch die Sonne schafft es immer mal wieder kurz durch bei maximal 17 Grad. 8 Grad messen wir aktuell in Palling, genauso wie in Engelsberg bei der Pfarrkirche St. Andreas und 8 Grad auch in Teisendorf. Der Bayernwelle Verkehrsservice, damit ihr sicher ankommt. Aktuell habe ich keine Staus oder andere Störungen von den Straßen für euch. Blitzer habt ihr uns aktuell auch noch keine gemeldet. Wenn ihr aber was seht, gebt Bescheid, ruft an oder schickt eine WhatsApp. Geht beides über die 08654, 3x7 und 3x3. Danke schon mal fürs Melden und gute Fahrt.
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5: Einen schönen guten Morgen wünsche ich euch, Emily hier im Studio. Und der Sommer geht, der Herbst kommt und die Freibäder der Region ziehen Bilanz. Und die fällt ziemlich gut aus. In Bachay in Mazol gab es in diesem Jahr rund 15.000 Badegäste mehr als im vergangenen Sommer. Wie zufrieden die Verantwortlichen damit sind und warum der Abschied vom Sommer trotzdem ein bisschen schwerfällt, sprechen wir gleich genauer drüber hier auf der Bayernwelle. Ich schicke euch jetzt rein in den Dienstag mit Tears for Fears. Everybody wants to rule the world. Schönen guten Morgen.

0: Euer Dienstagmorgen hier auf der Bayernwelle starten wir gemeinsam rein. Guten Morgen. Und der Sommer, der ist vorbei. Genau genommen ist heute der letzte Sommertag. Morgen startet dann der kalendarische Herbstanfang. Aber für die meisten Schwimmbäder der Region ist der Sommer vorbei. Die Freibadsaison ist beendet. Und das war ja wirklich eine sehr gute Saison für die Bäder. Das Bachheil in Mazzoll hatte zum Beispiel 15.000 Badegäste mehr als im Vorjahr. Nicole vom Bachheil ist mehr als zufrieden damit.
1: Ob Familien, Kinder, Jugendliche oder Stammgäste, die Stimmung war einfach gut und das hat man überall gespürt. Für viele gehört das Bachheil einfach zu einem schönen Sommertag dazu und das freut uns wirklich sehr. Danke an alle fürs Vorbeikommen, danke für eure Treue.
0: Ja, und jetzt geht das Bachheil in den Winterschlaf, fast schon ein bisschen traurig, oder?
1: Ein bisschen Wehmut ist natürlich immer dabei, wenn die Saison zu Ende geht und sich das Freibad dann nach einem schönen Sommer wieder leert. Wir sind aber vor allem dankbar. Wir sind dankbar für das gute Wetter heuer, für die vielen treuen Badegäste und auch für unser Freibadteam, das die ganze Saison über mit viel Engagement im Einsatz war. Jetzt wird das Bachheil von den Kollegen noch winterfest gemacht und dann freuen wir uns alle auf jeden Fall auf ein Wiedersehen in der nächsten Freibadsaison.
0: Mhm. Vorfreude ist ja bekanntlich auch die schönste Freude und auch wenn ich den Sommer und die Freibadsaison liebe, ich mag auch den Herbst und in dem starten wir nach so einem guten Badesommer doch besonders gut und zufrieden, oder? Ihr hört die Bayernwelle. Guten Morgen.

0: Ihr hört die Bayernwelle an diesem Dienstag. Schönen guten Morgen. Und im Kampf gegen die hohen Spritpreise hat die Bundesregierung eine Entlastung auf den Weg gebracht. Und Markus, es ist ein alter Bekannter aus dem Frühjahr.
1: Ja, der Tankrabatt feiert Comeback. Die Energiesteuer soll ab dem 1. Oktober gesenkt werden, wieder um 14 Cent. Mhm. Inklusive Mehrwertsteuer kommen wir also wieder auf die 17 Cent, die Diesel und Benzin damit günstiger werden sollen. Ja.
0: Das hat im Mai und Juni aber nicht vollständig geklappt. Warum also nochmal dieser Tankrabatt?
1: Ja, also ich schätze mal, weil er einfach und schnell umzusetzen ist, auch wenn die Maßnahme natürlich Geld kostet, rund 2,5 Milliarden Euro sind dieses Mal veranschlagt. Langfristig soll auch ein Spritpreisdeckel kommen, aber wohl erst zum Jahreswechsel, und auch eine Übergewinnsteuer ist nach wie vor im Gespräch. Dazu soll es aber erst Gespräche auf EU-Ebene geben, und das alles dauert eben.
0: Ja, und wie viel bringt der Tankrabatt uns Autofahrern dann am Ende?
1: Im Mai und Juni waren es auf die 2 Monate gerechnet rund 20 Euro im Schnitt. Dieses Mal soll er 3 Monate gehen, also bis Jahresende. Das wäre nach gleicher Rechnung irgendwas mit 30 Euro. Klar, besser als nix, aber die alleinerziehende Mutter wäre halt auf mehr Entlastung angewiesen, und der Porsche-Fahrer kann auf das Geld gut verzichten. Das nur mal als plakatives Beispiel, und genau das kritisieren auch viele.
0: Ja, so ist es. Damit der Tankrabatt kommen kann, muss er noch durch Bundestag und Bundesrat. Das alles soll noch diese Woche passieren. Und dann schauen wir mal, was sich an den Zapfsäulen tatsächlich tut. Hier ist die Bayernwelle für euch. Schönen guten Morgen.
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2: Die Bayernwelle für euch an diesem Dienstag um 6:30 und da ist der Info-Markus Zartner im Studio und hat die Nachrichten mit dabei. Guten Morgen.
3: Guten Morgen. Auf dem Münchner Oktoberfest ist ein Sicherheitsmann ums Leben gekommen. Der Mitarbeiter eines Freefall Towers hielt sich in einem Bereich auf, wo er nicht sein sollte und wurde von dem Fahrgeschäft getroffen. Er starb dann später an seinen schweren Verletzungen. Für Fahrgäste habe aber zu keinem Zeitpunkt eine Gefahr bestanden.
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3: Viele schöne, trockene und vor allem heiße Sommertage liegen hinter uns. Die Freibäder der Region ziehen zum Ende des Sommers Bilanz und die fällt durchweg positiv aus. So hat das Bachheil in Matzoll mit 15.000 Besuchern mehr als im Vorjahr eine sehr gute Saison hinter sich. Auch Kathi Schaffner, die Betriebsleiterin des Siegsdorfer Schwimmbads, zeigt sich im Interview zufrieden mit der Saison.
5: Also ich hätte noch ein paar Wochen hinhängen können grundsätzlich. Nein, aber jetzt ist schlecht Wetter, jetzt ist vorbei. Wir haben 60.000 Besucher gehabt das Jahr, was 10.000 mehr als letztes Jahr. Also es ist brutal. Haben eine super Saison gehabt. Badegäste waren sehr zufrieden. Haben bloß zweimal einen Krankenwagen gebraucht. Bin ich auch sehr froh drum. Also ist wirklich gut gelaufen.
3: Im Schwimmbad in Einring waren in diesem Jahr sogar 20.000 Besucher mehr als im Vorjahr. Die positiven Bilanzen ziehen sich also durch alle Schwimmbäder der Region. Wie sieht der Alltag in einer Ausbildung wirklich aus? Das können Jugendliche im November selbst ausprobieren. Beim Aktionstag Ein Tag Azubi schauen sie einen Tag lang Auszubildenden in Betrieben über die Schulter. Mitmachen können Jugendliche ab 13 Jahren. Der Aktionstag ist am Buß- und Bettag, also dem 18. November. Die Teilnahme kostenlos. Noch bis Ende Oktober können sich Jugendliche und Betriebe anmelden. Das geht online bei der IHK München. Im vergangenen Jahr waren in Oberbayern fast 800 Jugendliche in über 300 Betrieben dabei. Ein Unfall bei Pieding hat im gestrigen Berufsverkehr für lange Staus gesorgt. Gegen 16 Uhr krachte ein 37-jähriger Autofahrer auf der B20 auf der Staufenbrücke in das Brückengeländer. Laut Polizei hatte er wohl einen Krampfanfall erlitten und deshalb die Kontrolle über seinen Wagen verloren. Der 37-jährige wurde bei dem Unfall nicht verletzt, zur Behandlung des Anfalls aber in ein Krankenhaus gebracht. Infolge des Unfalls war die B20 rund eine Stunde lang nur einseitig befahrbar, was in beide Richtungen zu Staus ausführte. 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
2: Das Bayernwelle-Wetter. Der Dienstag bringt einen Sonne-Wolken-Mix mit einer kleinen Chance auf Sonne zwischendurch bei knapp 17 Grad. 7 Grad messen wir aktuell noch in Grabenstedt, 8 in Kirchen-Schöring beim Rathaus und 6 Grad in der Ramsau. Der Bayernwelle Verkehrsservice, damit ihr sicher ankommt. Liebe Autofahrer, aktuell habe ich keine Staus oder Störungen von den Straßen für euch. Ihr habt also freie Fahrt. Blitzer wurden mir von euch jetzt auch noch keine gemeldet. Wenn ihr aber was seht, dann gebt doch gerne Bescheid, ruft an oder schickt eine WhatsApp. Das funktioniert praktischerweise über ein und dieselbe Nummer. Das wäre die 08654, 3x7 und 3x3. Danke schon mal fürs Melden und gute Fahrt.
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2: Und auf geht's in den Dienstag, kurz nach 6:30. Und langsam kommen wir in die Gänge. Der erste Kaffee ist vielleicht schon drin, der zweite wäre aber auch keine schlechte Idee. Ich habe aber auch noch was anderes zum Wachwerden. New Kids on the Block jetzt mit Step by Step hier auf der Bayernwelle. Ich bin Emily Rettenberger. Guten Morgen.

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1: Schönen guten Morgen, wir sind so langsam ready für den Dienstag. Starten wir gemeinsam rein, ihr hört die Bayernwelle. Und in Ruppolding geht es wieder um den Kurpark und vor allem um die Zukunft des dortigen Kurhauses. Heute Abend will Bürgermeister Justus Pfeiffer im Gemeinderat erstmals öffentlich bekannt geben, wie weit die Pläne für ein neues Hotel mit Veranstaltungssaal sind. Gleichzeitig liegen zwei Anträge auf dem Tisch, die unterschiedlicher kaum sein könnten. Bayernwelle-Reporterin Angelina Kwuczala, was genau wird jetzt diskutiert?
2: Es geht tatsächlich um eine alte Debatte, die plötzlich wieder Fahrt aufgenommen hat. Auf der einen Seite steht die CSU, sie will das Kurhaus abreißen. Auf dem Kurhausareal könnte wiederum vorübergehend eine Ruppolding-Alm entstehen. Sie soll vor allem den Verein als mobiler Ersatz für den fehlenden Veranstaltungssaal dienen. Gleichzeitig soll das Hotelprojekt im Kurpark weiter vorangebracht werden, wobei eben Ruppoldings Bürgermeister Justus Pfeiffer sich heute seit einem Dreivierteljahr erstmals zur Konzeptvergabe äußern wird.
1: Die SPD hat allerdings eine andere Idee. Was fordert die?
2: Die SPD will das alte Kurhaus nicht vorschnell aufgeben. Sie will ein unabhängiges Gutachten zum Zustand des Gebäudes. Eine sogenannte Minimalsanierung könnte das Gebäude nach Vorstellungen der SPD eventuell wieder nutzbar machen. Das ist insofern politisch interessant, denn seit 2022 ist das Kurhaus wegen diverser Mängel geschlossen. Gleichzeitig gab es 2023 bereits auch einen Bürgerentscheid und einen Gemeinderatsbeschluss, und zwar für einen neuen Veranstaltungssaal am bisherigen Kurhausstandort, finanziert und gebaut vom zukünftigen Hotelinvestor. Jetzt steht die alte Grundsatzfrage also wieder auf der Tagesordnung.
1: Ja, heute Abend dürfte es im Ruppoldinger Gemeinderat also spannend werden. Im Mittelpunkt stehen der aktuelle Stand beim Hotelprojekt und die Frage, was aus dem Kurhaus wird. Eine Entscheidung mit Folgen für den gesamten Kurpark und vor allem auch für die Einheimischen und Gäste im Ort. Hier ist die Bayernwelle für euch. Schönen Dienst.

0: Lady Gaga mit Paparazzi hier auf der Bahnwelle um 10 vor 7. Guten Morgen. Und der Sommer, der verabschiedet sich ab morgen offiziell. Am 23. September ist der kalendarische Herbstanfang. Spätestens jetzt können wir so langsam die dicken Pullis wieder nach vorne räumen im Schrank und ohne schlechtes Gewissen die ersten Kürbisse nach Hause schleppen. Ich liebe ja alle Farben im Herbst. Worauf freut ihr euch am meisten?
1: Ja, eine neue Jahreszeit ist ja immer schön, zu sehen, wie die Blätter sich langsam färben.
2: Ja, so auch die Zeit daheim, diese Gemütlichkeit dann, Gesellschaftsspiele mit den Kindern, Kastanien sammeln.
3: Auf die neuen Sachen, die ich gekauft habe, auf den Pulli und die Stiefel. Ich freue mich einfach auf den Herbst.
0: Ja, das mit dem Pulli und den Stiefeln kann ich absolut nachvollziehen. Man kauft sich dann schon neue Sachen, weil man sich so auf den Herbst freut und dann kann man es einfach noch nicht anziehen, weil es zu warm ist. Aber jetzt langsam wird es dann Zeit dafür. Ihr hört die Bayernwelle. Guten Morgen.
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0: Schönen Dienstag wünsche ich euch. Wir starten gemeinsam rein hier auf der Bayernwelle und unser Bayernwelle Hammerquiz steht schon wieder in den Startlöchern. Ich habe die 50-Euro-Frage für euch. Wenn ihr die Antwort wisst, ruft hier bei mir im Studio an und ihr könnt euch 50 Euro schnappen für die Hagebaumärkte Schneider in der Region. Und dann gibt es sogar noch die Möglichkeit, mit einer Zusatzfrage 100 Euro draus zu machen. Also, ich bin gespannt, ob heute wieder jemand mutig ist. Meine 50-Euro-Frage ist jetzt auf jeden Fall, wann startet dieses Jahr der kalendarische Herbstanfang? Ist jetzt bald. Wenn ihr die Antwort wisst, ruft hier bei mir an im Studio 08654 3x die 7, 3x die 3. Wann ist dieses Jahr der kalendarische Herbstanfang?
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2: Guten Morgen, mein Name ist Resi Petram von der Sparkasse Berchtesgadener Land. Jetzt ist kurz vor 7 Uhr, Zeit für ein gutes Frühstück.

0: Und jetzt die Topmeldung aus der Region mit Markus Zartner. Die Erweiterung des Annette-Kolb-Gymnasiums in Traunstein ist vorerst vom Tisch. Der aktuelle Bedarf sei ausreichend gedeckt, auch durch hochwertige Container, so das Landratsamt gegenüber dem Traunsteiner Tagblatt. Die Schulleitung zeigte sich ob dieser Entscheidung sehr enttäuscht. Mehr dazu in den Regionalnachrichten um 12:30 und auf bayernwelle.de.
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2: Ich bin Stefan Schütz. Guten Morgen. Der neue Tankrabatt hat eine weitere Hürde genommen. Das Bundeskabinett hat beschlossen, die Steuer zu senken und somit sollen Diesel und Benzin um 17 Cent je Liter günstiger werden. Bundesrat und Bundestag sollen in dieser Woche zustimmen, damit die Maßnahme ab dem 1. Oktober greift und bis Jahresende andauert. Die Kosten belaufen sich auf rund 2,5 Milliarden Euro. Viele ziehen jetzt los in Schule oder zum Arbeitsplatz und hier ist Vorsicht geboten. Laut der gesetzlichen Unfallversicherung gab es 2025 knapp 91.000 Schulwegunfälle, ein Plus von gut 3.000. Es gab auch mehr Unfälle auf dem Weg zur Arbeit. Lea Matschulat berichtet.
3: Nach dem Bus gerannt und umgeknickt, mit dem Rad blöd am Bordstein hängen geblieben und gestürzt. Zwei typische Unfallsituationen auf dem Weg ins Büro oder in die Schule. Manchmal übersieht einen auch ein abbiegender Wagen. Nehmt mehr Rücksicht aufeinander, ist der Appell nicht nur der gesetzlichen Unfallversicherung, vor allem auf Kinder. Sie können viele Situationen im Straßenverkehr noch nicht gut einschätzen.
2: Auf dem Münchner Oktoberfest ist ein Mitarbeiter eines Fahrgeschäfts tödlich verunglückt. Der Unfall hat sich an einem Freefall-Turm ereignet, bei dem Gondeln aus großer Höhe in die Tiefe rauschen. Der 52-Jährige soll sich in einem Bereich aufgehalten haben, in dem er nicht hätte sein dürfen. Mit lebensgefährlichen Verletzungen ist er ins Krankenhaus gekommen. Dort ist er gestorben. Die Umstände werden noch ermittelt. Vor der nahenden Grippesaison ruft das Robert-Koch-Institut Eltern dazu auf, Kinder mit gesundheitlichen Risikofaktoren impfen zu lassen. Dies sei bei maximal 10% der Fall, heißt es. Grund, die Grippe werde nicht als Bedrohung wahrgenommen. Laut RKI sollten Kinder mit chronischen Erkrankungen der Atemorgane, Herz-Kreislauf-Erkrankungen, Diabetes oder Adipositas geimpft werden. Das Weiße Haus hat einen eigenen Online-Kanal namens Trump TV gestartet. Gestern Abend ist der Stream mit Reden von US-Präsident Trump und Szenen von Militärübungen an den Start gegangen. Künftig soll er rund um die Uhr laufen. Hintergrund ist ein Streit mit US-Medien. Zuletzt hatte Trump CNN, MS Now und Politico den Zugang zum Weißen Haus entzogen und ihnen Falschnachrichten vorgeworfen. Es ist jetzt 7:05.
4: Vielen Dank. Hier ist das Bayernwelle-Wetter. Auch heute sind wieder einige Wolken unterwegs in der Region. Aber auch die Sonne, die schafft es heute immer mal wieder kurz durch bei maximal 17 Grad. 6 Grad messen wir aktuell noch in Ruppolding beim Minigolfplatz, genauso wie in Schleching, und 8 Grad in Laufen. Der Bayernwelle Verkehrsservice, damit ihr sicher ankommt, liebe Autofahrer. Wir haben einen kleinen Stau auf der A8 Salzburg Richtung München. Ab Rohrdorf staut sich's hier zurück wegen einer Baustelle. 10 Minuten braucht ihr hier aktuell länger. Blitzer wurden noch keine gemeldet. Wenn ihr aber was seht, dann gebt gerne Bescheid. Ruft an oder schickt auch eine WhatsApp. Geht beides unter der 08654, 3x7 und 3x3. Danke fürs Melden und gute Fahrt.
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4: Schönen guten Morgen, Emily hier im Studio, und es geht langsam, aber sicher doch Richtung Herbst. Und ist euch eigentlich schon mal aufgefallen, also mir geht's zumindest so, dass wir im Herbst oft viel müder sind als im Sommer und auch schwerer aus dem Bett kommen. Woran das liegt und was dagegen helfen kann, da sprechen wir gleich drüber hier auf der Bayernwelle. Jetzt erstmal Taylor Dane hier für euch mit Tell It to My Heart. Guten Morgen.

0: Und auf geht's in den Dienstag zusammen hier auf der Bayernwelle. Schönen guten Morgen. Und morgen ist der kalendarische Herbstanfang. Und während wir die Sommerklamotten langsam wegräumen, muss sich auch unser Körper umstellen. Das merken viele vor allem daran, dass sie morgens schwerer aus dem Bett kommen. Was steckt denn da dahinter? Ich frage nach bei meiner Kollegin Julia Wasselkopf. Julia, warum sind wir denn im Herbst oft müder als im Sommer?
1: Ja, das liegt vor allem am Tageslicht. Es hilft unserer inneren Uhr dabei, zwischen Wachsein und Schlafen zu unterscheiden. Ja, und wenn es jetzt morgens länger dunkel bleibt, dann fällt das Aufstehen deshalb einigen schwerer. Und weil wir im Herbst oft weniger Zeit draußen verbringen, bekommen wir insgesamt weniger natürliches Licht ab. Der Körper braucht außerdem eine Weile, um sich an den veränderten Tagesrhythmus zu gewöhnen.
0: Und es ändert sich noch was im Körper und das hängt mit der Temperatur zusammen.
1: Ja, wenn es kälter wird, dann ziehen sich die Blutgefäße in der Haut zusammen, damit weniger Wärme verloren geht. Deshalb werden Hände und Füße schneller kalt. Auch die Haut kann trockener werden, draußen durch die kalte Luft und drinnen durch die Heizung, die wir jetzt bald wieder anmachen müssen. Und die kürzeren Tage können sich auf die Stimmung auswirken. Einige fühlen sich antriebsloser oder haben mehr Lust, sich zu Hause einzukuscheln. Das ist aber von Mensch zu Mensch unterschiedlich.
0: Und auch völlig normal. Guttun kann Tageslicht und Bewegung an der frischen Luft, auch wenn wir uns da manchmal dazu zwingen müssen. Wie sieht's denn aus? Worauf freut ihr euch jetzt im Herbst? Schickt mir doch gerne mal eine kurze WhatsApp. 08654, 3x7, 3x3. Also bei mir sind's ja definitiv die bunten Blätter und die ganzen schönen Herbstoutfits, die ich jetzt dann endlich wieder tragen kann. Ihr hört die Bayernwelle. Guten Morgen. 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
1: 50 Euro möchte sich jetzt gerne schnappen, die liebe Irmi aus Teisendorf. Guten Morgen, Irmi.
2: Guten Morgen.
1: Hast schon einen Kaffee gehabt?
2: Ja, freilich,
1: deswegen bist du auch schon so quirlig unterwegs, gell?
2: Ja, ich bin gerade beim Zeitungslesen.
1: Ja, da schau her. Und da können wir jetzt noch schnell eine Runde Hammerquiz dazwischen schieben. Irmi, ich möchte von dir wissen, für die 50 Euro, wann ist denn in diesem Jahr der kalendarische Herbstanfang?
2: Das ist der 23. September.
1: Genau, morgen ist es schon soweit, dann ist Herbst. Bist du ein Herbstmensch oder eher Sommer?
2: Nein, Sommer nicht. Wenn er so heiß ist wie heuer.
1: Ja, war schon sehr heiß, gell?
2: Ja, nein, also Herbst ist schon schön.
1: Ist schon was Schönes, ja. Da gebe ich dir absolut recht. Ich bin ein absoluter Herbstmensch. Irmi, wir könnten noch 100 Euro aus diesen 50 machen. Wie sieht's aus mit einer Zusatzfrage? Hättest du Lust?
2: Nein, da bin ich zu feig.
1: Okay, gut, aber mit 50 Euro lässt sich ja auch schon gut zum Beispiel Herbstdeko shoppen im Hagebau, gell?
2: Ja, genau.
1: Also schaust einfach mal vorbei und nimmst das mit, was dir gefällt.
2: Ja, freut mich.
0: Das ist schön. 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
2: Halb acht, wir starten den Dienstag hier auf der Bayernwelle und da wollen wir natürlich wissen, was so los ist bei uns in der Region und in der Welt, und das weiß der Info-Markus Zartner. Guten Morgen.
3: Servus, guten Morgen. Nach den Wahlerfolgen der AfD fordern viele Politiker einen anderen Umgang mit der Partei, so auch NRW-Ministerpräsident Hendrik Wüst. Man habe viel zu viel über die Partei gesprochen und zu wenig darüber, was die Menschen zu ihnen treibt. Das müsse sich ändern.
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3: Das Traunsteiner Annette-Kolb-Gymnasium wird vorerst nicht erweitert. Wie das Traunsteiner Tagblatt berichtet, bestehe aus Sicht des Landratsamtes derzeit kein Bedarf. Die Schülerzahl liege mit 877 nahezu auf dem Niveau von vor 5 Jahren. Der aktuelle Raumbedarf sei durch hochwertige Container gedeckt. Diese seien auf einen längerfristigen Betrieb ausgelegt und könnten bei Bedarf erweitert werden. Schulleiter Dieter Thumser zeigte sich in dem Bericht sehr enttäuscht. Er kritisierte insbesondere die Enge auf dem Pausenhof durch die dort aufgestellten Container. Ursprünglich waren mit der Erweiterung 10 neue Klassenzimmer, offene Lernlandschaften sowie Büros und Sozialräume geplant. Der Landkreis betont jedoch, dass diese sogenannte Spangenlösung bei dauerhaft zusätzlichem Bedarf erneut geprüft werden könne. Aktuell investiere man aber in andere Bildungsprojekte wie den Campus Chiemgau, den Neubau der staatlichen Berufsschule 1 und die Sanierung des Herzheimer Gymnasiums in Trostberg. Ein langer Sommer liegt hinter uns. Morgen ist offizieller Herbstbeginn. Die Freibäder der Region ziehen Bilanz.
5: Viele Besucherrekorde wurden in der Region aufgestellt. So knackte das Freibad in Sixdorf am Wochenende die 60.000er-Marke und hatte damit 10.000 Besucher mehr als im Vorjahr. Auch im Bachheil in Mazoll waren es deutlich mehr und das Schwimmbad in Einring begrüßte sogar 20.000 Besucher mehr als noch im letzten Jahr. Grund dafür sind die vielen sonnigen und heißen Tage in diesem Jahr. Wie das Bayerische Landesamt für Umwelt mitteilte, war dieser Sommer der heißeste seit Messbeginn. Zudem war es in diesem Jahr auch sehr trocken und es gab mehr Sonnenstunden. Laut dem Bundesamt war dieser Sommer einer der sonnigsten Sommer Bayerns. Für die Bayernwelle Elena Mayer.
3: In Bernau muss ein Husky-Mischling nach mehreren tödlichen Vorfällen mit Katzen abgegeben werden. Die Gemeinde hat den Haltern einen entsprechenden Bescheid zugestellt, wie Charivari Rosenheim berichtet. Das Tier soll mindestens 5 Katzen getötet haben und hatte in der Nachbarschaft für großen Unmut gesorgt. Nun müssen die Halter den Hund an andere Besitzer übergeben. Und weitere Nachrichten aus unserer Region findet ihr auch auf bayernwelle.de.
2: Vielen Dank, Markus. Und wir sind beim Bayernwelle-Wetter. Der Dienstag, der bringt einen Sonne-Wolken-Mix mit einer kleinen Chance auf Sonne zwischendurch bei knapp 17 Grad. Aktuell messen wir noch 8 Grad in Seonsebruck, 7 in Sixdorf bei der Touristinfo und 7 Grad auch in Bischofswiesen. Der Bayernwelle Verkehrsservice, damit ihr sicher ankommt, liebe Autofahrer. Wir schauen kurz auf die A8 Salzburg Richtung München. Da haben wir Stau ab Rohrdorf wegen einer Baustelle. 25 Minuten gehen euch hier verloren. Und dann noch eine Info aus Ruhpolding. Da ist auch heute der Schlosstunnel noch von 8 bis jeweils 17 Uhr wegen Wartungs- und Reinigungsarbeiten gesperrt. Der Verkehr wird aber umgeleitet. Blitzer wurden mir aktuell noch keine gemeldet. Wenn ihr was gesehen habt, dann gebt doch gerne Bescheid, ruft an oder schickt eine kurze WhatsApp. Geht beides über die 08654, 3x7 und 3x3. Danke fürs Melden und gute Fahrt.
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2: Der Dienstag nimmt so langsam Fahrt auf und die Kirsche obendrauf ist jetzt noch Bruno Mars mit I Just Might. Emily hier im Studio. Guten Morgen.

0: Rick Springfield mit Love Somebody hier auf der Bayernwelle um 20 vor 8. Schönen Dienstag. Die Blätter werden langsam schön bunt an den Bäumen, die Temperaturen kühler und die gemütliche Jahreszeit geht los. Und ich finde, die darf jetzt auch kommen, denn der Sommer, der hat abgeliefert in diesem Jahr und darüber haben sich vor allem die Schwimmbäder in der Region gefreut. Im Schwimmbad in Siegsdorf wurden am Wochenende noch die 60.000 Besucher geknackt. Das hat uns die Betriebsleiterin Kathi erzählt. Am Sonntag war der letzte Tag im Schwimmbad in Siegsdorf.
1: Also ich hätte nur ein paar Wochen hier hängen können grundsätzlich. Nein, aber jetzt ist schlecht Wetter, jetzt ist vorbei. Wir haben 60.000 Besucher gehabt das Jahr, was 10.000 mehr als letztes Jahr. Also es ist brutal. Haben eine super Saison gehabt. Badegäste waren sehr zufrieden. Haben bloß zweimal einen Krankenwagen gebraucht. Bin ich auch sehr froh drum. Also ist wirklich gut gelaufen.
0: Mhm. Und von den 60.000 Besuchern ist einer ganz besonders oft da gewesen.
1: Ja, wir haben einen Badegast, der kommt zweimal am Tag. Der hat dieses Jahr gehabt. 168 Mal war der im Schwimmbad bei uns. Also das ist unglaublich. Ist ein älterer Herr, schon über 70. Aber der ist sehr, sehr fleißig. Der sagt immer, mei, der kommt oft nur für zwei Bahnen. Aber er sagt, bevor er daheim sitzt, kommt er lieber und tut da zwei, drei Bahnen schwimmen.
0: Ja, sehr, sehr fleißig. Fleißig sind die Mitarbeiter im Schwimmbad in Siegsdorf jetzt auch noch ein bisschen. Sie bereiten das Schwimmbad jetzt für seinen Winterschlaf vor. Und dann dürfen Bademeister, Betriebsleiterin und Co. auch in den wohlverdienten Urlaub gehen. Danke an alle Bademeisterinnen und Aufsichten, dass ihr den ganzen Sommer in den Schwimmbädern der Region auf uns aufgepasst habt. Ihr hört die Bayernwelle. Guten Morgen.

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1: Ihr hört die Bayernwelle an diesem Dienstag. Schönen guten Morgen. Und im Kampf gegen die hohen Spritpreise hat die Bundesregierung eine Entlastung auf den Weg gebracht. Und Markus, es ist ein alter Bekannter aus dem Frühjahr.
2: Ja, der Tankrabatt feiert Comeback. Die Energiesteuer soll ab dem 1. Oktober gesenkt werden, wieder um 14 Cent. Mhm. Inklusive Mehrwertsteuer kommen wir also wieder auf die 17 Cent, die Diesel und Benzin damit günstiger werden sollen.
1: Ja. Das hat im Mai und Juni aber nicht vollständig geklappt. Warum also nochmal dieser Tankrabatt?
2: Ja, also ich schätze mal, weil er einfach und schnell umzusetzen ist, auch wenn die Maßnahme natürlich Geld kostet, rund 2,5 Milliarden Euro sind dieses Mal veranschlagt. Langfristig soll auch ein Spritpreisdeckel kommen, aber wohl erst zum Jahreswechsel, und auch eine Übergewinnsteuer ist nach wie vor im Gespräch. Dazu soll es aber erst Gespräche auf EU-Ebene geben, und das alles dauert eben.
1: Ja, und wie viel bringt der Tankrabatt uns Autofahrern dann am Ende?
2: Im Mai und Juni waren es auf die 2 Monate gerechnet rund 20 Euro im Schnitt. Dieses Mal soll er 3 Monate gehen, also bis Jahresende. Das wäre nach gleicher Rechnung irgendwas mit 30 Euro. Klar, besser als nix, aber die alleinerziehende Mutter wäre halt auf mehr Entlastung angewiesen. Und der Porsche-Fahrer kann auf das Geld gut verzichten. Das nur mal als plakatives Beispiel, und genau das kritisieren auch viele.
1: Ja, so ist es. Damit der Tankrabatt kommen kann, muss er noch durch Bundestag und Bundesrat. Das alles soll noch diese Woche passieren. Und dann schauen wir mal, was sich an den Zapfsäulen tatsächlich tut. Hier ist die Bayernwelle für euch. Schönen guten Morgen.
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1: Und jetzt die Topmeldung aus der Region mit Markus Zartner. Der heiße und sonnige Sommer hat den Freibädern eine durchwegs gute Saison beschert. So gibt es in Siegsdorf ein Besucherplus von 10.000. In Einring waren es sogar 20.000 mehr als im Vorjahr. Die Bäder sind mit der Saison voll zufrieden. Mehr dazu in den Regionalnachrichten um halb und auf bayernwelle.de.
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2: Ich bin Stefan Schütz. Guten Morgen. Die kühleren Temperaturen sind da und damit beginnt die Heizsaison. Laut der Beratungsgesellschaft CO2 Online dürften Heizöl und Holzpellets teurer werden. Beim Erdgas sehen Fachleute der Organisation dagegen eine leichte Entlastung. Thomas Bremser berichtet.
3: Für eine 70 Quadratmeter Wohnung erwarten Sie einen Anstieg auf rund 1.300 Euro bei Heizöl. Bei Holzpellets fällt das Plus etwas geringer aus, noch geringer bei Fernwärme und Wärmepumpen. Menschen, die mit Erdgas heizen, dürfen sogar weniger zahlen. Die Gesellschaft glaubt, dass viele Haushalte ihre Heizkosten deutlich senken könnten, wenn sie richtig heizen und lüften würden.
2: Die Bundesregierung hat einen neuen Tankrabatt auf den Weg gebracht. Vom 1. Oktober bis zum Jahresende soll demnach die Energiesteuer auf Diesel und Benzin um 14 Cent pro Liter gesenkt werden. Mit der Mehrwertsteuer eingerechnet sollte tanken also bis zu 17 Cent günstiger sein je Liter. Bundestag und Bundesrat sollen diese Woche noch zustimmen. Zusätzlich plant die Regierung noch einen Spritpreisdeckel, dessen Höhe noch unklar ist. Das Münchner Oktoberfest wird von einem schweren Unfall überschattet. Ein 52 Jahre alter Mitarbeiter eines Fahrgeschäfts ist nach einem Unfall an seinen schweren Verletzungen gestorben. Zu dem Vorfall war es an einem Freefall-Turm gekommen. Der Mann soll sich ersten Erkenntnissen nach in einem Bereich aufgehalten haben, wo er nicht hätte sein dürfen, so die Polizei. Ein Kriseninterventionsteam betreute Augenzeugen des Unfalls. Nach ihrem Wahlsieg in Berlin will die Linke Grünen und SPD Sondierungsgespräche über eine gemeinsame Regierung anbieten. Spitzenkandidatin Ehralp kündigte an, in möglichen Koalitionsverhandlungen die Vergesellschaftung großer Wohnungskonzerne gegen Entschädigung in den Mittelpunkt zu stellen. Rechnerisch möglich wäre auch ein Bündnis aus CDU, Grünen und SPD. Einer der größten Deals in der Entertainment-Industrie ist offenbar unter Dach und Fach. US-Medien zufolge darf Paramount doch den Konzern Warner Bros. Übernehmen. Dieser hatte gegen die Übernahme geklagt, weil er höhere Preise und weniger Inhalte für das Publikum befürchtet. Paramount zahlt für Warner Bros. Umgerechnet 100 Milliarden Euro. Es ist jetzt kurz nach 8.
4: Vielen Dank, jetzt das Bayernwelle-Wetter. Auch heute sind wieder einige Wolken unterwegs in der Region, aber die Sonne, die schafft zwischendrin immer mal wieder ganz kurz durch bei maximal 17 Grad, vor allem am Nachmittag. 7 Grad messen wir aktuell in Staudach, Egerndach bei der Volksschule, 8 in Tachating und 6 Grad in der Schönau am Königssee. Der Bayernwelle Verkehrsservice, damit ihr sicher ankommt. Liebe Autofahrer, ein Blick auf die A8 Salzburg Richtung München. Ab Rohrdorf staut es sich hier zurück wegen einer Baustelle. 30 Minuten gehen euch hier im Moment verloren. Und in Ruhpolding ist der Schlosstunnel heute noch von 8 bis 17 Uhr wegen Wartungs- und Reinigungsarbeiten gesperrt. Ihr werdet aber umgeleitet. Geblitzt wird noch, und zwar einmal in Bad Reichenhall auf der Umgehungsstraße zwischen Abfahrt TÜV und dem Fliesenhandel. Das ist aber alles, was mir bis jetzt gemeldet wurde. Wenn ihr auch noch was gesehen habt, gebt gerne Bescheid, ruft an oder schickt eine kurze WhatsApp. Nummer wäre die 08654, 3x die 7 und 3x die 3. Danke fürs Melden und gute Fahrt.
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4: Schönen guten Morgen, Emily hier für euch im Studio, und das Kurhaus in Ruhpolding sorgt wieder für Diskussionen. Heute Abend geht es im Gemeinderat um die Zukunft des Gebäudes und gleichzeitig um die Pläne für ein neues Hotel mit Veranstaltungssaal. CSU und SPD haben dabei ganz unterschiedliche Vorstellungen. Was genau auf dem Tisch liegt und warum die alte Debatte jetzt wieder Fahrt aufnimmt, gleich hier auf der Bayernwelle. Die Hooters jetzt hier für euch mit Johnny B. Startet gut rein in den Dienstag.

0: Schönen guten Morgen, wir sind so langsam ready für den Dienstag. Starten wir gemeinsam rein, ihr hört die Bayernwelle. Und in Ruppolding geht es wieder um den Kurpark und vor allem um die Zukunft des dortigen Kurhauses. Heute Abend will Bürgermeister Justus Pfeiffer im Gemeinderat erstmals öffentlich bekannt geben, wie weit die Pläne für ein neues Hotel mit Veranstaltungssaal sind. Gleichzeitig liegen zwei Anträge auf dem Tisch, die unterschiedlicher kaum sein könnten. Bayernwelle-Reporterin Angelina Kvucala, was genau wird jetzt diskutiert?
1: Es geht tatsächlich um eine alte Debatte, die plötzlich wieder Fahrt aufgenommen hat. Auf der einen Seite steht die CSU, sie will das Kurhaus abreißen. Auf dem Kurhausareal könnte wiederum vorübergehend eine Ruppolding-Alm entstehen. Sie soll vor allem den Verein als mobiler Ersatz für den fehlenden Veranstaltungssaal dienen. Gleichzeitig soll das Hotelprojekt im Kurpark weiter vorangebracht werden, wobei eben Ruppoldings Bürgermeister Justus Pfeiffer sich heute seit einem Dreivierteljahr erstmals zur Konzeptvergabe äußern wird.
0: Die SPD hat allerdings eine andere Idee. Was fordert die?
1: Die SPD will das alte Kurhaus nicht vorschnell aufgeben. Sie will ein unabhängiges Gutachten zum Zustand des Gebäudes. Eine sogenannte Minimalsanierung könnte das Gebäude nach Vorstellungen der SPD eventuell wieder nutzbar machen. Das ist insofern politisch interessant, denn seit 2022 ist das Kurhaus wegen diverser Mängel geschlossen. Gleichzeitig gab es 2023 bereits auch einen Bürgerentscheid und einen Gemeinderatsbeschluss, und zwar für einen neuen Veranstaltungssaal am bisherigen Kurhausstandort, finanziert und gebaut vom zukünftigen Hotelinvestor. Jetzt steht die alte Grundsatzfrage also wieder auf der Tagesordnung.
0: Ja, heute Abend dürfte es im Ruppoldinger Gemeinderat also spannend werden. Im Mittelpunkt stehen der aktuelle Stand beim Hotelprojekt und die Frage, was aus dem Kurhaus wird. Eine Entscheidung mit Folgen für den gesamten Kurpark und vor allem auch für die Einheimischen und Gäste im Ort. Hier ist die Bayernwelle für euch. Schönen Dienst.

0: 20 nach 8, Taylor Swift hört ihr hier auf der Bayernwelle mit I Knew It, I Knew You. Schönen guten Morgen. Und morgen verabschiedet sich der Sommer ganz offiziell. Am 23. September ist nämlich der kalendarische Herbstanfang. Spätestens jetzt können wir doch so langsam anfangen, die dicken Pullis wieder nach vorne zu räumen im Schrank und ohne schlechtes Gewissen auch die ersten Kürbisse nach Hause holen. Ich persönlich liebe ja alle Farben im Herbst. Worauf freut ihr euch denn am meisten?
1: Auf die Wärmflasche.
2: Wir werden öfter Bergwandern gehen.
3: Kühlere Nächte mit besserem Schlaf.
4: Und so diese ganze Halloween-Season geht ja auch los und dann die Dekoration dazu, das gefällt mir immer ganz gut im Herbst.
5: Man kann aus jeder Jahreszeit was machen.
0: Ja, das stimmt, aber meine persönlich liebste Jahreszeit ist einfach jetzt der Herbst. Ich freue mich wahnsinnig drauf. Auf was freut ihr euch so im Herbst? Schickt mir doch gerne mal eine kurze WhatsApp. 08654, 3x die 7 und 3x die 3. Ich bin schon gespannt.
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2: Auf geht's in den Dienstag. Ihr hört die Bayernwelle um 8:30. Der Infomarkus Zartner hat jetzt die aktuellen Nachrichten für uns. Guten Morgen.
3: Servus Emily. Die Bundesregierung hat wieder einen Tankrabatt auf den Weg gebracht. Ab Oktober sollen die Steuern auf Diesel und Benzin um 17 Cent pro Liter gesenkt werden. Bundestag und Bundesrat müssen aber noch zustimmen. Das soll diese Woche passieren.
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3: In Trostberg läuft die Suche nach einer vermissten Jugendlichen. Die 14-jährige Sophia Achi verließ gestern früh ihr Elternhaus mit unbekanntem Ziel. Weil sie seither nicht wieder auftauchte, fahndet die Polizei nun auch öffentlich nach ihr. Sophia ist 1,70 Meter groß, schlank und hat lange dunkelblonde Haare. Zuletzt war sie mit grauer Hose, schwarzen Pulli und schwarzen Nike-Schuhen bekleidet. Hinweise nehmen die Polizeiinspektion Trostberg oder jede andere Dienststelle entgegen. Viele schöne, trockene und vor allem heiße Sommertage liegen hinter uns. Die Freibäder der Region ziehen zum Ende des Sommers Bilanz und die fällt durchweg positiv aus. So hat das Bachheil in Matzoll mit 15.000 Besuchern mehr als im Vorjahr eine sehr gute Saison hinter sich. Auch Kathi Schaffner, die Betriebsleiterin des Siegsdorfer Schwimmbads, zeigt sich im Interview zufrieden mit der Saison.
5: Also ich hätte nur ein paar Wochen hier hängen können grundsätzlich. Nein, aber jetzt ist schlecht Wetter, jetzt ist vorbei. Wir haben 60.000 Besucher gehabt dieses Jahr, was 10.000 mehr als letztes Jahr. Also es ist brutal. Haben eine super Saison gehabt. Badegäste waren sehr zufrieden. Haben bloß zweimal einen Krankenwagen gebraucht. Bin ich auch sehr froh drum. Also ist wirklich gut gelaufen.
3: Im Schwimmbad in Einring waren in diesem Jahr sogar 20.000 Besucher mehr als im Vorjahr. Die positiven Bilanzen ziehen sich also durch alle Schwimmbäder der Region. Wie sieht der Alltag in einer Ausbildung wirklich aus? Das können Jugendliche im November selbst ausprobieren. Beim Aktionstag Ein Tag Azubi schauen sie einen Tag lang Auszubildenden in Betrieben über die Schulter. Mitmachen können Jugendliche ab 13 Jahren. Der Aktionstag ist am Buß- und Bettag, also dem 18. November. Die Teilnahme kostenlos. Noch bis Ende Oktober können sich Jugendliche und Betriebe anmelden. Das geht online bei der IHK München. Im vergangenen Jahr waren in Oberbayern fast 800 Jugendliche in über 300 Betrieben dabei. Und weitere Nachrichten aus unserer Region findet ihr auch auf bayernwelle.de.
2: Das Bayernwelle-Wetter. Der Dienstag, der bringt einen Sonne-Wolken-Mix mit einer kleinen Chance auf Sonne zwischendurch bei knapp 17 Grad. 8 Grad messen wir aktuell im Berchtesgaden beim Drogeriemarkt Müller, 9 in Friedolfing und 8 Grad in Grassau.
6: Grüß euch und einen wunderschönen guten Morgen von der Talstation der Hoffelnseilbahn in Bergen. Das Thermometer im Tal zeigt 13 Grad, am Gipfel beträgt die Temperatur 7 Grad bei bedecktem Himmel. Die Seilbahn hat heute Fahrbetrieb und die erste Gondel fährt um 9 Uhr Richtung Gipfel. Am Wochenende, 17. und 18. Oktober, findet der 5. Martini-Markt an der Mittelstation der Seilbahn statt. Marktstände werden aufgebaut, es gibt gute Schmankerl zum Probieren und Musikgruppen werden aufspielen. Alle Informationen zu dieser Veranstaltung und dem Fahrbetrieb der Seilbahn finden Sie auf unserer Internetseite www.hoffelnseilbahn.de. Eine schöne Woche wünscht Wolfgang Heldobler von der Hoffelnseilbahn in Bergen.
2: Der Bayernwelle Verkehrsservice, damit ihr sicher ankommt, liebe Autofahrer, wir haben immer noch einen Stau auf der A8 Salzburg Richtung München ab Rohrdorf. Wegen einer Baustelle staut es sich hier zurück. 30 Minuten braucht ihr hier im Moment länger. Geblitzt wird auch noch, und zwar einmal auf der Umgehungsstraße in Bad Reichenhall zwischen Abfahrt TÜV und dem Fliesenhandel. Wenn ihr auch noch was entdeckt habt, Blitzer oder Staus, gebt gerne Bescheid. Ruft kurz an unter der 08654 3x7 3x3 oder schickt eine WhatsApp, geht auch über dieselbe Nummer. Danke schon mal fürs Melden und gute Fahrt.
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2: Schönen guten Morgen, ich hoffe, ihr seid gut reingestartet in den Dienstag. Michael Jackson bringt uns jetzt gut in den Arbeitsalltag rein mit Man in the Mirror. Emily hier für euch, guten Morgen.

0: Euer Dienstagmorgen hier auf der Bayernwelle starten wir gemeinsam rein. Guten Morgen. Und der Sommer, der ist vorbei. Genau genommen ist heute der letzte Sommertag. Morgen startet dann der kalendarische Herbstanfang. Aber für die meisten Schwimmbäder der Region ist der Sommer vorbei. Die Freibadsaison ist beendet. Und das war ja wirklich eine sehr gute Saison für die Bäder. Das Bachheil in Mazzoll hatte zum Beispiel 15.000 Badegäste mehr als im Vorjahr. Nicole vom Bachheil ist mehr als zufrieden damit.
1: Ob Familien, Kinder, Jugendliche oder Stammgäste, die Stimmung war einfach gut und das hat man überall gespürt. Für viele gehört das Bachheil einfach zu einem schönen Sommertag dazu und das freut uns wirklich sehr. Danke an alle fürs Vorbeikommen, danke für eure Treue.
0: Ja, und jetzt geht das Bachheil in den Winterschlaf, fast schon ein bisschen traurig, oder?
1: Ein bisschen Wehmut ist natürlich immer dabei, wenn die Saison zu Ende geht und sich das Freibad dann nach einem schönen Sommer wieder leert. Wir sind aber vor allem dankbar. Wir sind dankbar für das gute Wetter heuer, für die vielen treuen Badegäste und auch für unser Freibadteam, das die ganze Saison über mit viel Engagement im Einsatz war. Jetzt wird das Bachheil von den Kollegen nur winterfest gemacht. Und dann freuen wir uns alle auf jeden Fall auf ein Wiedersehen in der nächsten Freibadsaison.
0: Mhm. Vorfreude ist ja bekanntlich auch die schönste Freude. Und auch wenn ich den Sommer und die Freibadsaison liebe, ich mag auch den Herbst. Und in den starten wir nach so einem guten Badesommer doch besonders gut und zufrieden, oder? Ihr hört die Bayernwelle. Guten Morgen. 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
1: Mit Elena Meyer einen schönen Dienstag. Und wer mal wieder so richtig lachen will, sollte morgen Abend im Natz in Traunstein vorbeischauen. Dahin kommt morgen nämlich auch Matthias Dretter mit seinem Kabarettprogramm Souverän. Und mit seinem Spitzenhumor geht es da um Politik, Demokratie und den täglichen Ausnahmezustand. Also schaut's vorbei, um 20 Uhr geht's los. Die Tickets könnt ihr an der Abendkasse noch kaufen. Morgen gibt's auch in der Kritischen Akademie in Inzell ein besonderes musikalisches Erlebnis mit Floatist. Dahinter stecken Henny Herz und Nicolas Stampf. Und gemeinsam verbinden sie folksoulige Grooves und verträumte Sounds zu einer ganz eigenen Mischung. Also schaut's mal vorbei, das Konzert geht von 20 bis 22 Uhr und der Eintritt ist für euch kostenlos. Und am Samstag kehrt David Lübcke mit seinem aktuellen Album ins Magazin 3 zurück und der hat wie immer sehr persönliche, gefühlvolle, aber auch kritische Songs dabei. Begleitet wird er von Moritz Brümmer am Cello und von Philipp Sommer an der Gitarre und der Mandoline. Einlass ist um 19 Uhr und um 20 Uhr geht's los. Die Tickets gibt's für euch wie immer bei Ticketscharf im Vorverkauf oder auch an der Abendkasse.
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1: Und jetzt die Topmeldung aus der Region mit Markus Zartner. Die Erweiterung des Annette-Kolb-Gymnasiums in Traunstein ist vorerst vom Tisch. Der aktuelle Bedarf sei ausreichend gedeckt, auch durch hochwertige Container, so das Landratsamt gegenüber dem Traunsteiner Tagblatt. Die Schulleitung zeigte sich ob dieser Entscheidung sehr enttäuscht. Mehr dazu in den Regionalnachrichten um halb und auf bayernwelle.de.
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3: Ich bin Stefan Schütz. Guten Morgen. Vor der nahenden Grippesaison ruft das Robert-Koch-Institut Eltern dazu auf, Kinder mit gesundheitlichen Risikofaktoren impfen zu lassen. Dies sei bei maximal 10% der Fall, heißt es. Grund: die Grippe werde nicht als Bedrohung wahrgenommen. Laut RKI sollten Kinder mit chronischen Erkrankungen der Atemorgane, Herz-Kreislauf-Erkrankungen, Diabetes oder Adipositas geimpft werden. Die Bundesregierung hat für den geplanten Tankrabatt den Gesetzentwurf auf den Weg gebracht. Von Oktober bis Ende Dezember soll die Energiesteuer auf Diesel und Benzin gesenkt werden. Einzelheiten zum geplanten Spritpreisdeckel gibt es weiter nicht. Fiona Reinhardt berichtet.
4: Konkret soll die Energiesteuer um rund 14 Cent pro Liter runtergehen. Wenn man dann noch die Mehrwertsteuer einrechnet, können Autofahrer damit rechnen, dass die Preise an der Zapfsäule bis zu 17 Cent pro Liter sinken, sagt die Bundesregierung. Wenn die Mineralölkonzerne die Steuersenkung denn auch vollständig weitergeben. Beim ersten Tankrabatt im Mai und Juni war das ja nicht der Fall.
3: Möglicherweise auch durch Ablenkung ist die Zahl der Schulwegunfälle gestiegen. Das zeigt eine Statistik der gesetzlichen Unfallversicherung. Fast 90.700 Kinder hatte es demnach im vergangenen Jahr getroffen, rund 3.300 mehr als im Jahr zuvor. 25 Unfälle endeten tödlich, nach 15 im Jahr davor. Auch Berufstätige hatten häufiger Wegeunfälle, davon endeten gut 230 tödlich. 93% der deutschen Online-Shops sind bereits Opfer von Betrug geworden. Das zeigt eine Umfrage des Bundesverbandes E-Commerce und Versandhandel unter knapp 80 Händlern. Fast die Hälfte meldet steigende Betrugsrisiken. Häufigste Betrugsform ist Identitätsbetrug. Jedes siebte Unternehmen verzeichnet jährliche Verluste von über 100.000 Euro und 3/4 der befragten Unternehmen setzen Maßnahmen zur Betrugserkennung ein. Das Weiße Haus hat einen eigenen Online-Kanal namens Trump TV gestartet. Gestern Abend ist der Stream mit Reden von US-Präsident Trump und Szenen von Militärübungen an den Start gegangen. Künftig soll er rund um die Uhr laufen. Hintergrund ist ein Streit mit US-Medien. Zuletzt hatte Trump CNN, MS Now und Politico den Zugang zum Weißen Haus entzogen und ihnen Falschnachrichten vorgeworfen. Es ist jetzt kurz nach 9.
5: Das Bayernwelle-Wetter. Auch heute sind wieder einige Wolken unterwegs in der Region, aber auch die Sonne schafft es heute immer mal wieder kurz durch bei maximal 17 Grad. 9 Grad messen wir aktuell in Bayerisch-Gmain beim Edeka, genauso wie in Kienberg und 8 Grad in Marquardtstein. Der Bayernwelle Verkehrsservice. Damit ihr sicher ankommt, es staut sich auf der A8 Salzburg Richtung München ab Rohrdorf wegen einer Baustelle. 30 Minuten dauert es hier aktuell länger. Geblitzt wird auch, und zwar einmal in Traunreuth bei der Traunpassage in der 30er-Zone und Bad Reichenhall auf der Umgehungsstraße zwischen Abfahrt TÜV und dem Fliesenhandel. Habt ihr jetzt auch noch was entdeckt, dann gebt doch gerne Bescheid, ruft an oder schickt eine WhatsApp 08654 dreimal die 7 und dreimal die 3. Danke fürs Melden und gute Fahrt.
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5: Und da sind wir auch schon mittendrin im Dienstagvormittag. Und zum Reinstarten habe ich die K-Pop Demon Hunters für euch mit Golden. Emily hier im Studio. Servus.

0: Und auf geht's in den Dienstag zusammen hier auf der Bayernwelle. Schönen guten Morgen. Und morgen ist der kalendarische Herbstanfang. Und während wir die Sommerklamotten langsam wegräumen, muss sich auch unser Körper umstellen. Das merken viele vor allem daran, dass sie morgens schwerer aus dem Bett kommen. Was steckt denn da dahinter? Ich frage nach bei meiner Kollegin Julia Wasselkopf. Julia, warum sind wir denn im Herbst oft müder als im Sommer?
1: Ja, das liegt vor allem am Tageslicht. Es hilft unserer inneren Uhr dabei, zwischen Wachsein und Schlafen zu unterscheiden. Ja, und wenn es jetzt morgens länger dunkel bleibt, dann fällt das Aufstehen deshalb einigen schwerer. Und weil wir im Herbst oft weniger Zeit draußen verbringen, bekommen wir insgesamt weniger natürliches Licht ab. Der Körper braucht außerdem eine Weile, um sich an den veränderten Tagesrhythmus zu gewöhnen.
0: Und es ändert sich noch was im Körper und das hängt mit der Temperatur zusammen.
1: Ja, wenn es kälter wird, dann ziehen sich die Blutgefäße in der Haut zusammen, damit weniger Wärme verloren geht. Deshalb werden Hände und Füße schneller kalt. Auch die Haut kann trockener werden, draußen durch die kalte Luft und drinnen durch die Heizung, die wir jetzt bald wieder anmachen müssen. Und die kürzeren Tage können sich auf die Stimmung auswirken. Einige fühlen sich antriebsloser oder haben mehr Lust, sich zu Hause einzukuscheln. Das ist aber von Mensch zu Mensch unterschiedlich.
0: Und auch völlig normal. Gut tun kann Tageslicht und Bewegung an der frischen Luft, auch wenn wir uns da manchmal dazu zwingen müssen. Wie sieht's denn aus? Worauf freut ihr euch jetzt im Herbst? Schickt mir doch gerne mal eine kurze WhatsApp 08654 3x7 3x3. Also bei mir sind es ja definitiv die bunten Blätter und die ganzen schönen Herbstoutfits, die ich jetzt dann endlich wieder tragen kann. Ihr hört die Bayernwelle. Guten Morgen.

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4: Mit Markus Zartner. In Trostberg läuft die Suche nach einer vermissten Jugendlichen. Die 14-jährige Sophia Achi verließ gestern früh ihr Elternhaus mit unbekanntem Ziel. Weil sie seither nicht wieder auftauchte, fahndet die Polizei nun auch öffentlich nach ihr. Sophia ist 1,70 Meter groß, schlank und hat lange dunkelblonde Haare. Zuletzt war sie mit grauer Hose, schwarzen Pulli und schwarzen Nike-Schuhen bekleidet. Hinweise nehmen die Polizeiinspektion Trostberg oder jede andere Dienststelle entgegen. Das Traunsteiner Annette-Kolb-Gymnasium wird vorerst nicht erweitert. Wie das Traunsteiner Tagblatt berichtet, bestehe aus Sicht des Landratsamtes derzeit kein Bedarf. Die Schülerzahl liege mit 877 nahezu auf dem Niveau von vor 5 Jahren. Der aktuelle Raumbedarf sei durch hochwertige Container gedeckt. Diese seien auf einen längerfristigen Betrieb ausgelegt und könnten bei Bedarf erweitert werden. Schulleiter Dieter Thumser zeigte sich in dem Bericht sehr enttäuscht. Er kritisierte insbesondere die Enge auf dem Pausenhof durch die dort aufgestellten Container. Ursprünglich waren mit der Erweiterung 10 neue Klassenzimmer, offene Lernlandschaften sowie Büros und Sozialräume geplant. Der Landkreis betont jedoch, dass diese sogenannte Spangenlösung bei dauerhaft zusätzlichem Bedarf erneut geprüft werden könne. Aktuell investiere man aber in andere Bildungsprojekte wie den Campus Chiemgau, den Neubau der staatlichen Berufsschule 1 und die Sanierung des Herzheimer Gymnasiums in Trostberg. Gute Nachrichten für die Braugerste aus der Region. Georg Fotz hat beim Bayerischen Braugerstenwettbewerb den ersten Preis geholt. Seine Sorte Amidala wurde von den Fachleuten ausgezeichnet. Auch bei den Handelsmustern gab es einen ersten Preis für den Landkreis Traunstein. Den holte die BayWa AG ebenfalls mit der Sorte Amidala. Die Fachleute betonen, trotz Hitze und Trockenheit haben die Landwirte in diesem Jahr teils sehr gute Qualitäten erzielt. Die Sieger werden im November in München noch einmal gemeinsam geehrt. Und weitere Nachrichten aus unserer Region findet ihr auch auf bayernwelle.de.
5: Das Bayernwelle-Wetter. Der Dienstag bringt einen Sonne-Wolken-Mix mit einer kleinen Chance auf Sonne zwischendurch bei knapp 17 Grad. 9 Grad messen wir aktuell in Aschau, 11 in Bad Endorf beim Bahnhof und 11 auch in Freilassing. Der Bayernwelle Verkehrsservice, damit ihr sicher ankommt, liebe Autofahrer. Einen Stau haben wir auf der A8 Salzburg Richtung München. Ab Rohrdorf staut es sich hier zurück wegen einer Baustelle. 30 Minuten gehen euch hier aktuell verloren. Geblitzt wird auch, und zwar einmal in Bad Reichenhall auf der Umgehungsstraße zwischen der Abfahrt TÜV und dem Fliesenhandel und in Traunreuth bei der Traunpassage in der 30er-Zone. Habt ihr auch noch was entdeckt, dann immer her damit, ruft an oder schickt eine kurze WhatsApp 08654 dreimal die 7 und dreimal die 3. Danke fürs Melden und gute Fahrt.
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1: Heute ist der 22. September. Bei der Uraufführung in Dresden wird die Oper Salome von Richard Strauss mit 36 Vorhängen begeistert gefeiert. Doch bevor das Werk an der Wiener Hofoper gezeigt wird, schreitet die K&K-Hofzensur ein. Wiens oberster Theaterzensor entscheidet am 22. September 1905, Richard Strauss' Salome sei völlig unmoralisch und deshalb in jeder Hinsicht ungeeignet. Zur Verteidigung der Wiener muss man sagen, die jüdische Prinzessin, die Johannes dem Täufer eindeutige Avancen macht und ihn dann, unwillig wie er ist, köpfen lässt, wird damals auch aus anderen renommierten Opernhäusern verbannt. Am 22. September 1962 öffnet in Innsbruck der Alpenzoo seine Pforten. Der Themenzoo zeigt die alpine Tierwelt mit rund 2000 Tieren. Als einziger Zoo weltweit hält der Zoo erfolgreich Mauerläufer. Das sind auffällig gefärbte Singvögel, die vor allem in hochalpinen, felsigen Lagen leben. Außerdem hat der Alpenzoo nach eigenen Angaben das größte Kaltwasser-Aquarium der Welt.
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3: Ich bin Stefan Schütz. Die deutsche Chemiebranche steht schon länger unter Druck und darauf reagiert nun der Essener Konzern Evonik. Er will 3200 Stellen streichen, mehr als 2100 davon entfallen auf Deutschland. Im vergangenen Jahr hat Evonik einen Umsatz von gut 14 Milliarden Euro erzielt. Mit seinen rund 31.000 Mitarbeitenden ist Evonik das drittgrößte deutsche Chemieunternehmen. Mittlerweile ist gut jedes sechste neu zugelassene Auto in der EU ein reines E-Auto. Laut Statistik lag der Anteil im vergangenen Jahr bei gut 17%, ein neuer Höchststand. Deutschland liegt mit etwa 19% sogar leicht darüber. Spitzenreiter ist Dänemark, gefolgt von den Niederlanden und Malta. Am geringsten war der E-Auto-Anteil an den Neuzulassungen in Kroatien, der Slowakei und Bulgarien. Fast jede zweite Notaufnahme ist überlastet und das teilweise so stark, dass die Patientensicherheit gefährdet sein kann. Rund die Hälfte aller Krankenhäuser mit Notaufnahmen beklagt, die angespannte Situation habe sich binnen eines Jahres verschlechtert. Das geht aus einer Umfrage der Gesellschaft für Notfallmedizin hervor. Die Bundesregierung arbeitet aktuell an einer Reform der Notfallversorgung.

0: höheren Temperaturen sind da und damit beginnt die Heizsaison. Laut der Beratungsgesellschaft CO2 Online dürften Heizöl und Holzpellets teurer werden. Beim Erdgas sehen Fachleute der Organisation dagegen eine leichte Entlastung. Thomas Brenser berichtet.
1: Für eine 70 Quadratmeter Wohnung erwarten sie einen Anstieg auf rund 1.300 Euro bei Heizöl. Bei Holzpellets fällt das Plus etwas geringer aus, noch geringer bei Fernwärme und Wärmepumpen. Menschen, die mit Erdgas heizen, dürfen sogar weniger zahlen. Die Gesellschaft glaubt, dass viele Haushalte ihre Heizkosten deutlich senken könnten, wenn sie richtig heizen und lüften würden.
0: Wer schon immer mal Gegenstände aus einer weit, weit entfernten Galaxis bestaunen wollte, kann das jetzt in Los Angeles tun. Dort hat das Lucas Museum of Narrative Art eröffnet, ein Passionsprojekt des Schöpfers von Star Wars und Indiana Jones, George Lucas. Neben Filmrequisiten sind noch tausende weitere Werke zu sehen, etwa von Frida Kahlo, Norman Rockwell und dem Street-Art-Künstler Banksy. Es ist jetzt kurz nach 10.
2: Dankeschön und damit zum Bayernwelle-Wetter. Es bleibt trocken heute zwischen Chiemsee und Königssee. Die Höchstwerte liegen bei 15 Grad. Dazu gibt's einen Mix aus Sonne und Wolken. Morgen dann vor allem am Nachmittag viel Sonnenschein bei maximal 17 Grad. Der Bayernwelle Verkehrsservice, damit ihr sicher ankommt. Die A8 Salzburg Richtung München. Wir haben aktuell einen Stau ab Rohrdorf wegen einer Baustelle. Rund eine halbe Stunde verliert ihr hier. Und in der Gegenrichtung kommt ihr ebenfalls zum kleineren Stau, aktuell mit knapp 10 Minuten obendrauf. Geblitzt wird aktuell in Traunreuth bei der Traunpassage in der 30er-Zone und in Bad Reichenhall ist uns einer gemeldet auf der Umgehungsstraße zwischen der Abfahrt zum TÜV und dem Fliesenhandel. Wenn ihr noch was habt für uns, ruft gerne an oder schickt uns eine WhatsApp-Nachricht. Beides geht unter der 08654 3x die 7, 3x die 3. Dankeschön und gute Fahrt.
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3: Mit Markus Zartner. Wie fühlt es sich an, morgens in einem echten Betrieb zur Arbeit zu gehen? Und was macht ein Azubi den ganzen Tag so? Genau das können Jugendliche zwischen Chiemsee und Königssee im November wieder selbst ausprobieren.
4: Mal einen Tag lang nicht in der Schule sitzen, sondern direkt mit anpacken. Darum geht's bei Ein Tag Azubi. Jugendliche ab 13 Jahren können dabei einem Azubi über die Schulter schauen und den Ausbildungsberuf ganz praktisch kennenlernen. Das ist vor allem interessant für alle, die noch überlegen, was könnte später zu mir passen. Der Aktionstag ist am 18. November, dem Buß- und Bettag. Die Teilnahme ist kostenlos. Anmelden können sich Jugendliche noch bis Ende Oktober online bei der IHK München. Im vergangenen Jahr haben das in Oberbayern fast 800 Jugendliche ausprobiert. Für die Bahnwelle Elena Meyer.
3: Mehr Überwachung für mehr Sicherheit. Auch die Gemeinde Grassau überlegt, dem Zweckverband für kommunale Verkehrsüberwachung beizutreten. Heute ist deshalb eine Mitarbeiterin des Zweckverbands im Grassauer Gemeinderat zu Besuch. Sie berät dort die Ratsmitglieder. In den Landkreisen Traunstein und Berchtesgadener Land unterstützt der Zweckverband zahlreiche Kommunen bei der Überwachung des Straßenverkehrs, so zum Beispiel auch in Bayerisch-Gmain, Kirchhain-Schöring und Tacherting. Hauptziel ist, die Sicherheit im Straßenverkehr zu erhöhen, besonders zum Schutz von Fußgängern, Fahrradfahrern und an Schulwegen. Der Verband misst zum Beispiel in den Ortschaften die Geschwindigkeit und überwacht Falschparker. Bayerns Ernährungsministerin Michaela Kanniber hat das neue Forum Junge Eltern und Familien eröffnet. Auch das Amt für Ernährung, Landwirtschaft und Forsten Traunstein ist dabei. Ziel ist es, Eltern Tipps für gesunde Ernährung und mehr Bewegung im Familienalltag zu geben. Denn gerade für Babys ist Bewegung wichtig. Sie fördert die Sinne und die motorische Entwicklung. Das Traunsteiner Amt zeigt deshalb, wie Eltern ihre Babys spielerisch unterstützen können. Ein kostenloses Online-Seminar dazu gibt's am 30. September. Weitere Infos findet ihr auf bayernwelle.de und da gibt's auch weitere Nachrichten aus der Region zum Nachlesen. Das Bayernwelle-Wetter, Sonne und Wolken im Wechsel erwarten uns heute bei maximal 15 Grad. Es bleibt dazu trocken, so auch morgen. Da gibt's vor allem am Nachmittag viel Sonnenschein und es wird mit bis zu 17 Grad etwas wärmer. Der Bayernwelle Verkehrsservice, damit ihr sicher ankommt. Viel Geduld ist aktuell gefragt auf der A8 nach München. Und zwar haben wir wegen einer Baustelle nach Rohrdorf einen längeren Stau bereits ab Fraßdorf im Moment mit einem Zeitverlust von rund 40 Minuten. Und auch in der Gegenrichtung dauert es etwas länger. Hier verliert ihr aktuell eine Viertelstunde. Blitzer habt ihr uns einen ganz frischen gemeldet in Traunstein in der Kotzinger Straße stadteinwärts, also Richtung Wasserburger Straße. Außerdem wird geblitzt in Traunreuth auf Höhe der Traunpassage in der 30er-Zone und in Bad Reichenhall auf der Umgehungsstraße. Wenn ihr noch was entdeckt oder sonst welche Verkehrsinfos für uns habt, ruft gerne an oder schickt uns eine WhatsApp-Nachricht. Beides gilt unter der 08654 3x7 3x3. Dankeschön.
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1: Ich bin Stefan Schütz. Hohe Spritpreise und mehr Ladesäulen kurbeln den Verkauf von E-Autos an. Im August wurden laut dem Kraftfahrtbundesamt rund 69.000 reine Elektroautos neu in Deutschland zugelassen, gut 75% mehr als im Vorjahresmonat. Dieser Trend ist in ganz Europa zu spüren. Vorn bei den Neuzulassungen von E-Autos ist Dänemark, gefolgt von den Niederlanden. Der Chemiekonzern Evonik hat den Abbau von 3.200 Stellen angekündigt. 2.150 davon entfallen auf Deutschland, teilte das Essener Unternehmen mit. Mit einem Umsatz von gut 14 Milliarden Euro im Geschäftsjahr 2025 und rund 31.000 Mitarbeitern ist Evonik das drittgrößte deutsche Chemieunternehmen und es gehört zu den weltweit führenden Unternehmen der Spezialchemie. Nach dem tödlichen Unfall eines Fahrgeschäftmitarbeiters auf dem Münchner Oktoberfest laufen die Ermittlungen zur Ursache. Ein 52-jähriger Mitarbeiter war am Abend nach einem Betriebsunfall an einem Freefall-Turm im Krankenhaus gestorben. Er habe sich wohl in einem Bereich aufgehalten, in dem er nicht hätte sein sollen, hieß es. Er sei dann getroffen, möglicherweise auch eingequetscht worden. Einen Monat nach der Sturzflut in Nepal fehlt es Betroffenen an winterfesten Unterkünften und Gesundheitsversorgung. Das warnt die Hilfsorganisation HELP. Bei der Flut am 26. August sind mehr als 1.400 Menschen ums Leben gekommen, über 5.600 werden vermisst. Insgesamt sind mehr als 90.000 Menschen betroffen. Beobachter kritisieren Chinas Informationspolitik. Der Streit zwischen den US-Medien und Präsident Trump hat eine weitere Eskalationsstufe erreicht. Eine Rede wurde zwar vom Weißen Haus übertragen, aber zu hören war fast nichts. Warum, Thomas Bremser?
2: Donald Trump hat einen neuen Hubschrauberlandeplatz eingeweiht am Weißen Haus, doch seine Rede war kaum zu hören, weil keine Mikros vor ihm standen durch den Boykott der TV-Sender. Der Zoff mit den US-Medien beschäftigt jetzt auch die Gerichte. CNN und Co. haben nämlich geklagt gegen ihre Verbannung. Das Weiße Haus hat kurzerhand einen eigenen Online-Kanal gestartet, Trump TV. Da sollen die besten Momente des US-Präsidenten zu sehen sein.
1: Es ist jetzt kurz nach 11.
3: Dankeschön und damit zum Bayern-Welle-Wetter. Es bleibt trocken heute zwischen Chiemsee und Königssee. Die Höchstwerte liegen bei 15 Grad. Dazu gibt's einen Mix aus Sonne und Wolken. Morgen dann vor allem am Nachmittag viel Sonnenschein bei maximal 17 Grad. 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Viel Geduld ist aktuell gefragt auf der A8 Richtung München. Wir haben ab Fraßdorf bis nach Rohrdorf einen Stau aufgrund einer Baustelle. 50 Minuten bis eine Stunde länger müsst ihr hier auf jeden Fall derzeit einplanen. Und auch in der Gegenrichtung kommt es aufgrund der Baustelle bei Rohrdorf zu Behinderungen. Hier dauert es rund eine Viertelstunde länger. Schauen wir noch kurz auf die aktuellsten Blitzer. Einer ist uns gemeldet in Traunreuth auf Höhe der Traunpassage. In Traunstein wird geblitzt in der Kotzinger Straße stadteinwärts und in Reichenhall auf der Umgehungsstraße zwischen der Abfahrt zum TÜV und dem dortigen Fliesenhandel. Und wenn ihr noch was habt für uns, ruft gerne an oder schickt uns eine WhatsApp-Nachricht. Beides geht unter der 08654 3x die 7, 3x die 3.
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1: Mit Elena Meyer einen schönen Dienstag. Beim Papiermacher am Wörgötterplatz in Bad Reichenhall ist am Sonntag Schnäppchentag. Im Rahmen des verkaufsoffenen Sonntags in Bad Reichenhall hat nämlich auch der Papiermacher für euch von 12 bis 17 Uhr geöffnet und neben Schreibwaren, Büro und Schulsachen findet ihr dort auch ja kleine Geschenkideen und Mitbringsel. Also ein Abstecher zum Papiermacher lohnt sich da am Sonntag auf jeden Fall. Und an alle ABC-Schützen, also an alle Erstklässler, bis Ende September könnt ihr noch kostenlos in den Märchen-Erlebnispark Marquardtstein und in den Freizeitpark Ruhpolding. Also schnappt euch eure Eltern und kommt vorbei, verbringt einen tollen Tag in der Märchenwelt und fahrt mit der Bergachterbahn zum Beispiel. Also da könnt ihr sicher ganz, ganz viel Spaß haben und wie gesagt, bis Ende September für euch sogar noch kostenlos. Und analoge Beats statt Standard-Playlists, das wartet morgen im Kulturforum Klosterkirche in Traunstein auf euch, denn da ist wieder Afterwork-Party, also City Beats, und da legt DJ Alex mit ihrem Vinyl-Set richtig auf. Dazu gibt's kühle Drinks, also perfekt, um nach der Arbeit noch gemütlich den Abend ausklingen zu lassen. Los geht's ab 18 Uhr.
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3: Mit Markus Zartner. Das Traunsteiner Annette-Kolb-Gymnasium wird vorerst nicht erweitert. Wie das Traunsteiner Tagblatt berichtet, bestehe aus Sicht des Landratsamtes derzeit kein Bedarf. Die Schülerzahl liege mit 877 nahezu auf dem Niveau von vor 5 Jahren. Der aktuelle Raumbedarf sei durch hochwertige Container gedeckt. Diese seien auf einen längerfristigen Betrieb ausgelegt und könnten bei Bedarf erweitert werden. Schulleiter Dieter Thumser zeigte sich in dem Bericht sehr enttäuscht. Er kritisierte insbesondere die Enge auf dem Pausenhof durch die dort aufgestellten Container. Ursprünglich waren mit der Erweiterung 10 neue Klassenzimmer, offene Lernlandschaften sowie Büros und Sozialräume geplant. Der Landkreis betont jedoch, dass diese sogenannte Spangenlösung bei dauerhaft zusätzlichem Bedarf erneut geprüft werden könne. Aktuell investiere man aber in andere Bildungsprojekte wie den Campus Chiemgau, den Neubau der staatlichen Berufsschule 1 und die Sanierung des Herzheimer Gymnasiums in Trostberg. Ein langer Sommer liegt hinter uns. Morgen ist offizieller Herbstbeginn. Die Freibäder der Region ziehen Bilanz.
4: Viele Besucherrekorde wurden in der Region aufgestellt. So knackte das Freibad in Sixdorf am Wochenende die 60.000er Marke und hatte damit 10.000 Besucher mehr als im Vorjahr. Auch im Bachheil in Mazoll waren es deutlich mehr und das Schwimmbad in Einring begrüßte sogar 20.000 Besucher mehr als noch im letzten Jahr. Grund dafür sind die vielen sonnigen und heißen Tage in diesem Jahr. Wie das Bayerische Landesamt für Umwelt mitteilte, war dieser Sommer der heißeste seit Messbeginn. Zudem war es in diesem Jahr auch sehr trocken und es gab mehr Sonnenstunden. Laut dem Bundesamt war dieser Sommer einer der sonnigsten Sommer Bayerns. Für die Bayernwelle Elena Mayer.
3: In Bernau muss ein Husky-Mischling nach mehreren tödlichen Vorfällen mit Katzen abgegeben werden. Die Gemeinde hat den Haltern einen entsprechenden Bescheid zugestellt, wie Charivari Rosenheim berichtet. Das Tier soll mindestens 5 Katzen getötet haben und hatte in der Nachbarschaft für großen Unmut gesorgt. Nun müssen die Halter den Hund an andere Besitzer übergeben. 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Das Bayernwelle-Wetter. Sonne und Wolken im Wechsel erwarten uns heute bei maximal 15 Grad. Es bleibt dazu trocken. So auch morgen. Da gibt's vor allem am Nachmittag viel Sonnenschein und es wird mit bis zu 17 Grad etwas wärmer. 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Die A8 Salzburger Richtung München. Wir haben nach wie vor einen Stau zwischen Fraßdorf und Rohrdorf wegen einer Baustelle. Aktueller Zeitverlust von rund einer Dreiviertelstunde. 15 Minuten sind es in der Gegenrichtung. Das ist aber soweit die einzige Störung im Moment. Geblitzt wird in Marktschellenberg beim Feuerwehrhaus, da ist wieder der Shelly aktiv, außerdem in Bad Reichenhall auf der Umgehungsstraße, in Traunreuth auf Höhe der Traunpassage und in Traunstein in der Kotzinger Straße stadteinwärts. Und wenn ihr noch was habt für uns, ruft gerne an oder schickt uns eine WhatsApp-Nachricht. Beides geht unter der 08654 3x7 3x3.
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2: Ich bin Stefan Schütz. Der Krankenstand ist im ersten Halbjahr leicht gesunken. Das zeigt eine Analyse der HKK-Krankenkasse mit Hilfe der Daten von gut 600.000 Versicherten. Erstmals sind psychische Erkrankungen die häufigste Ursache für Fehltage. Sie haben Atemwegserkrankungen von der Spitze verdrängt. Psychische Erkrankungen nahmen um gut 9% zu, Atemwegserkrankungen gingen um fast 20% zurück. Der Chemiekonzern Evonik will über 3000 Stellen abbauen, den Großteil davon in Deutschland. Das hat das Unternehmen in Essen mitgeteilt. Damit bekräftigte Evonik seine Umbaupläne, die bereits im Juni veröffentlicht wurden, Fiona Reinhardt berichtet.
3: Evonik will jetzt auf Wachstum in Amerika und Asien setzen. Der Stellenabbau soll sozialverträglich und ohne betriebsbedingte Kündigungen umgesetzt werden, heißt es von dem Unternehmen. Das heißt, frei werdende Stellen werden nicht nachbesetzt, Beschäftigte früher in den Ruhestand verabschiedet oder freiwillige Abgänge über Abfindungen vereinbart.
2: Frankfurt und München haben ihr Risiko für eine

0: Immobilienblase deutlich gesenkt. Das zeigt eine Analyse der Schweizer Großbank UBS. Eine solche Blase entsteht, wenn Immobilienpreise und Einkommen der Menschen immer weiter auseinanderdriften. Noch vor 4 Jahren haben beide Städte weltweit zu den Metropolen mit dem größten Risiko gezählt. Solche Blasen können der Wirtschaft schweren Schaden zufügen, wenn sie platzen. Die Europäische Union und die Philippinen haben sich auf ein Freihandelskommen verständigt. Das hat EU-Kommissionspräsidentin von der Leyen mitgeteilt. Einige Details müssen noch verhandelt werden. Zölle sollen sinken, der Marktzugang soll sich verbessern, etwa für Maschinen, Arzneimittel und Schweinefleisch aus der EU. Die Philippinen haben 113 Millionen Einwohner und sind somit ein großer Absatzmarkt. Wer schon immer mal Gegenstände aus einer weit, weit entfernten Galaxis bestaunen wollte, kann das jetzt in Los Angeles tun. Dort hat das Lucas Museum of Narrative Art eröffnet, ein Passionsprojekt des Schöpfers von Star Wars und Indiana Jones, George Lucas. Neben Filmrequisiten sind noch tausende weitere Werke zu sehen, etwa von Frida Kahlo, Norman Rockwell und dem Street-Art-Künstler Banksy. Es ist jetzt 11:45 Uhr.
1: Das war ein Welle Wetter. Das sollte ein recht freundlicher Mittag und Nachmittag werden. Die Sonne schafft es immer besser, sich zwischen den Wolken durchzusetzen. Es bleibt trocken heute Nachmittag. Regen ist nicht mehr drin. Aber die Temperaturen bleiben dann doch unter 20 Grad. Im Moment deutlich unter 20. 14 Grad in Obing, 14 in Oberwössen und auch in Pieding beim neuen Feuerwehrhaus 14 Grad. Morgen wird es meist sonnig sein und morgen können es mit ein bisschen Glück dann tatsächlich maximal 20 Grad werden. Ein bisschen Spannung bleibt also beim Wetter weiterhin gegeben. 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Und da wird es auch heute wieder unerfreulich, wenn ihr auf der A8 von Salzburg Richtung München fahren wollt. Wir haben einen langen Stau zwischen Bernau und Rosenheim, etwa 9 Kilometer lang wegen Brückenbauarbeiten da im Bereich Rohrdorf und Zeitverlust derzeit etwa 50 Minuten. Und in Ruhpolding ist auch heute der Schlosstunnel noch einmal bis etwa 17 Uhr wegen Wartungs- und Reinigungsarbeiten gesperrt. Da wird umgeleitet. Schauen wir auf die Blitzer, da steht der Shelly wieder in Marktschellenberg beim Feuerwehrhaus und auch in Traunstein haben wir einen Blitzer in der Kotzinger Straße stadteinwärts Richtung Wasserburger Straße. Weitere Verkehrsinfos von euch für uns bitte jederzeit an unsere Telefonnummer 08654 3x die 7, 3x die 3 oder an unsere gleichlautende WhatsApp-Nummer ebenfalls 08654 3x die 7, 3x die 3 und dann können wir eure Infos weitergeben. Dankeschön, gute Fahrt und bitteschön, Satz generell nie schneller dran als erlaubt.
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3: Elena Meyer hier. Schön, dass ihr mit dabei seid an diesem 22. September und an dieser Stelle mal alles Gute zum Geburtstag an alle, die heute Geburtstag haben. Das sind sicher einige. Im September haben ja wirklich viele Menschen Geburtstag. Also genießt euren Tag, lasst euch schön feiern und an alle Hebammen durchhalten. Nicht mehr lange, dann müssten alle Weihnachts- und Silvester-Babys da sein. I know.

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0: Ihr hört die Bayernwelle, Elena Meyer hier. Und der Herbst ist da, das spüren wir jetzt ganz deutlich. Und ab morgen ist dann ja auch ganz offiziell Herbst. Aber vorher, bevor wir in den Herbst starten, schauen wir uns nochmal an, wie der Sommer war. Wir alle wissen es, es war heiß, es war sonnig, es war eigentlich ein perfekter Schwimmbad-Sommer. Und genau das zeichnet sich jetzt auch in den Bilanzen der Bäder in unserer Region ab. Einring hat zum Beispiel 20.000 Besucher mehr als im letzten Jahr. Und auch in Siegsdorf wurde am letzten Wochenende noch die 60.000 Besuchermarke geknackt. Betriebsleiterin Kathi ist also sehr zufrieden mit dem Sommer und schaut auch gerne drauf zurück. Ein Highlight war für sie im August.
1: Also wir haben eine wahnsinnig tolle Veranstaltung gehabt. Wir haben das Swim and Chill gehabt, auf Nacht mit den Tieren und so, so aufblasbare Tiere im Becken und beleuchtetes Becken bis auf Nacht um 11 Uhr mit den Back in Town. Also das war super, muss ich sagen. Das ist wirklich gut gelaufen, muss ich sagen. Also wir haben an dem Tag fast 3000 Besucher gehabt.
0: Nicht schlecht. Bist jetzt traurig, dass der Sommer und die Saison vorbei sind?
1: Nein, jetzt ist vorbei. Jetzt muss man sagen, es ist einfach gut jetzt. Irgendwann ist rum. Man hat auch die letzten Tage jetzt gespannt, dass die Leute weniger gekommen sind, weil sie einfach so einen guten Sommer gehabt haben. Wir deren jetzt aufräumen, bis Ende Oktober meistens. Und dann haben wir 4 Monate lang Pause. Das heißt, wir gehen am Bauhof oder deren halt Überstunden und die Urlaub abfeiern. Und im Februar fangen wir wieder an zum Herrichten, dass wir im Mai wieder aufspielen können.
0: Und darauf freuen wir uns natürlich auch schon wieder. Aber jetzt vergönnen wir dem Schwimmbadpersonal aus der ganzen Region natürlich auch einen ruhigen Herbst und Winter. Und danke, dass ihr in den Schwimmbädern die Stellung gehalten habt und wir einen tollen Badesommer hatten.
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4: Mit Markus Zartner. Wie fühlt es sich an, morgens in einem echten Betrieb zur Arbeit zu gehen? Und was macht ein Azubi den ganzen Tag so? Genau das können Jugendliche zwischen Chiemsee und Königssee im November wieder selbst ausprobieren.
5: Mal einen Tag lang nicht in der Schule sitzen, sondern direkt mit anpacken. Darum geht's bei Ein Tag Azubi. Jugendliche ab 13 Jahren können dabei einem Azubi über die Schulter schauen und den Ausbildungsberuf ganz praktisch kennenlernen. Das ist vor allem interessant für alle, die noch überlegen, was könnte später zu mir passen. Der Aktionstag ist am 18. November, dem Buß- und Bettag. Die Teilnahme ist kostenlos. Anmelden können sich Jugendliche noch bis Ende Oktober online bei der IHK München. Im vergangenen Jahr haben das in Oberbayern fast 800 Jugendliche ausprobiert. Für die Bayernwelle Elena Meyer.
4: Mehr Überwachung für mehr Sicherheit. Auch die Gemeinde Grassau überlegt, dem Zweckverband für kommunale Verkehrsüberwachung beizutreten. Heute ist deshalb eine Mitarbeiterin des Zweckverbands im Grassauer Gemeinderat zu Besuch. Sie berät dort die Ratsmitglieder. In den Landkreisen Traunstein und Berchtesgadener Land unterstützt der Zweckverband zahlreiche Kommunen bei der Überwachung des Straßenverkehrs, so zum Beispiel auch in Bayerisch-Gmain, Kirchen-Schöring und Tacherting. Hauptziel ist, die Sicherheit im Straßenverkehr zu erhöhen, besonders zum Schutz von Fußgängern, Fahrradfahrern und an Schulwegen. Der Verband misst zum Beispiel in den Ortschaften die Geschwindigkeit und überwacht Falschparker. Bayerns Ernährungsministerin Michaela Kanniber hat das neue Forum Junge Eltern und Familien eröffnet. Auch das Amt für Ernährung, Landwirtschaft und Forsten Traunstein ist dabei. Ziel ist es, Eltern Tipps für gesunde Ernährung und mehr Bewegung im Familienalltag zu geben. Denn gerade für Babys ist Bewegung wichtig. Sie fördert die Sinne und die motorische Entwicklung. Das Traunsteiner Amt zeigt deshalb, wie Eltern ihre Babys spielerisch unterstützen können. Ein kostenloses Online-Seminar dazu gibt's am 30. September. Weitere Infos findet ihr auf bayernwelle.de und da gibt's auch weitere Nachrichten aus der Region zum Nachlesen.
6: Das Bayernwelle-Wetter. Die Sonne müht sich nach Kräften und jetzt am Nachmittag gewinnt sie meistens auch gegen die Wolkenreste, die noch übrig sind. Also wird ein recht freundlicher Nachmittag mit viel Sonnenschein, blauem Himmel. Regen erwartet man nicht mehr. Temperaturen so bis 17, 18 Grad vielleicht maximal. Zur Stunde 13 Grad beim Bahnhof in Röpperding, 15 Grad in Bad Endorf, 16 in Leobendorf. Morgen können es dann 20 Grad werden bei nochmal sehr viel Sonnenschein. Obwohl morgen Herbstanfang ist. Es wird ein schöner Herbstanfang. So, das war's jetzt aber auch mit den schönen Nachrichten. Wir sind beim Bayernwelle Verkehrsservice, damit ihr sicher ankommt. Und auch heute A8 Salzburg Richtung München. Langer Baustellenstau zwischen Fraßdorf und Rosenheim. 8 bis 9 Kilometer werden uns derzeit angezeigt. Zeitverlust, ja, kurz 3/4 Stunderl ist es im Moment. Also bitteschön geduldig fahren. Weitere Störungen haben wir nicht, abgesehen vom Schlosstunnel in Ruhpolding. Der ist auch heute nochmal bis 17 Uhr wegen Wartungs- und Reinigungsarbeiten gesperrt. Da gibt's wieder eine Umleitung. Schauen wir auf die Blitzer. Der Tom hat einen frischen Blitzer gemeldet. Traunreuth bei der Traunpassage beidseitig in der 30er-Zone. Außerdem steht der Shelly wieder in der Ortsdurchfahrt Markt Schellenberg beim Feuerwehrhaus. Und ganz frisch eine Abstandsmessung auf der A8 bei Grabenstedt. Also bitteschön genug Abstand und nie schneller als erlaubt. Habt ihr noch weitere Verkehrsinfos für uns, dann bitteschön ruft uns an oder schickt uns die Infos per WhatsApp. Die Nummer ist in beiden Fällen die gleiche. 08654 3x die 7, 3x die 3. Einmal abgespeichert habt ihr es immer dabei. Vielen Dank und gute Fahrt. Bevor sich der Frosch in meinem Hals noch weiter ausbreitet, kommt's gut an.
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1: Gin, Tonic, Wodka, Lemon oder Mojito, alles wird im Glas serviert. Warum wird Moskau Mule aber klassischerweise dann im Kupferbecher serviert? Liegt sicher daran, dass der Geschmack dann besonders zur Geltung kommt. Hab ich erst gedacht, ist aber Quatsch. Der Grund heißt Marketing und hier kommt die Geschichte. Scheinbar saßen 1941 drei Personen in einer Bar in Los Angeles zusammen und hatten alle drei ein Problem. Sie haben ihre Produkte nicht an den Mann bekommen. Da wären einmal John Martin, der die Verkaufsrechte für die USA an Smirnoff-Wodka hatte. Und den Smirnoff, den wollte einfach keiner haben. Und er ist drauf sitzen geblieben. Dann wäre da John Morgan, dem die Bar damals gehört hat, in der er im Keller Gingerbier gebraut hat. Und auch das wollte niemand kaufen. Und dann war da noch eine dritte Person, eine Frau. Und die hatte, und jetzt kommt's, im Keller selbstgemachte Kupferbecher rumliegen. Und auch die wollte keiner kaufen. So, und jetzt haben sich diese drei zusammengetan und haben eine sehr gute Marketing-Idee gehabt. Die drei kreierten erstmal das neue Getränk, Wodka mit Gingerbier, bisschen Limettensaft und nannten es Moskau Mule und verkauften es dann im Kupferbecher. Und dann sind sie durchs ganze Land gereist und haben Fotos von diesem Getränk im Kupferbecher gemacht, in vielen verschiedenen Bars und haben auch viele verschiedene prominente Personen damit fotografiert. Und auf einmal wollte jeder diesen Moskau Mule trinken, aber eben nur im Kupferbecher.
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4: Ich bin Stefan Schütz. Die Investitionen in künstliche Intelligenz ziehen in Deutschland rasant an. Laut Digitalverband Bitkom steigen die Gesamtausgaben für KI-Software, Dienstleistungen und Hardware im laufenden Jahr um 48% auf knapp 29 Milliarden Euro. Im Vorjahr hatte das Marktvolumen noch bei gut 19 Milliarden Euro gelegen. Haupttreiber des Booms ist die sogenannte generative KI, zu der Anwendungen wie ChatGPT oder Claude zählen. Haushalte in Deutschland müssen sich auf höhere Heizkosten einstellen. Das zeigt der neue Heizspiegel einer gemeinnützigen Beratungsgesellschaft für dieses Jahr. Besonders Heiz-, Öl- und Holzpellets werden demnach teurer. Für eine 70 Quadratmeter Wohnung steigen etwa die Heizölkosten um rund ein Viertel auf 1.275 Euro im Jahr. Bei Erdgas gibt es dagegen eine leichte Entlastung, heißt es. Trotz der jüngsten Schlappen bei Landtagswahlen will CDU-Chef Merz weitermachen, auch als Kanzler. Heute stellt er sich der Unionsfraktion. Die mehr als 200 Bundestagsabgeordneten von CDU und CSU haben Redebedarf. Claudia

0: Echter berichtet.
1: Viele Abgeordnete sind mega gefrustet und wollen wissen, wie es nun weitergeht. Viele fragen sich aber auch, ob März für einen geplanten Neustart überhaupt der richtige ist. Auch Sachsens Ministerpräsident Kretschmar meint, die Krise habe auch was mit Personen zu tun. Sein Kollege aus Nordrhein-Westfalen Wüst dagegen will keine Personaldebatten und Merz selbst, der will weiterkämpfen.
0: Wieder Gewalt gegen Bahnmitarbeiter. Ein 18-Jähriger soll am Bahnhof Bruckberg im Landkreis Landshut einen Lokführer ins Gesicht geschlagen haben. Der 50-Jährige erlitt eine Platzwunde und ein blaues Auge. Vorher hatte eine Zugbegleiterin bemerkt, dass der Angreifer ohne Fahrschein unterwegs war. Als der Lokführer eingreifen wollte, soll der 18-Jährige zugeschlagen haben. Ermittelt wird unter anderem wegen Körperverletzung. Die Ära Jürgen Klopp als Trainer der deutschen Fußballnationalmannschaft ist gestartet und heute lädt er erstmals zu einer gemeinsamen Trainingseinheit. Die findet am Nachmittag in Herzogenaurach statt und immerhin dürfen Medien 15 Minuten ihre Aufnahmen machen. Es gibt für die Nations League-Spiele gegen die Niederlande, Serbien und Griechenland zwei Kader. Am Donnerstag geht es gegen die Niederlande. Es ist jetzt kurz nach 1.
2: Das Bahnwelle Wetter. Mit einer Mischung aus Sonnenschein und Wolken geht's durch den Nachmittag. Trocken soll's bleiben, aber so richtig viel Kraft hat die Sonne nimmer. Mai, es wird heute Morgen Herbst. Temperaturen so bis 17 Grad sollten's heute werden. Aktuell einmal 13 in Berchtesgaden, 14 in Taching und 15 beim Hefter Kultursaal in Grassau. Aber morgen, da ist die Sonne dann wieder da. Morgen wird sie länger scheinen, weniger Wolken, mehr Sonnenschein. Und morgen können es dann mit ein bisschen Glück tatsächlich nochmal 20 Grad werden. Der Bahnwelle Verkehrsservice, damit ihr sicher ankommt. A8 Salzburg Richtung München, auch heute langer Stau zwischen Fraßdorf und Rosenheim. Wegen Brückenbauarbeiten etwa für Rohrdorf. Dieser Stau wird euch etwa 40 Minuten Zeit kosten im Moment. Also bitte ein bisschen Geduld und kommt's gut an. So, und schauen wir auf die Blitzer. Wir begrüßen einen frischen Blitzer in unserem Bahnwelle Verkehrsservice. Servus, frischer Blitzer. Der Jonas hat ihn gesehen und zwar am Ortsausgang von Kirchweidach, wenn ihr Richtung Feichten an der Alz fahrt. Außerdem Blitzer in Traunreuth bei der Traunpassage, da ist Reisgerzone. Wir haben den Shelly in Marktschellenberg beim Feuerwehrhaus stehen in der Ortsdurchfahrt und eine Abstandsmessung auf der A8 bei Grabenstedt. Bitteschön, gebt uns Bescheid, wenn ihr noch weitere Verkehrsinfos habt über Blitzer, über Unfälle, über Staus. Telefonnummer und WhatsApp-Nummer, wir haben sie zusammengelegt, damit ihr euch eine Ohrnummer merken braucht's. 08654 dreimal die 7, dreimal die 3. Vielen Dank und gute Fahrt.
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1: 22. September 1980. Robert Palmer steigt mit Johnny and Mary in die Charts ein. Mary always hated her best. She never knows what to think. Der Song erscheint auf seinem 6. Studioalbum Clues. Im Vergleich zu seinen vorherigen Alben wird sein Musikstil jetzt eher rockig. Das Album wird von Kritikern als das stärkste Album Palmers bezeichnet. Johnny and Mary wird in den 80ern und 90ern als Song in einer Autowerbung benutzt. In den Charts ist der Song auch ziemlich erfolgreich. Er erreicht in der Schweiz die Top 5. In Deutschland kommt er auf Platz 7 der Singlecharts. Ganze 41 Wochen bleibt er insgesamt gelistet. Das sind mehr als 9 Monate. Im Song beschreibt Palmer vom Text her eine Ehe. Es geht darum, wie Johnny immer umherrennt und überall nach Bestätigung sucht. Über Mary erzählt er, wie sie die Wände zählt, ihr Haar kämmt, die Betten macht. Es bleibt aber viel Raum für Interpretation. Es könnte das System einer Ehe kritisiert werden oder auch von Ehebruch die Rede sein. Viele interpretieren das Ganze aber auch als eine Art politische Situation. Was er sich letztendlich dabei auch gedacht hat, bleibt wohl sein Geheimnis. Aber das alles ändert nichts daran, dass Johnny and Mary einfach ein richtig genialer Song ist.

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3: Mit Markus Gollinger. In Ruhpolding steht heute Abend die Zukunft des Kurparks und des Kurhauses auf der Tagesordnung. Dabei prallen zwei Ideen aufeinander. Abriss-Kurhaus und eine vorübergehende Alm oder ein Erhalt des Kurhauses.
4: Für die Ruhpoldinger geht's heute Abend um mehr als nur ein Gebäude. Seit Jahren fehlt ein Veranstaltungsort für Vereine, Bürger und Gäste. Die CSU will das Kurhaus abreißen und bis zum möglichen Hotelneubau mit Veranstaltungssaal eine mobile Ruhpolding-Alm aufstellen. Die SPD will das Kurhaus dagegen noch einmal von einem unabhängigen Gutachter prüfen lassen und wenn möglich nur sanieren. Gleichzeitig wird Bürgermeister Justus Pfeiffer erstmals öffentlich sagen, wie weit die Hotelpläne für den Kurpark inzwischen vorangeschritten sind. Für die Bayernwelle Angelina Quocciala.
3: Eine große Suchaktion an der Salzach im Bereich Laufen-Oberndorf hat inzwischen ein gutes Ende genommen. Ein vermisster Mann ist wohlauf wiedergefunden worden. Am Morgen hatten Passanten an der Salzach Kleidungsstücke entdeckt. Die Polizei ging also davon aus, dass eine Person im Wasser sein könnte. Es begann eine grenzüberschreitende Suchaktion mit Polizei, Rotem Kreuz und Wasserrettung, mit Suchhunden und Polizeihubschraubern. Am Mittag gaben dann Einsatzkräfte und auch der Oberndorfer Bürgermeister über Social Media bekannt, Personensuche erfolgreich. Der Vermisste wurde demnach im Bereich Maria Bühl gefunden. Es geht ihm demnach gut. Und gute Nachrichten für die Braugerste aus dem Landkreis Traunstein. Georg Fotz hat beim Bayerischen Braugerstenwettbewerb jetzt den ersten Preis geholt. Seine Braugerstensorte wurde von den Fachleuten prämiert. Auch bei den Handelsmustern gab es einen ersten Preis für den Landkreis Traunstein. Den hat die BayWa AG geholt. Fachleute betonen, trotz Hitze und Trockenheit haben die Landwirte in diesem Jahr teils sehr gute Qualität bei der Braugerste erzielt. Die Sieger werden im November in München noch einmal gemeinsam geehrt. Diese und auch weitere Nachrichten aus der Region könnt ihr auch nachlesen bei uns auf bayernwelle.de.
5: Hier ist das Bayernwelle-Wetter. Es ist ein sehr schöner, geschmeidiger Übergang vom Sommer in den Herbst. Wir werden heute 16 bis 17 Grad und lockere Bewölkung haben. Ansonsten passiert nichts. Also wirklich ganz schön. Temperaturen werden auf 16, 17 Grad noch hochgehen. Das wird in ein, zwei Stunden passieren. Wir sind auf dem Weg dorthin. In Traunstein am Stadtplatz jetzt 14 Grad, in Anger 14 und in Bayerisch-Main haben wir 12 Grad. Morgen ein strahlend schöner Tag. Es wird wolkenlos morgen bei Temperaturen von 19 bis 20 Grad in der Spitze. Übermorgen dann am Donnerstag wird es wieder bedeutend kühler und eher regnerisch. Der Bayernwelle Verkehrsservice, damit ihr sicher ankommt. Wie gehabt macht die Baustelle auf der A8 in Höhe Rohrdorf große Probleme. Einmal in Richtung München, da steht ihr wie die letzten Tage auch schon zwischen Fraßdorf und eben dieser Rohrdorfer Baustelle, wo eine Spur gesperrt ist. Im Stau 40 Minuten länger dauert es hier. In der Gegenrichtung, also Richtung Salzburg, ebenfalls Stau vor dieser Baustelle. Hier dauert es 20 Minuten länger. Damit zu den Blitzern. Gerade vor ein paar Minuten erfahre ich, dass ein Blitzer in Kirchensur aufgestellt ist, und zwar auf der B304. Der blitzt euch in Richtung Wasserburg. Schon ein bisschen länger wissen wir, dass in Traunreuth geblitzt wird. An der Traunpassage, hier ist 30er-Zone, der blitzt beidseitig. In Kirchweidach habt ihr einen entdeckt, am Ortsausgang steht der in Richtung Feichten. Und in Marktschellenberg am Feuerwehrhaus ist der Shelly aktiv, der blitzt beidseitig. Danke für eure vielen Blitzermeldungen. Ruft uns weiter an, sobald ihr einen seht. 08654. 4, 3 mal die 7, 3 mal die 3.
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3: Ich bin Moritz Einzel. Ein tödlicher Unfall an einem Freefall Tower überschattet das Münchner Oktoberfest. Doch sind viele Fragen offen, auch die, wie es mit dem betroffenen Fahrgeschäft weitergeht. Helen Martin berichtet.
4: Die Familie, die das Fahrgeschäft betreibt, ist geschockt. Genaueres zum Vorfall könne man aber nicht sagen. Es ist also unklar, wie es für den Freefall Tower weitergeht. Ein 52-jähriger Mitarbeiter war gestern nach einem Unfall im Krankenhaus gestorben. Er hatte sich wohl in einem gesperrten Bereich aufgehalten und war von einer Gondel des Fahrgeschäfts getroffen worden.
3: Die CSU hat in Person von Landtagsfraktionschef Holleczek betont, dass in Bayern eine gute Politik gemacht wird. Er reagiert damit auf die jüngsten Landtagswahlergebnisse mit den Gewinnern Linke und AfD. Ministerpräsident Söder sprach vom Herzmuskel Deutschlands und dass im Freistaat die Welt noch in Ordnung ist. Einen Linksruck brauche das Land nicht. Es brauche einen Gerechtigkeitscheck. Der Anteil der Elektroautos bei den Neuzulassungen in der EU ist im vergangenen Jahr auf ein Rekordniveau gestiegen. Laut EU-Behörde Eurostat war gut jeder sechste neu zugelassene Pkw ein E-Auto. Der ganze Boom hat wohl auch mit den hohen Spritpreisen im Moment zu tun. Aber nicht nur das, sondern es gibt auch günstigere Einstiegsmodelle, eine staatliche Förderprämie für E-Autos und auch mehr Ladesäulen. Fast jede zweite Notaufnahme ist überlastet und das teilweise so stark, dass die Patientensicherheit gefährdet sein kann. Rund die Hälfte aller Krankenhäuser mit Notaufnahmen beklagt, die angespannte Situation habe sich binnen eines Jahres verschlechtert. Das geht aus einer Umfrage der Gesellschaft für Notfallmedizin hervor. Die Regierung arbeitet aktuell an einer Reform der Notfallversorgung. In Italien haben Diebe einen riesigen Barolo-Vorrat gestohlen. Vier Männer sind nachts in die Lagerhallen einer Weinkellerei im Piemont eingedrungen und haben mehr als 3000 Flaschen des edlen Rotweins mitgenommen. Jahrgänge 2021 und 2022.

0: Italienische Medien berichten, der Gesamtwert liege bei mehreren hunderttausend Euro. Die Polizei sucht bislang ohne Erfolg nach den Tätern. Es ist jetzt kurz nach zwei.
1: Das Bayernwelle-Wetter. Der Himmel aktuell weiß und blau, so wie sich das gehört über Bayern, und so wird er auch bleiben heute. Es passiert nichts als lockere Bewölkung und die Temperaturen sind fast schon am Höchststand. Wir haben in Übersee jetzt 15 Grad, in Petting 16, mehr als 16, 17 Grad sind auch heute nicht drin, und in Marktschellenberg am Rathaus haben wir 14 Grad jetzt. Morgen wird es etwas wärmer, es geht hoch auf 19, vielleicht sogar 20 Grad, denn morgen haben wir viel Sonnenschein, wolkenloser Himmel. Bewölkter im Sinne auch von regnerischer wird es dann erst wieder übermorgen. Da wird es dann auch wieder kühler mit höchstens 14 Grad. Der Bayernwelle Verkehrsservice, damit ihr sicher ankommt. A8 Salzburg Richtung München, Stau zwischen Fraßdorf und Rohrdorf. Und der Grund ist immer noch, wie in den letzten Tagen auch schon, die Baustelle in Höhe Rohrdorf. Hier ist eine Spur gesperrt und das Einfädeln verursacht eben den Stau. 35 bis 40 Minuten Zeitverlust hier. In der Gegenrichtung, also Richtung Salzburg, steht ihr an der gleichen Baustelle und habt einen Zeitverlust von 20 bis 30 Minuten. Geblitzt wird aktuell auf der B304 in Kirchensur, und zwar in Richtung Wasserburg. In Traunreuth bei der Traunpassage, also in der 30er-Zone, steht einer, der blitzt beidseitig. Noch einer gesichtet in Kirchweidach, am Ortsausgang steht er, in Richtung Feichten. Und in Marktschellenberg am Feuerwehrhaus wird geblitzt in beide Richtungen, hier maximal 50 erlaubt. Ruft uns bitte an bei weiteren Blitzern, die ihr seht. 08654 3x die 7, 3x die 3.
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1: Mit Elena Meyer einen schönen Dienstag. Und wer mal wieder so richtig lachen will, sollte morgen Abend im Natz in Traunstein vorbeischauen. Dahin kommt morgen nämlich auch Matthias Dretter mit seinem Kabarettprogramm Souverän. Und mit seinem Spitzenhumor geht es da um Politik, Demokratie und den täglichen Ausnahmezustand. Also schaut's vorbei, um 20 Uhr geht's los. Die Tickets könnt ihr an der Abendkasse noch kaufen. Morgen gibt's auch in der Kritischen Akademie in Inzell ein besonderes musikalisches Erlebnis mit Floatist. Dahinter stecken Henny Herz und Nicolas Stampf. Und gemeinsam verbinden sie folksoulige Grooves und verträumte Sounds zu einer ganz eigenen Mischung. Also schaut's mal vorbei, das Konzert geht von 20 bis 22 Uhr und der Eintritt ist für euch kostenlos. Und am Samstag kehrt David Lübcke mit seinem aktuellen Album ins Magazin 3 zurück und der hat wie immer sehr persönliche, gefühlvolle, aber auch kritische Songs dabei. Begleitet wird er von Moritz Brümmer am Cello und von Philipp Sommer an der Gitarre und der Mandoline. Einlass ist um 19 Uhr und um 20 Uhr geht's los. Die Tickets gibt's für euch wie immer bei Ticketscharf im Vorverkauf oder auch an der Abendkasse.
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4: Mit Markus Gollinger. Heute Abend geht es in Ruhpolding um die Zukunft des Kurparks. Bürgermeister Justus Pfeiffer will erstmals öffentlich berichten, wie weit die Pläne für ein neues Hotel mit Veranstaltungssaal im Kurpark sind. Das ist ein Punkt der heutigen Gemeinderatssitzung in Ruhpolding. Gleichzeitig liegen dort aber auch noch zwei unterschiedliche Anträge auf dem Tisch. Die CSU will das bestehende Kurhaus abreißen und da vorübergehend eine Ruhpolding-Alm aufstellen für Vereine und Veranstaltungen. Die SPD fordert dagegen ein neues Gutachten und eine mögliche Minimalsanierung des Kurhauses, sprich das alte Kurhaus soll bleiben. Über beide Anträge spricht der Gemeinderat von Ruhpolding ebenfalls heute Abend. Nach dem Diebstahl von mehr als 1000 Litern Diesel hat die Polizei bei Palling den mutmaßlichen Dieb festgenommen. Der Autofahrer ist einer Streife der Trostberger Polizei an einer Baustelle an der Staatsstraße aufgefallen. Im Wagen entdeckten Beamte mehrere zum Teil vollgefüllte Kanister. Ermittlungen haben ergeben, dass aus 4 Baggern an 2 nahegelegenen Baustellen rund 1100 Liter Kraftstoff abgezapft worden waren. Der Tatverdächtige sitzt mittlerweile in Untersuchungshaft. Da er in seinem Fahrzeug auch falsche Kennzeichen angebracht hatte, droht ihm zudem ein Verfahren wegen Urkundenfälschung. Wer nähere Angaben machen kann, zum Beispiel zum Dieseldiebstahl, soll sich bitte bei der Polizei in Trostberg melden. Und im kommenden Jahr wird es wieder ein Open Air der VR-Bank am Königssee geben. Jetzt hat der Vorverkauf begonnen. Wie die Volksbank Raiffeisenbank Oberbayern Südost mitteilt, wird das österreichische Duo Pizzera und Jaus am 11. Juni 2027 den Auftakt machen. Für dieses Konzert sind ab sofort Tickets verfügbar. Die Künstler an den folgenden beiden Tagen sollen in Kürze bekannt gegeben werden. Zuletzt fand das Open Air in der Eisarena Königssee im September 2025 statt. Damals waren unter anderem Ronan Keating und Manfred Mann's Earth Band zu Gast. Diese und auch weitere Nachrichten aus der Region könnt ihr auch nachlesen bei uns auf bayernwelle.de.
5: Dankeschön, hier ist das Bayernwelle-Wetter. Nur der Dienstag waren bisher Sonne und Wolken und der restliche Dienstag wird auch aus Sonne und Wolken bestehen. Mehr passiert nicht, auch Regen ist keiner in Sicht. Wir haben Temperaturen, wie sie gestern auch schon waren, 16, 17 Grad in der Spitze. In Aschau im Chiemgau sind es jetzt 14, in Laufen am Marienplatz 16, in der Engedei haben wir 13. Morgen wird's schöner, morgen haben wir den ganzen Tag wolkenloses Wetter und höhere Temperaturen. Es könnte bis auf 20 Grad hochgehen. Allerdings, die Nächte werden ab sofort deutlich kälter. Wir werden heute Nacht Tiefstwerte von 3 bis 4 Grad plus haben. Wer also morgen früh aufstehen muss und früh zur Arbeit muss, packt euch warm ein. Ihr werdet es brauchen, das warme Jäckchen. Der Bayernwelle Verkehrsservice, damit ihr sicher ankommt. Das tägliche Elend auf der A8 haben wir auch heute vorliegen. A8 Salzburg Richtung München. Baustellenstau zwischen Fraßdorf und Raubling, denn in Raubling ist eine Baustelle. Da ist eine Spur gesperrt, ihr müsst einfädeln. Dadurch dieser Stau, gute halbe Stunde dauert es länger. In der Gegenrichtung steht ihr an der gleichen Baustelle, also Richtung Salzburg. Da dauert es nicht ganz so lang, aber auch 20, 25 Minuten, bis ihr durch seid. Darüber hinaus gibt's noch ein paar Blitzer. Auf der B304 in Kirchensur steht einer, der blitzt Richtung Wasserburg. In Traunreuth der Blitzer noch aktiv bei der Traunpassage. 30er-Zone hier, der blitzt beidseitig. In Kirchweidach steht einer am Ortsausgang Richtung Feichten und am Feuerwehrhaus in Marktschellenberg auch einer, der beidseitig blitzt. Ruft uns bitte an bei weiteren Blitzern, die ihr seht, oder schickt eine WhatsApp, die Nummer 08654 3x7 3x3.
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2: Und jetzt die Top-Meldung aus der Region mit Markus Gohlinger. Herrenlose Kleidungsstücke haben heute Vormittag einen großen Sucheinsatz im Bereich der Salzach bei Laufen-Oberndorf ausgelöst. Einsatzkräfte aus Bayern und Salzburg suchten nach einer vermissten Person. Am Mittag konnte der Mann wohlauf wiedergefunden werden. 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
4: Ich bin Moritz Einzel. Nach den für die Union schwierigen Wahlergebnissen in Mecklenburg-Vorpommern und Berlin hat die CSU herausgestellt, wie gut die politische Lage in Bayern sei. Bei der Herbstklausur der Landtagsfraktion in Klosterbanz verwies Ministerpräsident Söder auf die guten Ergebnisse einer VBW-Studie.
5: Da kann man sagen, dass Bayern schon gut im Rennen liegt. Und zwar international und national. Wir sind schon der Herzmuskel Deutschlands. Ohne die Kraft, die Bayern entwickelt, wäre gar nicht möglich, viele Finanzsysteme zu stabilisieren. Wäre Wirtschaftswachstum in Deutschland nicht in der Form möglich.
4: Hinsichtlich der Bundespolitik sagte Söder, es brauche Reformen. Alles andere bedeute Stillstand. Allerdings müsse man den Weckruf der Wahlen akzeptieren. Thema in Klosterbanz war außerdem die Familienpolitik. Da will Ministerpräsident Söder eine Fastlane für Familien mit Kindern einführen. Familien soll das Schlange stehen sowie langes Warten so weit wie möglich erspart werden. Söder sagte in Klosterbanz, man wolle, dass Bayern noch kinderfreundlicher wird. Dazu soll auch ein Familienportal eingeführt werden. In einer App sollen unter anderem freie Kita-Plätze angezeigt werden. Ein tödlicher Unfall an einem Freefall Tower überschattet das Münchner Oktoberfest. Noch ist unklar, ob und wann das Fahrgeschäft wieder öffnet. Ein 52-jähriger Mitarbeiter war gestern von einer Gondel getroffen und möglicherweise auch eingequetscht worden. Er starb im Krankenhaus. Am Bahnhof Bruckberg im Landkreis Landshut hat ein 18-Jähriger offenbar einen Lokführer zweimal ins Gesicht geschlagen. Der 50-Jährige hatte eine Zugbegleiterin bei einer Fahrkartenkontrolle unterstützt. Der Angreifer hatte nämlich keinen gültigen Fahrschein. Der Lokführer kam verletzt ins Krankenhaus. Die Gewerkschaft EVG forderte mehr Sicherheitsmaßnahmen, vor allem mehr Zugbegleiter. Übermorgen.

0: Morgen. Da bestreitet die deutsche Fußballnationalmannschaft ihr erstes Spiel unter dem neuen Bundestrainer Jürgen Klopp. Gerade bereitet sich das Team noch in Herzogenaurach vor. Mit dabei zahlreiche Neulinge, auch der Freiburger Max Rosenfelder. Er freut sich auf den Klopp-Fußball.
1: Ja, ich glaube, er ist ja schon sehr bekannt für seine Art und Weise, wie er Fußball spielen will, mit hohem Pressing, mit sehr, sehr viel Energie und Power. Ich habe damals auch gerne Liverpool geschaut, einfach klar, weil auch viel Qualität drin war, aber schon auch wegen der Art und Weise.
0: Am Donnerstag tritt die DFB-Elf in der Nations League in den Niederlanden an. Es ist jetzt kurz nach drei.
2: Jetzt das Bayern-Belle-Wetter. Die Temperaturen haben jetzt ihren Höchststand erreicht für heute und der Höchststand liegt in Grassau bei 16 Grad, in Friedolfing bei 17, in der Schönau 12 Grad und da wird es auch nicht mehr werden, im Süden etwas kühler und die Wolken nehmen tendenziell jetzt im späteren Verlauf des Nachmittags noch ein bisschen mehr zu, sonst passiert nichts, im Grunde haben wir Sonne und Wolken. Morgen haben wir einen wunderschönen Tag, morgen ist es nämlich den ganzen Tag wolkenlos, 19, 20 Grad sind durchaus drin, richtig schöner Spätsommertag, aber passt auf, die Nächte werden jetzt deutlich kälter. Es geht in der kommenden Nacht schon runter auf 3, 4 Grad. In höheren Lagen gibt's schon Bodenfrost. Der Bayernwelle Verkehrsservice jetzt, damit ihr sicher ankommt. Wir haben den täglichen Baustellenstau auf der A8 Salzburg Richtung München. Zwischen Fraßdorf und Rohrdorf. Schuld ist die Baustelle in Rohrdorf. Da ist eine Spur gesperrt. Halbe Stunde Zeitverlust Richtung München aktuell. An der gleichen Baustelle Richtung Salzburg steht ihr auch. Da ist der Zeitverlust zwischen 15 und 20 Minuten momentan. Sonst läuft der Verkehr, keine nennenswerten Probleme. Blitzer gibt's dafür einige. Auf der B304 in Kirchensur steht einer, der blitzt in Richtung Wasserburg. In Kirchweidach einer am Ortsausgang Richtung Feichten postiert. Und in Marktschellenberg steht einer am Feuerwehrhaus. Ruft uns an bei weiteren Blitzern, die ihr seht, bitte. 08654 3x7 3x3. Dankeschön.
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2: Mit Peter Mack, grüß Gott, einen schönen Dienstagnachmittag. Heute muss ich mal jemanden gleich zu Anfang der Sendung zum Geburtstag gratulieren. Das mache ich normalerweise nicht oder ungern, weil das immer außer dem Geburtstagskind keinen Menschen interessiert. Heute schon. Heute haben die beiden Hobbits aus dem Auenland Geburtstag, Bilbo und Frodo Beutlin. Ja, ja, die haben am selben Tag. Und denen gratuliere ich mal besser. Wer weiß, wo wir heute wären, wenn die beiden diese dumme Geschichte mit dem Ring nicht gelöst hätten. Also wo auch immer ihr seid, Bilbo und Frodo, die Hobbits wissen, wie man große Partys feiert. Ich hoffe, ihr schmeißt heute eine am 22. September. Alles Gute. Okay, Musik hier. Prayer in C von Lily Wood. Ja.

0: Der einzige Song in der Geschichte der Popmusik, in dem das Wort Vorschlaghammer, also Sledgehammer, vorkommt. Also kannst du sagen, er hat was Einzigartiges geschaffen, der Peter Gabriel. Hallo, grüß Gott, hier ist die Bayernwelle. Es war abzusehen, dass die Freibäder in unserer Region eine fantastische Bilanz ziehen. Jetzt, wo der Sommer vorbei ist, morgen ist ja Herbstanfang. Wir hatten so hohe Temperaturen, so viel Sonnenschein, dass die Menschen in Scharen auch in die Freibäder gegangen sind. Das wissen wir auch von der Nicole, die arbeitet im Bachai in Marzoll und ist überaus zufrieden.
1: Ja, es war eine sehr erfolgreiche und schöne Freibadsaison. Weit mehr als 68.000 Badegäste waren bei uns zu Gast im Bachai. Doch um einiges mehr als im letzten Jahr, als das Bachai-Team gut 53.000 Badegäste begrüßen durfte. Und diesmal hat natürlich schon auch das tolle Sommerwetter seinen Teil dazu beigetragen, dass so viel mehr bei uns im Freibad waren. Mei, das freut uns natürlich sehr. Vielen Dank dafür.
0: Und natürlich sagt die Nicole, es freut uns auch immer, wenn uns die Menschen Komplimente für unser Freibad, fürs Bachai in Marzoll machen.
1: Zu unserem neuen Elstahlbecken und zur neuen Breitwellenrutsche haben wir auch ganz viele positive Rückmeldungen gekriegt und das hat uns natürlich auch sehr gefreut. Aber am schönsten war für uns doch, dass im Bachai wieder so viel los war, ob Familien, Kinder, Jugendliche oder Stammgäste, die Stimmung war einfach gut und das hat man überall gespürt. Für viele gehört das Bachai einfach zu einem schönen Sommertag dazu und das freut uns wirklich sehr. Danke an alle fürs Vorbeikommen. Danke für eure Treue.
0: Sagt also die Nicole vom Bachai in Marzoll. Und dem anschließend können sich im Grunde alle Freibäder, nicht nur in der Region, sondern in ganz Deutschland. Die Freibäder sind happy, die Badegäste waren es auch. 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

0: Das ist auch so ein schöner All-Time-Klassiker. Tasmin Archer, Sleeping Satellite. So was Schönes hört ihr auf der Bayernwelle. Gleich nach der Werbung kommt noch was Schönes. Es gibt einen ganz alten Hit von Hootie and the Blowfish, der heißt Only Wanna Be With You. Den hat Post Malone allerdings mal neu aufgenommen zum 25. Jubiläum der Pokémons. Und auch bei Post Malone ist der Song sehr schön. Weil es so schön ist, gibt's ihn gleich in voller Länge. Es sind nicht viele Werbespots, also es ist ganz kurz nur.
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3: Mit Markus Gollinger. Eine große Suchaktion an der Salzach im Bereich Laufen-Oberndorf hat inzwischen ein gutes Ende genommen. Ein vermisster Mann ist wohlauf wiedergefunden worden. Am Morgen hatten Passanten an der Salzach Kleidungsstücke entdeckt. Die Polizei ging also davon aus, dass eine Person im Wasser sein könnte. Es begann eine grenzüberschreitende Suchaktion mit Polizei, Rotem Kreuz und Wasserrettung, mit Suchhunden und Polizeihubschraubern. Am Mittag gaben dann Einsatzkräfte und auch der Oberndorfer Bürgermeister über Social Media bekannt, Personensuche erfolgreich. Der Vermisste wurde demnach im Bereich Maria Bühl gefunden. Es geht ihm demnach gut. In Ruhpolding steht heute Abend die Zukunft des Kurparks und des Kurhauses auf der Tagesordnung. Dabei prallen zwei Ideen aufeinander. Abrisskurhaus und eine vorübergehende Alm oder ein Erhalt des Kurhauses.
4: Für die Ruhpoldinger geht's heute Abend um mehr als nur ein Gebäude. Seit Jahren fehlt ein Veranstaltungsort für Vereine, Bürger und Gäste. Die CSU will das Kurhaus abreißen und bis zum möglichen Hotelneubau mit Veranstaltungssaal eine mobile Ruhpolding-Alm aufstellen. Die SPD will das Kurhaus dagegen noch einmal von einem unabhängigen Gutachter prüfen lassen und wenn möglich nur sanieren. Gleichzeitig wird Bürgermeister Justus Pfeiffer erstmals öffentlich sagen, wie weit die Hotelpläne für den Kurpark inzwischen vorangeschritten sind. Für die Bayernwelle Angelina Quotschala.
3: Und gute Nachrichten für die Braugerste aus dem Landkreis Traunstein. Georg Fotz hat beim Bayerischen Braugerstenwettbewerb jetzt den ersten Preis geholt. Seine Braugerstensorte wurde von den Fachleuten prämiert. Auch bei den Handelsmustern gab es einen ersten Preis für den Landkreis Traunstein. Den hat die BayWa AG geholt. Fachleute betonen, trotz Hitze und Trockenheit haben die Landwirte in diesem Jahr teils sehr gute Qualität bei der Braugerste erzielt. Die Sieger werden im November in München noch einmal gemeinsam geehrt. Diese und auch weitere Nachrichten aus der Region könnt ihr auch nachlesen bei uns auf bayernwelle.de.
5: Hier ist das Bayernwelle-Wetter. Wir haben weiterhin, und so wird es heute auch bleiben, Sonne und Wolken im Wechsel am Himmel, wobei der Schwerpunkt eher auf Wolken liegt. Wir haben so, 60% Wolken, 40% Sonne. Die Temperaturen sind am Anschlag, mehr wird es heute nicht mehr. Wir haben in Trostberg 16 Grad, in Freilassing 17, in Reit im Winkel jetzt 14 Grad. Morgen wird es wärmer und auch schöner. Temperatur geht morgen fast bis auf 20 Grad hoch und wir werden einen wolkenlosen Tag erleben, also ein traumhaft schöner Spätsommer. Übermorgen dann nicht mehr so schön. Übermorgen haben wir fast nur noch Wolken, teilweise Nieselregen. Dann wird es auch wieder kühler mit maximal 14 Grad. Der Bayernwelle Verkehrsservice, damit ihr sicher ankommt. Wie jeden Tag, so auch jetzt Stau auf der A8 Salzburg Richtung München, nämlich zwischen Fraßdorf und Raubling, weil in Raubling die Baustelle ist, bei der eine Spur gesperrt ist. Zeitverlust aktuell eine Dreiviertelstunde Richtung München. Und die Baustelle macht auch in der Gegenrichtung Probleme, also Richtung Salzburg. Da steht ihr allerdings nicht so lang. Zeitverlust hier eine Viertelstunde. Und dann ist es momentan sehr voll am Piedinger Kreisel, also auf der B20 von Pieding in Richtung Bad Reichenhall. Da kommt ihr nur zentimeterweise voran, da ist Stau und ihr verliert eine Viertelstunde über einen Gablerknoten rüber. Zu den Blitzern eben noch, zwei sind uns gemeldet, eine auf der B304 in Kirchensur, der blitzt euch in Richtung Wasserburg und in Marktschellenberg am Feuerwehrhaus wird beidseitig geflasht. Bitte ruft uns an bei weiteren Blitzern, die ihr seht, 08654 3x die 7, 3x die 3, Dankeschön.
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5: Mit Peter Mark, grüß Gott, am Dienstagnachmittag. Wenn du einen Beleg dafür brauchst, dass wir alle älter werden, dann liest dir mal ein aktuelles Interview von Sting durch. Der sagt mittlerweile in vielen Interviews, dass sein Gehör schwer nachlässt. Er sagt, mein neues Lieblingswort ist, was? Weil er einen hohen Prozentsatz dessen, was man zu ihm sagt, einfach nie mehr versteht. Glücklicherweise gibt's Hörgeräte und es ist nicht ganz so dramatisch bei ihm. Aber es ist ja auch, Sting wird älter. 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

0: Der aktuelle Song von Alex Warren, Fever Dream. Grüß Gott, hier ist die Bayernwelle. Große sportliche Ereignisse werfen ihre Schatten voraus, sprich das Länderspiel übermorgen in Amsterdam, Niederlande gegen Deutschland. Und nicht nur wir hier in Deutschland sind schon voller Vorfreude, sondern offensichtlich auch das Ausland. Der neue Bundestrainer Jürgen Klopp postet gerade in den sozialen Medien ein Video, wo er sich bei der ganzen Welt bedankt und sagt, es freut mich sehr, dass ihr uns alle so beglückwünscht. Herzlich willkommen übrigens, ich bin der neue Bundestrainer. Ich freue mich, dass es losgeht. Let's go. So sagt das der Jürgen.
1: I'm the new coach of the German national team and I couldn't be more happy about that. And I've heard you support us from everywhere pretty much in the world. Thank you for that. So, have fun and let's go.
0: Ja, ich glaube, RTL wird übermorgen, denn RTL zeigt das Spiel, so hohe Einschaltquoten wie selten haben. Das Spiel wird übermorgen kommentiert von Wolf Fuß zusammen mit Lothar Matthäus. Und Wolf Fuß sagt schon mal, wir wissen ja alle nicht, was uns da übermorgen erwartet. Aber es geht erstmal unabhängig vom Ergebnis darum, eine Aufbruchstimmung wieder zu schaffen. Und so Wolf Fuß zu zeigen.
2: Zu zeigen, wir haben eine andere Haltung im Vergleich zur Fußball-Weltmeisterschaft. Wir haben ein anderes Feuer, es herrscht ein anderer Geist. Taktisch kannst du da so viel noch nicht machen.
0: Das musst du auch noch nicht, denn dafür hat ja Jürgen Klopp zwei Kader aufgestellt, damit eben erstmal zwei Spiele vom einen, die anderen beiden vom anderen Kader gemacht werden. Trotzdem, es wäre natürlich schon schön, wenn wir den Holländern erstmal eine rüberbraten würden. Aber gut, wir müssen erstmal unabhängig vom Ergebnis sein, eine Aufbruchstimmung erzeugen. Übermorgen Abend, 20.45 Uhr ist Anstoß, werden wir dann mehr wissen. Selten war die Vorfreude auf ein Fußballspiel so groß. Ich freue mich jedenfalls. Avril Lavigne auf der Bayernwelle. I'm with you.

0: Walk the Moon, Shut Up and Dance. Ach, wenn Musik Spaß macht, macht der Rest des Lebens automatisch auch gleich noch mehr Spaß. Ach, weißt du was, wenn wir schon in der Spaßabteilung sind, ich habe noch einen Song, der Spaß macht gleich, und zwar den hier. Das ist ein aktueller Hit, den wir ganz oft spielen, aktuell auf der Bayernwelle, eben gerade, weil er Spaß macht und so schön ist. Er heißt Drop Dead und ist von Olivia Rodrigo. Den gibt's gleich für den Amigo, die Rodrigo.
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0: Und jetzt die Top-Meldung aus der Region mit Markus Gollinger. Herrenlose Kleidungsstücke haben heute Vormittag einen großen Sucheinsatz im Bereich der Salzach bei Laufen-Oberndorf ausgelöst. Einsatzkräfte aus Bayern und Salzburg suchten nach einer vermissten Person. Am Mittag konnte der Mann wohlauf wiedergefunden werden. 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
2: Ich bin Moritz Einzel. Bayern will noch mehr für Familien tun. Nicht nur mit Geld, sondern auch, um das Leben für Familien leichter zu machen. Das hat Ministerpräsident Söder bei der CSU-Fraktionsklausur in Klosterbanz gesagt. Ein Beispiel.
3: Wenn es um Warteschlangen geht, egal in welcher Form, eine Fastlane für Familien. Ein Erwachsener und ein Kind ist quasi an dem Stelle die Familie. Wir wollen ein kinderfreundliches, noch kinderfreundlicheres Bayern haben.
2: Außerdem will Söder ein neues Familienportal einführen. In einer App sollen unter anderem freie Kita-Plätze angezeigt werden. Nach der Abgeordnetenhauswahl in Berlin gäbe es eine Mehrheit jenseits der politischen Ränder. Daran hat CSU-Landesgruppenchef Hoffmann erinnert.
4: Und deswegen müssen SPD und Grüne Farbe bekennen, ob sie tatsächlich Steigbügelhalter sein wollen für einen linksradikalen antisemitischen Rand.
2: Die Linke hatte die Berlin-Wahl klar gewonnen und könnte mit SPD und Grünen eine Regierung bilden. Es gibt aber auch die Möglichkeit eines Bündnisses von CDU, Grünen und SPD. Nach dem tödlichen Unfall an einem Freefall Tower auf dem Münchner Oktoberfest ist noch unklar, wie es mit dem Fahrgeschäft weitergeht. Vom Betreiber hieß es, er könne noch nichts zu dem Vorfall sagen. Ein 52-jähriger Mitarbeiter war gestern nach dem Unfall an dem Freefall-Turm im Krankenhaus gestorben. Offenbar hatte er sich in einem gesperrten Bereich aufgehalten. Vor der nahenden Grippesaison ruft das Robert-Koch-Institut Eltern dazu auf, Kinder mit gesundheitlichen Risikofaktoren impfen zu lassen. Dies sei bei maximal 10% der Fall, heißt es. Grund, die Grippe werde nicht als Bedrohung wahrgenommen. Laut RKI sollten Kinder mit chronischen Erkrankungen der Atemorgane, Herz-Kreislauf-Erkrankungen, Diabetes oder Adipositas geimpft werden. KI-Tools wie ChatGPT nutzen inzwischen 37% der Menschen hierzulande regelmäßig. Vor einem Jahr waren es nur 22%. Das hat eine Studie von ARD und ZDF ergeben. Bei den 14- bis 29-Jährigen sind es sogar 2/3, bei über 70-Jährigen nur 8%. Mehr als die Hälfte der Befragten hält die Informationen der Tools aber für wenig vertrauenswürdig. Es ist jetzt 4:15.
5: Vielen Dank, hier ist das Bayern-Welle-Wetter. Sonne und Wolken wechseln sich weiter kunterbunt ab. Es sind ein bisschen mehr Wolken als Sonnenstrahlen am Himmel, aber es bleibt trocken. Die Temperaturen, ja, waren heute 16, 17 Grad vorgesehen. Da sind wir auch längst. Wir haben in Prien am Chiemsee 16 Grad, in Pieding ebenfalls 16 und in Berchtesgaden beim Bieradam 14 Grad. In der kommenden Nacht wird es zapfig kalt. Die Temperatur geht runter auf 3, 4 Grad. Also wir rutschen jetzt echt rein in die Heizperiode. Dafür wird es morgen umso schöner. Morgen haben wir wolkenlosen Himmel bis zu 20 Grad. Der Bayernwelle Verkehrsservice, damit ihr sicher ankommt. A8 Salzburg Richtung München, wie jeden Tag, so auch jetzt Baustellenstau zwischen Fraßdorf und Raubling. Genau in Raubling ist die Baustelle. Ungefähr 3/4 Stunde dauert es, dann seid ihr durch den Stau durch. Die Probleme gibt es auch in der Gegenrichtung, also auf der A8 Richtung Salzburg. Da müsst ihr auch durch die Raublinger Baustelle. Hier dauert es nicht ganz so lang. Hier ist der Zeitverlust bei 20 Minuten etwa. Dann ist es recht voll am Piedinger Kreisel, also auf der B20 von Pieding Richtung Reichenhall. Immer wieder mal kleiner, größerer Stau. Zwischen 5 und 10 Minuten braucht ihr mehr. Und noch ein Hinweis für die nächsten beiden Tage. Der Ettendorfer Tunnel Traunstein wird die nächsten beiden Tage tagsüber gesperrt sein. Dort laufen Wartungsarbeiten. Außerdem läuft eine große Einsatzübung. Deswegen Ettendorfer Tunnel morgen früh gesperrt von 8.30 Uhr bis abends um 22 Uhr und übermorgen am Donnerstag wieder von morgens 8.30 Uhr bis 17 Uhr, damit ihr das schon mal auf dem Weg zur Arbeit mit auf dem Schirm habt. Und was die Blitze angeht, habe ich euch einen mitzugeben. Der steht in Mark Schellenberg am Feuerwehrhaus und das ist alles für den Moment. Ruft uns bitte an bei weiteren Blitzern, die ihr seht. 08654 3x die 7, 3x die 3. Vielen Dank.
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5: Mit Peter Mack, grüß Gott, um 16:15 Uhr. Ich muss mir eben noch den Glückwunsch abholen von der obersten Inquisition. Hallo Chef, hallo Herr Intendant.

0: Land.
1: Ich wünsche Ihnen eine erfolgreiche Sendung.
0: Ja, danke schön. Ich nehme an, Sie haben Nachrichten verfolgt, haben auch mitbekommen, dass die Ehe der Sängerin Sarah Connor auseinandergegangen ist.
1: Ja, genau.
0: Die ja, trennt sich jetzt von ihrem Ehemann. Das kann Ihnen nicht passieren, so eine Trennung von Ihrer Frau, gell?
1: Na, gerade nicht.
0: Na, Sie haben ja das Glück, eine Frau gefunden zu haben, die immer recht hat, gell?
1: Ja, so ist es.
0: Ja, herzlichen Glückwunsch dazu. Wer hat schon dieses Glück? Dann sagen Sie einen schönen Gruß von mir, bitte schön.
1: Ja, können wir machen.
0: Ja, bitte drum. Kamrad, love's over.

0: Grüß Gott, hier ist die Bayernwelle am Dienstagnachmittag. Wir kommen wie immer um diese Zeit jetzt zu den Veranstaltungstipps, damit euer Leben nicht ganz so sinnlos und langweilig vor sich hin dümpelt. Muss ja ein bisschen was los sein im Leben. Bevor die losgehen, aber noch ein Hinweis für heute Abend. Es wird heute Abend in Kirchhanschöring ein Sondergottesdienst stattfinden, und zwar in der Pfarrkirche St. Michael um 19 Uhr. Es geht da um einen Dankesgottesdienst zum beinahe Zugunglück von Fridolfing. Das hat sich letzte Woche ereignet. Da ist ein Zug im Bereich Fridolfing-Kirchhanschöring mit einem Baum zusammengestoßen, der da auf die Bahnstrecke geweht wurde nach dem Sturm. Es hat einen riesen Polizeieinsatz gegeben und eine längere Sperrung der Strecke. Es ist aber niemand verletzt worden, und deshalb heute Abend dieser Dankesgottesdienst, ich sag's nochmal, 19 Uhr in der Pfarrkirche St. Michael in Kirchhanschöring. Das Ganze durchgeführt vom Pfarrverband in Kirchhanschöring. So, jetzt die weiteren Veranstaltungstipps.
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2: Mit Elena Meyer einen schönen Dienstag. Beim Papiermacher am Wörgötterplatz in Bad Reichenhall ist am Sonntag Schnäppchentag. Im Rahmen des verkaufsoffenen Sonntags in Bad Reichenhall hat nämlich auch der Papiermacher für euch von 12 bis 17 Uhr geöffnet, und neben Schreibwaren, Büro und Schulsachen findet ihr dort auch kleine Geschenkideen und Mitbringsel. Also ein Abstecher zum Papiermacher lohnt sich da am Sonntag auf jeden Fall. Und an alle ABC-Schützen, also an alle Erstklässler, bis Ende September könnt ihr noch kostenlos in den Märchen-Erlebnispark Marquardtstein und in den Freizeitpark Ruhpolding. Also schnappt euch eure Eltern und kommt vorbei, verbringt einen tollen Tag in der Märchenwelt und fahrt mit der Bergachterbahn zum Beispiel. Also da könnt ihr sicher ganz, ganz viel Spaß haben, und wie gesagt, bis Ende September für euch sogar noch kostenlos. Und analoge Beats statt Standard-Playlists, das wartet morgen im Kulturforum Klosterkirche in Traunstein auf euch, denn da ist wieder Afterwork-Party, also City Beats, und da legt DJ Alex mit ihrem Vinyl-Set richtig auf. Dazu gibt's kühle Drinks, also perfekt, um nach der Arbeit noch gemütlich den Abend ausklingen zu lassen. Los geht's ab 18 Uhr.
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0: Hier ist die Bayernwelle. Hallo, einer unserer großen deutschen Sänger, nämlich Nikos Santos, geht in den nächsten Wochen wieder auf Tour. Fester Termin schon in der Münchner Olympiahalle. Dort tritt er auf am 10. November. Kannst du mal beruhigt davon ausgehen, dass er da seine aktuelle Single auch dabei haben wird. Die heißt Why Don't You Stay? Why don't you stay? Da wird die Olympiahalle hüpfen, mindestens die, denn er ist ja in ganz Deutschland unterwegs. Der ganze Song, damit ihr auch lückenlos mithüpfen könnt am 10. November in wenigen Momenten nach der Werbung.
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3: Mit Markus Gohlinger. Herrenlose Kleidungsstücke haben heute früh und am Vormittag einen großen Suchaktion im Bereich der Salzach bei Laufen-Oberndorf ausgelöst. Einsatzkräfte aus Salzburg und Bayern suchten nach einer vermissten Person. Es bestand der Verdacht, dass die Person vom Wasser mitgerissen worden war. Wasserwacht, Feuerwehr, Polizei sowie mehrere Hubschrauber waren im Einsatz. Sie suchten aus der Luft, zu Wasser und am Ufer nach einer vermissten Person. Am Mittag konnte der Mann wohlauf in Mariabühl bei Oberndorf wiedergefunden werden, so die Einsatzkräfte in ihrem Einsatzbericht. 10.000 mehr in Siegsdorf, 15.000 mehr in Mazzoll, 20.000 mehr sogar im Freibad in Einring. Dieser Sommer hat den Freibädern in der Region ein deutliches Besucherplus gebracht. Wegen der vielen heißen sonnigen Tage waren die Schwimmbäder meist voll. Trotzdem bleibt ein Kostendefizit, das von den Kommunen ausgeglichen werden muss. Grund sind die hohen Personalbetriebs- und Wasserkosten. Kathi Schaffner, die Betriebsleitung im Siegsdorfer Schwimmbad, sagt im Bayernwelle-Interview:
4: Also es gibt kein Schwimmbad, was Plus machen kann. Das funktioniert nicht. Wir haben das vor 2 Jahren mal ausgerechnet. Da waren wir bei pro Eintritt pro Person bei über 20 Euro gewesen. Das kann keiner zahlen. Die Kommunen haben da einfach, wo man sagt, es ist für die Öffentlichkeit und da zahlt das Schwimmbad einfach drauf.
3: Die Badesaison 2026 ist in den meisten Schwimmbädern in der Region jetzt zu Ende. Das Freibad in Traunstein hat noch bis zum Sonntag geöffnet. Und die Feuerwehr Truchtlaching ist jetzt noch besser für Einsätze gerüstet. Ein neues Mehrzweckfahrzeug und ein neues Feuerwehrboot sind jetzt offiziell in Dienst gestellt. Beide sind am Wochenende gesegnet worden. Rund 240.000 Euro kosten die beiden neuen Einsatzmittel zusammen. Gerade bei Hochwasser, Starkregen und Unwettern werden solche Fahrzeuge immer wichtiger. Sie helfen den Einsatzkräften beim schnellen und zuverlässigen Abarbeiten von Unwettereinsätzen. Diese und auch weitere Nachrichten aus der Region könnt ihr auch nachlesen bei uns auf bayernwelle.de.
5: Dankeschön, hier ist das Bayernwelle-Wetter. Naja, es bewölkt weiter vor sich hin, zwischendurch auch mal längere sonnige Abschnitte und so geht's weiter bis heute Abend hin und her. Die Temperaturen in Palling 16 Grad. Ja, schaust du weiter in Süden, da ist dann auch frischer. In Inzell haben wir 14 Grad, in Bayerisch Main 13. Morgen wird ein traumhafter Tag, es gibt überhaupt keine Bewölkung, die Sonne scheint von früh bis spät und gleich wird's wärmer. 19 bis 20 Grad kriegen wir morgen. Jetzt kriegt ihr den Bayernwelle Verkehrsservice. A8 Salzburg Richtung München zwischen Fraßdorf und Raubling. Baustellenstau. In Raubling ist diese Baustelle und es ist eine Spur gesperrt. Das Einfädeln, die vielen Autos, das kostet alles Zeit. Zeitverlust Richtung München eine Dreiviertelstunde. Probleme und Stau auch in der Gegenrichtung an der gleichen Baustelle. Richtung Salzburg dauert es aber nicht so lang. Da sind es 20 Minuten in etwa. Sonst keine nennenswerten Behinderungen. Kommt weiter gut durch. Und haltet weiter die Augen auf bitte, wo Blitzer rumstehen und meldet uns die. Aktuell wissen wir nur von dem Blitzer in Marktschellenberg vorm Feuerwehrhaus, aber damit hat sich's auch schon. Also ruft uns bitte an bei Blitzersichtung 08654 3x die 7, 3x die 3. Dankeschön.
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5: Mit Peter Mack, grüß Gott, gewinnt auch heute einen Gutschein vom Hagebau Schneider, denn wir spielen die ganze Woche noch das Hammerquiz. Jeden Morgen und jeden Nachmittag, immer jetzt um 16:45. Ihr wisst wahrscheinlich vom Zuhören in den letzten Tagen, die erste Frage ist nahezu geschenkt. Sie ist furchtbar leicht und damit habt ihr 50 Euro schon mal sicher im Sack. Also die Frage heute dreht sich um zwei Geburtstagskinder, um zwei Geburtstagsfiguren. Ich habe es heute schon mal erwähnt. Heute am 22. September haben die beiden Hobbits Bilbo und Frodo Beutlin beide Geburtstag. Über das genaue Alter streiten sich die Gelehrten. Deswegen die erste Frage heute zum Thema Herr der Ringe. Die beiden Hobbits haben auf ihrer Suche nach dem Ring einen befreundeten Zauberer an ihrer Seite. Ich hätte gerne gewusst, wie heißt der gute Zauberer im Herrn der Ringe? Na, das wisst ihr alle. Deshalb ruft jetzt an, sichert euch 50 Euro. 08654, 3x die 7, 3x die 3. Viel Glück!

0: weltweiter Nummer 1-Hit gewesen, damals von John Wade, Missing You. Dann dummerweise auch sein einziger Nummer 1-Hit. So viel kam da nicht mehr nach. Aber toller Song. 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Bitte ruft jetzt nicht mehr an für das Bayernwelle Hammerquiz. Ich glaube, wir haben rausgefunden, wer der Zauberer im Herrn der Ringe ist, beziehungsweise wie er heißt. Wir werden das in wenigen Minuten auflösen. Dann gibt's Geschenke. Vorher das hier. In Traunstein wird am Bildungszentrum gerade eine Berufsausbildung angeboten, nämlich zum Gebäudeenergieberater. Solche Experten sind immer gefragt, also Leute, die Gebäude energietechnisch beurteilen und dann Maßnahmen für die Sanierung planen. Da sagt der Bildungsmanager und Kursleiter Jens Holst vom Bildungszentrum, was man da im Kurs alles lernt.
1: Man lernt auf jeden Fall, ein Gebäude zu bilanzieren. Das heißt, ein altes Gebäude nehme ich auf und schaue mir genau an, in welchem Zustand das ist, und dann kann ich sehen, wie viel Energie benötigt das Gebäude und wie viel Energie geht verloren. Nächster Schritt ist dann, Maßnahmen festzulegen, wie ich das Gebäude ertüchtigen kann, dass ich es eben wirklich in die Zukunft führen kann. Und lernen tue ich dafür natürlich bauphysikalische Zusammenhänge, bautechnische Zusammenhänge, baukonstruktive Zusammenhänge.
0: Und wie es ist bei jeder Ausbildung, hast du am Ende dann einen Abschluss in der Tasche bei erfolgreicher Absolvierung des Kurses. Ja, was kann ich dann machen mit diesem Abschluss?
1: Der Abschluss bringt auf jeden Fall mal, dass ich zum Beispiel auch nebenberuflich in dieses Gebiet einsteigen kann. Das machen viele Absolventen bei uns. Oder teilweise auch welche, die sich mit der ganzen Energie gleich Vollzeit da reinstürzen. Und wenn ich den Abschluss gemacht habe, dann sollte ich mich schnellstens in die Listen der DENA und der BAFA eintragen lassen, um dann auch wirklich Fördermittel des Bundes beantragen zu können, weil dann bin ich wirklich draußen auf dem Markt echt attraktiv für die Bauherren.
0: Sagt also der Kursleiter Jens Holst vom Bildungszentrum Traunstein. Diese Ausbildung, die Weiterbildung zum Gebäudeenergieberater beginnt am 8. Oktober, wird dann ein halbes Jahr laufen, also bis April nächsten Jahres. Teilnehmen kann unter anderem jeder Handwerksmeister aus dem Bauhauptgewerbe, auch Architekten, Bauingenieure und erst recht Quereinsteiger. Alle sind willkommen. Schaut mal online vorbei bei der Handwerkskammer für München und Oberbayern. Dort findet ihr auch die Anmeldung. Die Bayernwelle gleich also mit der Auflösung des Hammerquiz. Vorher Musik von John Mayer, der kommt gleich nach Dermot Kennedy. Kiss me.

0: Your Body's a Wonderland, John Mayer. Grüß Gott, die Bayern Belays hier. Zeit fürs Hammerquiz, wie immer in dieser Woche und wie immer um diese Zeit. Na, bitteschön, wo ist die Musik? Da ist sie.
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0: Der Hans ist am Telefon und der ist in Einring. Habe ich recht, Hans?
2: Ja, grüß dich, servus, jawohl, Einring-Perrach.
0: Grüß dich, Einring-Perrach, ja, wenn schon Geografie, dann wollen wir es genau haben, sehr gut. Bist du noch auf der Arbeit oder bist du daheim?
2: Ich bin gerade auf dem Nachhauseweg.
0: Ach, du bist im Auto gerade, okay.
2: Ja.
0: Wunderbar, dann hoffe ich, eine Hirnhälfte ist auf der Straße und die andere ist bei mir im Radio.
2: Ich bin Stäblim.
0: Ja, du bist der vorbildliche Autofahrer bzw. Stehenbleiber. Dann geht's jetzt um 50 Euro für dich. Ich habe eine ganz einfache Frage gestellt, die jeder Herr der Ringe-Fan beantworten muss eigentlich. Nämlich, wie heißt der gute Zauberer im Herrn der Ringe? Er heißt?
2: Das ist der Gandalf.
0: Selbstverständlich. Ich muss ihm extra dazu sagen, der gute Zauberer, nicht, dass jemand Saruman gesagt hätte, das wäre der Böse gewesen. Gandalf ist richtig und der Gandalf zaubert dir 50 Euro ins Portemonnaie. Die hast du auf jeden Fall schon mal sicher. Jetzt ist halt die große Frage, warte mal ganz kurz, jetzt bin ich wieder da. Möchtest du die 50 Euro behalten oder möchtest eine schwerere zweite Frage, wenn du die richtig hast, kriegst 100 Euro?
2: Wenn ja, du schweiß bin.
0: Ich find's relativ schwer, aber weil es so schwer ist, kriegst du ja drei Antwortmöglichkeiten. Sagen wir mal so, es ist eine Frage aus dem Sport.
2: Dann probieren wir es.
0: Sehr gut, du bist ein mutiger Typ, das gefällt mir gut. Kennst du gut aus im Sport, meinst
2: du? Ich denke.
0: Gut, dann probieren wir es einmal. Also, es dreht sich um den Sportler Dennis Schröder. Ich möchte nämlich von dir wissen, mit welcher Sportart ist Dennis Schröder zum Star geworden, zum Internationalen? Mit Basketball, mit Fußball oder mit Tennis?
2: Das ist der Basketballer.
0: Der ist es! Hans, ich schwöre dir, bei der Frage wären sehr viele ausgestiegen. Das hätten sehr viele nicht gewusst. Aber du bist ja hundertprozentig sicher gewesen. Du hast es schon gewusst, als ich die Frage vorgelesen habe, gell?
2: Ja, wo ist es?
0: Ja, sehr gut. Damit hast du 100 Euro. Die holst du bitte beim Hagebau Schneider und gibst das aus, wofür immer du Lust hast, okay?
2: Super, besten Dank.
0: Ey. Wunderbar. Darfst den Motor wieder starten, darfst den Feierabend fahren. Ich wünsche dir was, ja?
2: Jawohl.
0: Hat Spaß gemacht mit dir. Vierte Hans, servus.
1: Ciao. 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
17: Ich bin Moritz Einzel. Bayerns Ministerpräsident Söder will nach der Berlin-Wahl den gerade erst erneuerten Hauptstadtvertrag nochmal aufmachen. Wenn die Linkspartei tatsächlich an die Regierung komme, müsse das nochmal neu diskutiert werden, so Söder.
18: Aber es kann nicht sein, dass der Bund endlos Geld zahlt und wir endlos Geld zahlen dafür, dass

0: dafür aus. 40% wollen, dass Merz im Amt bleibt. Besonders viele Rücktrittsforderungen gibt es unter AfD-Anhängern mit 89%. In der Union lehnen 78% einen Rücktritt von Merz ab. Bei der US-Airbase Spang-Dahlem in der Eifel ist ein Militärflugzeug abgestürzt. Ein Mensch ist verletzt worden. Das hat der Eifelkreis Bitburg-Prüm mitgeteilt. Zum Unfallhergang gibt es noch keine Angaben. Die US-Luftwaffe äußert sich bisher nicht. In Spang-Dahlem ist eine F-16-Staffel mit rund 20 Flugzeugen stationiert. Bereits 2019 war dort ein US-Kampfjet abgestürzt. Der Anteil der Menschen mit Herzschwäche in Bayern ist regional sehr unterschiedlich verteilt. Laut dem Gesundheitsatlas Deutschland der Krankenkasse AOK hat Oberbayern mit 4,3% den niedrigsten und Oberfranken mit 7,3% den höchsten Anteil erkrankter Menschen im Alter von unter 30 Jahren. In jüngeren Jahren kommt Herzinsuffizienz nur selten vor. Borussia Mönchengladbach hat einen neuen Trainer. Der 53-jährige Alexander Blessin übernimmt den Job beim Tabellenletzten der Fußball-Bundesliga. Das hat der Verein mitgeteilt. Der frühere St. Pauli-Coach soll morgen vorgestellt werden. Er wird Nachfolger von Eugen Polanski. Gladbach ist mit 4 Niederlagen und 16 Gegentoren historisch schlecht in die Bundesliga-Saison gestartet. Es ist jetzt 5:15.
1: Das Bayernwelle-Wetter. Sonne und Wolken, so ist heute schon der ganze Tag. So bleibt er auch, bis die Sonne untergeht nachher. Dazu folgende Temperaturen. Schleching 15 Grad, in Schönramer Filz haben wir 16 und in der Ramsau sind es 12 Grad aktuell. Morgen wird es schöner, weil es den ganzen Tag wolkenlos wird. Es ist ein traumhafter Spätsommertag und wärmer wird es noch dazu. Wir schaffen 19, 20 Grad, aber locker. Vielleicht nicht ganz im südlichen Berchtesgadener Land, aber auch da wird es ein bisschen wärmer als heute. Erst übermorgen am Donnerstag wird es wieder wolkiger, regnerischer und auch kühler mit höchstens 14 Grad. Der Bayernwelle Verkehrsservice, damit ihr sicher ankommt. A8 Salzburg Richtung München, wie jeden Tag, so auch jetzt Stau zwischen Fraßdorf und Raubling. Grund ist die Baustelle in Raubling. Es dauert eine Stunde, bis ihr durch diesen Stau durch seid. Auch in der Gegenrichtung Behinderungen wegen genau dieser gleichen Baustelle eben in Raubling. Also Richtung Salzburg auch Stau, da braucht ihr eine Viertelstunde länger aktuell. Ansonsten fängt der Berufsverkehr jetzt an. Es wird überall dichter auf den Straßen, noch keine nennenswerten Behinderungen. Aber haltet die Augen offen, damit ihr gut und sicher ankommt. Außerdem gibt's noch einen Blitzer, der steht in Marktschellenberg vor dem Feuerwehrhaus. Ja, der steht da schon den ganzen Tag, ist mir aber gerade nochmal bestätigt worden, dass der Shelly heute nicht aufgibt. Ruft uns an bitte bei weiteren Blitzern, die euch begegnen bei eurer Fahrt. 08654 3x7 3x3.
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1: Mit Peter Mack, grüß Gott. Ihr hört jetzt eine Verbrechergeschichte, eine musikalische. Die war allerdings so erfolgreich, dass sie dem Sänger Christopher Cross zum großen Durchbruch verholfen hat. Ein Strafgefangener versucht, bis zur mexikanischen Grenze zu kommen. Und deswegen ist er die ganze Nacht unterwegs. Christopher Cross, I'm gonna ride like the wind.

0: Der neue Song von Teddy Swims auf der Bayernwelle, der gerade weltweit gefeiert wird, Mr. Know-It-All. Wir werfen heute einen Blick nach Laufen. Dort gab es heute was Dramatisches. Wer dort wohnt oder heute in der Nähe war, wird festgestellt haben, in Laufen gab es heute Vormittag sehr viel Blaulichtfahrzeuge. Auch mehrere Hubschrauber waren da unterwegs. Es gab nämlich eine größere Personensuche im Bereich der Salzach. Wir wissen zum Glück seit ein paar Stunden, um das vorwegzunehmen, es ist alles gut ausgegangen. Die Einsatzkräfte haben eine vermisste Person gesucht und auch gefunden. Und dieser Person geht's auch gut. Ja, aber bis die Person gefunden war, Markus Gollinger aus den Bayernwelle Nachrichten, waren es dramatische Stunden, ne?
1: Schon, ja, absolut. Und klar, ich meine, die Salzach, es hat schon Zeiten gegeben, da hat es mehr Wasser gehabt als im Moment, aber trotzdem, es kann natürlich trotzdem lebensgefährlich sein, wenn du reinfällst und abgetrieben wirst. Heute früh so gegen 8:30 haben Spaziergänger auf der österreichischen Seite der Salzach bei Oberndorf herrenlose Klamotten am Ufer gefunden. Aber es war eben niemand zu sehen, dem diese Kleidungsstücke gehören, und der Verdacht war halt, Mensch, da ist jemand abgetrieben worden von der Salzach. Also es war klar, Gefahr im Verzug, wir müssen suchen.
0: Und an dieser Suche waren viele beteiligt.
1: Ja, es war Einsatzkräfte aus Bayern und Salzburg gemeinsam im Einsatz. Wasserretter, Feuerwehren, Polizei, mehrere Hubschrauber. Die haben bei Laufen Oberndorf die Salzach abgesucht. Aus der Luft, auf dem Wasser mit Booten und auch am Ufer zu Fuß. Insgesamt mehr als 100 Helferinnen und Helfer. Und denen ist es dann am Ende am Mittag gelungen, den Mann zu den Kleidungsstücken zu finden quasi. Der war auch nicht im Wasser, sondern weit abseits des Ufers in Mariabühl bei Oberndorf. Wie er da hingekommen ist, ob er wirklich zwischendurch in Gefahr war, das haben die Einsatzkräfte noch nicht mitgeteilt, aber auf jeden Fall geht es dem Mann gut, und das ist ja das Wichtigste.
0: Ohne Zweifel, wir sind ja immer dankbar, wenn so eine Vermisstensuche dann auch wirklich erfolgreich endet, mit einem glücklichen Ende für alle Beteiligten. Dankeschön für diese Infos aus Laufen. Markus Gollinger aus der Bayernwelle Nachrichtenredaktion. The Cure, Friday I'm in Love.

0: Schönen Dienstagnachmittag, ihr hört die Bayernwelle. Gleich mit diesem tollen neuen Song von Loi, der heißt Golden Summer. Klingt so? So, und dann geht der Beat ja erst richtig los und vollkommen geht er los in wenigen Momenten. 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
3: Mit Markus Gohlinger. Der Landkreis Berchtesgadener Land hat jetzt ein Grundstück in Freilassing an die Lebenshilfe verkauft. Da sollen in Zukunft Menschen mit Unterstützungsbedarf gezielt gefördert werden können. Es geht um ein Grundstück an der Matulusstraße im Bereich des Freilassinger Gesundheitscampus. Hier plant die Lebenshilfe neue inklusive Wohn- und Unterstützungsangebote. Entstehen sollen dort 24 Wohnplätze. Außerdem will die Lebenshilfe Therapieräume bauen sowie Räume für Begegnung und Beschäftigung. Nachdem die Lebenshilfe das Grundstück jetzt gekauft hat, will sie sich jetzt als nächstes vor allem um die Finanzierung des Projektes kümmern. Nach dem Diebstahl von mehr als 1000 Litern Diesel hat die Polizei bei Palling den mutmaßlichen Dieb festgenommen. Der Autofahrer ist einer Streife der Trostberger Polizei an einer Baustelle an der Staatsstraße aufgefallen. Im Wagen entdeckten Beamte mehrere zum Teil vollgefüllte Kanister. Ermittlungen haben ergeben, dass aus 4 Baggern an 2 nahegelegenen Baustellen rund 1100 Liter Kraftstoff abgezapft worden waren. Der Tatverdächtige sitzt mittlerweile in Untersuchungshaft. Da er in seinem Fahrzeug auch falsche Kennzeichen angebracht hatte, droht ihm zudem ein Verfahren wegen Urkundenfälschung. Wer nähere Angaben machen kann, zum Beispiel zum Dieseldiebstahl, soll sich bitte bei der Polizei in Trostberg melden. Und im Raum Trostberg ist heute den ganzen Tag die Suche nach einem vermissten Mädchen gelaufen. Am späten Nachmittag gab es dann Entwarnung von der Polizei. Die 14-jährige Jugendliche ist wieder da. Nach einer groß angelegten Suchaktion mit Einsatzkräften von verschiedenen Polizeieinheiten wurde das Mädchen am Nachmittag nicht weit von seiner Wohnung entfernt gefunden. Der Jugendlichen geht es laut Polizei gut. Beamte konnten die 14-jährige wieder in die Obhut ihrer Eltern übergeben. Diese und auch weitere Nachrichten aus der Region könnt ihr auch nachlesen bei uns auf bayernwelle.de.
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3: 2000 Euro für mehr Nachhaltigkeit beim SV Laufen. Die Sparkassen-Bürgerstiftung Berchtesgadener Land unterstützt den Sportverein beim Anschaffen einer Photovoltaikanlage mit Batteriespeicher. Die Anlage ist inzwischen in Betrieb. Damit will der Verein langfristig Energiekosten senken und Ressourcen schonen. Vorstand Andreas Leisner spricht von einer wichtigen Investition für den SV Laufen. Mit der Förderung unterstützt die Bürgerstiftung der regionalen Sparkasse zugleich das ehrenamtliche Engagement in der Region.
4: Das waren Nachrichten aus der regionalen Wirtschaft mit der Max Eicher Unternehmensgruppe.
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6: Vielen Dank, hier ist das Bayernwelle-Wetter. Also wir hatten heute alles, wir hatten Sonne und Wolken und wir hatten Temperaturen nah in der Spitze bei 16, 17 Grad. Teilweise sind sie da noch, wir messen jetzt in Obing 16 Grad, auch in Surheim 16, in Bad Reichenhall am Parkkino sind es 14. Heute Nacht wird es ziemlich kalt, die Temperatur geht auf 3, 4 Grad runter. In höheren Lagen hast du schon den ersten Bodenfrost, dann werden wir glücklicherweise Gott sei Dank entschädigt morgen. Denn morgen wird der schönste Tag der Woche, den ganzen Tag wolkenloser Himmel bis zu 19, 20 Grad. Übermorgen wird es dann aber gleich wieder schlechter. Übermorgen haben wir wieder höchstens 14 Grad. Viele Wolken und immer wieder Nieselregen. 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Der Berufsverkehr läuft heute ziemlich gut. Natürlich ist es voll auf den Straßen, aber keine nennenswerte Behinderung im Berufsverkehr. Die haben wir nur auf der Autobahn A8 Salzburg Richtung München. Da ist eben die Baustelle in Raubling. Deswegen Stau zwischen Fraßdorf und Raubling. Knappe Stunde Zeitverlust aktuell. Ebenfalls Stau in der Gegenrichtung. Genau wegen dieser Baustelle, aber Richtung Salzburg ist es nicht ganz so dramatisch. Da sind es 15 bis 20 Minuten, die ihr braucht, um durch diesen Stau durchzukommen. Und einen Blitzer gibt's noch, der steht in Marktschellenberg beim Feuerwehrhaus. Damit sich's lohnt, blitzt der auch beidseitig. Und damit bin ich schon am Ende der Blitzerübersicht. Ruft uns bitte an bei weiteren Blitzern, die ihr seht oder bei akut auftretenden Verkehrsproblemen. 08654 3x7 3x3.
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6: Mit Peter Mack, guten Abend. Weißt du, das Wichtigste finde ich immer am Radio ist, dass du überrascht wirst von neuen Songs, aber auch von alten Songs, die du 2-3 Tage nicht gehört hast. Ich glaube, in den nächsten Minuten, wenn nicht in der nächsten halben Stunde, ist das alles drin. Es kommt italienische Musik. Zack, ich bin schon überrascht. Nämlich Neck, Laura Non C'è. Es kommen Milky Chance mit Colorado und jetzt Backman Turner Overdrive. Wenn das kein Rock'n'Roll-Klassiker ist, you ain't seen nothing yet.

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1: Gin Tonic, Wodka Lemon oder Mojito, alles wird im Glas serviert. Warum wird Moskau Mule aber klassischerweise dann im Kupferbecher serviert? Liegt sicher daran, dass der Geschmack dann besonders zur Geltung kommt. Hab ich erst gedacht, ist aber Quatsch. Der Grund heißt Marketing und hier kommt die Geschichte. Scheinbar saßen 1941 drei Personen in einer Bar in Los Angeles zusammen und hatten alle drei ein Problem. Sie haben ihre Produkte nicht an den Mann bekommen. Da wären einmal John Martin, der die Verkaufsrechte für die USA an Smirnoff-Wodka hatte. Und den Smirnoff, den wollte einfach keiner haben und er ist drauf sitzen geblieben. Dann wäre da John Morgan, dem die Bar damals gehört hat, in der er im Keller Gingerbier gebraut hat. Und auch das wollte niemand kaufen. Und dann war da noch eine dritte Person, eine Frau, und die hatte, und jetzt kommt's, im Keller selbstgemachte Kupferbecher rumliegen. Und auch die wollte keiner kaufen. So, und jetzt haben sich diese drei zusammengetan und haben eine sehr gute Marketing-Idee gehabt. Die drei kreierten erstmal das neue Getränk, Wodka mit Gingerbier, bisschen Limettensaft, und nannten es Moskau Mule und verkauften es dann im Kupferbecher. Und dann sind sie durchs ganze Land gereist und haben Fotos von diesem Getränk im Kupferbecher gemacht, in vielen verschiedenen Bars, und haben auch viele verschiedene prominente Personen damit fotografiert. Und auf einmal wollte jeder diesen Moskau Mule trinken, aber eben nur im Kupferbecher.
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0: Blood Running auf der Bayernwelle von Ray Dalton, damit mir die Hörer nicht erkalten. Das ist ein Spruch, den habe ich mal vom ehemaligen Ministerpräsidenten von Baden-Württemberg, Winfried Kretschmann, gehört. Der hat das mal bei Markus Lanz gesagt. Hört mal.
1: Denkt an die Alten, bevor sie erkalten, hat mal der Oberbürgermeister Rommel von Stuttgart gesagt.
0: Ja, da hat es auch den Markus Lanz gerissen. Also, damit hier weiter niemand erkaltet, gleich auf Monsters and Men mit A Little Talk. Da wird mir doch schon bei dem kleinen Ausschnitt warm. Also das kommt gleich in voller Länge.
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0: Gestern hatte Bundeskanzler Merz für Aufsehen gesorgt mit Äußerungen zum Gesundheitswesen. Bei Unterschieden zwischen privater und gesetzlicher Krankenversicherung sprach er von einem Gerechtigkeitsproblem, das man lösen müsse. Manche zogen daraus Ansätze für eine neue Bürgerversicherung, das war aber wohl nicht gemeint. Bayerns Ministerpräsident und CSU-Chef Söder sagte dazu:
1: Also wir hätten das nicht mitgemacht, die private Krankenversicherung irgendwie abzuschaffen oder zu schleifen. Die Bürgerversicherung ist mit uns völlig unvorstellbar. Das ist ein völlig falscher Ansatz. Also das hätte ich auch ganz persönlich verhindert. Bin froh, dass das offenkundig nur ein bisschen überinterpretiert wurde.
0: Auch Unionsfraktionschef Frei unterstrich, das System der Krankenversicherung stehe nicht in Frage. US-Präsident Trump hatte ja in den vergangenen Monaten immer wieder mal gesagt, er wolle unbedingt Grönland haben. Die Arktisinsel gehört zu Dänemark, somit lösten Trumps Forderungen diplomatische Verwerfungen aus. Jetzt aber gibt es ein Abkommen. Trump, die dänische Ministerpräsidentin Frederiksen und der grönländische Regierungschef Nielsen unterzeichneten in New York eine Vereinbarung, in der es um Sicherheitsinteressen geht. Die USA wollen ihre Militärpräsenz auf Grönland verstärken. Bei der US-Airbase Spang-Dahlem in der Eifel ist ein Kampfjet vom Typ F-16 abgestürzt. Der Pilot habe sich sicher per Schleudersitz retten können und werde medizinisch behandelt, teilte die Spang-Dahlem Airbase mit. Die Ursache für das Unglück werde untersucht. Der österreichische Investor René Benko ist zu 2,5 Jahren Haft verurteilt worden. Das Landesgericht Innsbruck sah es als erwiesen an, dass der 49-Jährige seine Gläubiger geschädigt hat. Konkret geht es um einen Mietkostenvorschuss von 360.000 Euro für seinen Wohnsitz, obwohl er kurz vor der Insolvenz stand. Hier gab es zunächst einen Freispruch, dagegen legte die Staatsanwaltschaft Berufung ein, mit Erfolg. Benko sitzt seit 2025 in Untersuchungshaft. Alexander Blessin wird neuer Trainer von Borussia Mönchengladbach. Der Fußball-Bundesligist hat bestätigt, dass er einen Vertrag bis 2028 unterschrieben hat. Gladbach liegt nach 4 Spieltagen ohne Punkte auf dem letzten Tabellenplatz. Blessin hatte zuletzt den FC St. Pauli trainiert. Es ist jetzt 6:15.
2: Dankeschön. Hier ist das Bayernwelle-Wetter. Sonne und Wolken waren heute beide vertreten. Morgen wird nur einer von den Zweien vertreten sein und das ist die Sonne, denn morgen haben wir wolkenlosen Himmel. Es wird ein strahlend schöner Tag und dementsprechend wird es auch wärmer mit 19 bis 20 Grad. Vorsicht, mit dieser Wolkenlosigkeit kommt jetzt auch nachts die Kälte. Wir werden schon in der kommenden Nacht einen Wert von 3 bis 4 Grad plus haben. In höheren Lagen kann es sogar den ersten Bodenfrost geben. Na gut, also morgen wird es auf jeden Fall schön, um die 20 Grad. Übermorgen dann wieder nicht, übermorgen wieder viele Wolken, immer wieder Nieselregen bei höchstens 14 Grad. Der Bayernwelle Verkehrsservice, damit ihr sicher ankommt. A8 Salzburg Richtung München. Die Baustelle in Raubling macht Probleme. Das macht sie aktuell jeden Tag und zwar den ganzen Tag, so auch jetzt zur Feierabendzeit. Ihr habt noch einen Stau vor dieser Baustelle, weil eine Spur gesperrt ist und ihr einfädeln müsst. Es dauert eine Viertelstunde länger ungefähr Richtung München. Und die gleiche Baustelle macht auch in der Gegenrichtung leichte Probleme, also Richtung Salzburg. Hier dauert es nicht ganz so lang, hier seid ihr in gut 5 Minuten durch. Und Blitzer würde ich euch noch mitgeben, wenn ich welche hätte. Ihr habt aber aktuell keine gemeldet. Bitte haltet also weiter die Augen auf und ruft uns an bei jedem Blitzer, den ihr seht. Nur mit eurer Hilfe sind wir immer auf dem neuesten Stand. 08654, 3x7, 3x3.
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2: Mit Peter Mack, guten Abend 6:15. Wisst ihr, wenn wir unsere Musik hier aussuchen, denken wir immer, ist das ein Song, der euch gefallen könnte? Und wenn wir schon bei einem leichte Zweifel haben, dann kommt der gar nicht erst ins Programm. Bei den nächsten beiden hatten wir keine Zweifel. Die K-Pop Demon Hunters kommen mit Golden, einer der erfolgreichsten Songs überhaupt der letzten 1,5-2 Jahre. Naja, und mit dem hier sind wir ohnehin auf der sicheren Seite. Patrick Swayze.

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2: Mit Elena Meyer einen schönen Dienstag. Und wer mal wieder so richtig lachen will, sollte morgen Abend im Natz in Traunstein vorbeischauen. Dahin kommt morgen nämlich auch Matthias Tretter mit seinem Kabarettprogramm Souverän. Und mit seinem Spitzenhumor geht's da um Politik, Demokratie und den täglichen Ausnahmezustand. Also schaut's vorbei. Um 20 Uhr geht's los. Die Tickets könnt ihr an der Abendkasse noch kaufen. Morgen gibt's auch in der Kritischen Akademie in Inzell ein besonderes musikalisches Erlebnis mit Floatist. Dahinter stecken Henny Herz und Nikolas Stampf. Und gemeinsam verbinden sie folksoulige Grooves und verträumte Sounds zu einer ganz eigenen Mischung. Also schaut's mal vorbei, das Konzert geht von 20 bis 22 Uhr und der Eintritt ist für euch kostenlos. Und am Samstag kehrt David Lübcke mit seinem aktuellen Album ins Magazin 3 zurück und der hat wie immer sehr persönliche, gefühlvolle, aber auch kritische Songs dabei. Begleitet wird er von Moritz Brümmer am Cello und von Philipp Sommer an der Gitarre und der Mandoline. Einlass ist um 19 Uhr und um 20 Uhr geht's los. Die Tickets gibt's für euch wie immer bei Ticketscharf im Vorverkauf oder auch an der Abendkasse.
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4: Mit Markus Gohlinger. Der Landkreis Berchtesgadener Land hat jetzt ein Grundstück in Freilassing an die Lebenshilfe verkauft. Da sollen in Zukunft Menschen mit Unterstützungsbedarf gezielt gefördert werden können. Es geht um ein Grundstück an der Matulusstraße im Bereich des Freilassinger Gesundheitscampus. Hier plant die Lebenshilfe neue inklusive Wohn- und Unterstützungsangebote. Entstehen sollen dort 24 Wohnplätze. Außerdem will die Lebenshilfe Therapieräume bauen sowie Räume für Begegnung und Beschäftigung. Nachdem die Lebenshilfe das Grundstück jetzt gekauft hat, will sie sich jetzt als nächstes vor allem um die Finanzierung des Projektes kümmern. 10.000 mehr in Siegsdorf, 15.000 mehr in Mazzoll, 20.000 mehr sogar im Freibad in Einring. Dieser Sommer hat den Freibädern in der Region ein deutliches Besucherplus gebracht. Wegen der vielen heißen sonnigen Tage waren die Schwimmbäder meist voll. Trotzdem bleibt ein Kostendefizit, das von den Kommunen ausgeglichen werden muss. Grund sind die hohen Personalbetriebs- und Wasserkosten. Kathi Schaffner, die Betriebsleitung im Siegsdorfer Schwimmbad, sagt im Bayernwelle-Interview:
5: Also es gibt kein Schwimmbad, was Plus machen kann. Das funktioniert nicht. Wir haben das vor 2 Jahren mal ausgerechnet. Da waren wir bei pro Eintritt pro Person bei über 20 Euro gewesen. Das kann keiner zahlen. Die Kommunen haben da einfach, wo man sagt, es ist für die Öffentlichkeit und da zahlt das Schwimmbad einfach drauf.
4: Die Badesaison 2026 ist in den meisten Schwimmbädern in der Region jetzt zu Ende. Das Freibad in Traunstein hat noch bis zum Sonntag geöffnet. Und die Feuerwehr Truchtlaching ist jetzt noch besser für Einsätze gerüstet. Ein neues Mehrzweckfahrzeug und ein neues Feuerwehrboot sind jetzt offiziell in Dienst gestellt. Beide sind am Wochenende gesegnet worden. Rund 240.000 Euro kosten die beiden neuen Einsatzmittel zusammen. Gerade bei Hochwasser, Starkregen und Unwettern werden solche Fahrzeuge immer wichtiger. Sie helfen den Einsatzkräften beim schnellen und zuverlässigen Abarbeiten von Unwettereinsätzen. Diese und auch weitere Nachrichten aus der Region könnt ihr auch nachlesen bei uns auf bayernwelle.de.
6: Dankeschön, hier ist das Bayernwelle-Wetter. Es wird kalt in der kommenden Nacht. Die Temperaturen gehen runter auf 3, 4 Grad. In höheren Lagen gibt's entsprechend dann wahrscheinlich auch schon teilweise Bodenfrost. Heißt aber auch für euch morgen früh, zieht euch warm an auf dem Weg zur Arbeit und erst direkt die Kinder, die dann auf dem Weg zur Schule sind. Die werden sich aber freuen, denn nach der Kälte morgen früh wird's schön. Den ganzen Tag haben wir morgen wolkenlosen Himmel bei 19 bis 20 Grad. Erst übermorgen am Donnerstag wird's wieder sehr wolkig, teilweise Nieselregen bei höchstens 14 Grad. Der Bayernwelle Verkehrsservice, damit ihr sicher ankommt. Alles in Ordnung, einzig die Baustelle auf der A8 in Höhe Raubling macht noch Probleme, und zwar in beide Richtungen. Gravierender sind die Probleme in Richtung München. Dort steht ihr mit einem Zeitverlust von etwa 15 Minuten im Stau. In der Gegenrichtung auf der A8, also Richtung Salzburg, auch noch leicht Stau an dieser Baustelle. Hier dauert es aber 5, maximal 10 Minuten, nur länger. Und zu den Blitzern kann ich euch nichts sagen aktuell, wir sind keine gemeldet. Haltet also bitte weiter die Augen auf und seht ihr einen Blitzer, ruft uns bitte gleich an. 08654 3x7 3x3. Dankeschön.
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6: Mit Peter Mack, guten Abend um kurz nach 6:30. Bei Musik heißt ja immer, sie muss beim Menschen immer irgendwas bewegen. Entweder das Herz oder den Arsch, entweder das Herz oder den Hintern, so sagt man vornehm. Für den Hintern gibt's gleich Miles Smith und Stay If You Wanna Dance. Fürs Herz jetzt Benson Boone.

Miles Smith, Stay If You Wanna Dance. Hier ist die Bayernwelle. Guten Abend. Lese ich doch gerade kurz noch vor Abschluss dieser meiner heutigen Sendung, dass der Lotto-Jackpot geknackt ist in Deutschland. Und zwar hat ein Mann aus Nordhessen tatsächlich 16,66 Periode Millionen Euro gewonnen. 16,6 Millionen. Das betrifft uns natürlich nicht, weil wir ja nicht in Nordhessen leben. Sollte aber jemand von euch Verwandtschaft in Hessen haben, überlegt doch, ob ihr heute Abend mal probehalber anruft. Wer weiß, ob sich's lohnt. Ich würde es machen an eurer Stelle. Wenn ihr ansonsten euer Leben weiter in Demut verbringt und morgen so lebt wie heute, dann freue ich mich, wenn wir uns morgen in alter Freundschaft, in aller, finanziellen Bescheidenheit wiederhören. Morgen ab 15 Uhr auf der Bayernwelle. Peter Mack, mein Name. Habt einen schönen guten Abend, ob mit oder ohne Geld. Bryan Adams.

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2: Ich bin Moritz Einzel. US-Präsident Trump will die Militärpräsenz der Vereinigten Staaten auf Grönland deutlich ausbauen. Vor der UN-Vollversammlung in New York hat Trump erklärt, die USA würden zwei sehr große Militärstützpunkte bauen. Im Anschluss unterzeichnete er mit Vertretern Dänemarks und Grönlands ein Sicherheitsabkommen. In den vergangenen Monaten hatte Trump mehrfach mit der Annexion Grönlands gedroht. Nach den jüngsten Wahlniederlagen der CDU gibt's jetzt auch aus der Unionsfraktion Rückendeckung für Bundeskanzler Merz. Fraktionschef Frei hat vor der heutigen Sitzung gesagt:
3: Der Bundeskanzler hat unsere Unterstützung und ja, ich bin davon überzeugt, dass wir gemeinsam mit der SPD die verabredeten Reformvorhaben auch tatsächlich zügig durchsetzen können.
2: Und beim Streitthema Rentenreform sind sich Union und SPD offenbar näher gekommen. Da seien nur noch Detailfragen offen, so Frei. Es geht um eine Härtefallregelung bei der Frühverrentung für besonders langjährig Versicherte. Bayerns Ministerpräsident Söder will Familien im Freistaat bevorzugen. Im Rahmen der CSU-Fraktionsklausur in Klosterbanz sagte der Parteichef, da gehe es zum Beispiel um eine Fast Lane bei Warteschlangen im öffentlichen Raum.
4: Bei einer Warteschlange haben Familien Vorrang. Kommen schneller voran. Für die Kinder wird ein Signal gesetzt für ein familienfreundliches Bayern.
2: Außerdem, so Söder, soll eine Kita-App kommen, die freie Plätze anzeigt. Wer mit Öl oder Pellets heizt, muss sich in diesem Jahr auf deutlich höhere Kosten einstellen. Nach Berechnungen von CO2 Online steigen die Heizkosten einer 70 Quadratmeter Wohnung bei Heizöl um 24% auf rund 1.275 Euro, bei Pellets um 17% auf etwa 870 Euro. Gaskunden könnten dagegen zunächst etwas günstiger davon kommen. Vor der Entscheidung über den deutschen Olympiabewerber am Samstag geht München als leichter Favorit ins Rennen. Die Evaluierungskommission des Deutschen Olympischen Sportbundes hat der Münchner Bewerbung 87 von 100 möglichen Punkten gegeben. Die Bewerbung Köln-Rhein-Ruhr landet mit 85 Punkten knapp dahinter. Kaum noch Chancen dürfte Berlin haben mit knapp 75 Zählern. Das Votum der DOSB-Prüfer ist für die Abstimmung allerdings nicht bindend. Es ist jetzt kurz nach 7. Die Nacht wird sternenklar, später breitet sich in einigen Niederungen Nebel aus. Die Temperaturen sinken auf plus 4 bis minus 2 Grad, verbreitet droht Reif. Morgen bekommen wir viel Sonnenschein, dazu gesellen sich ein paar harmlose Wolken. Die Höchstwerte erreichen 16 bis 21 Grad.
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2: Eine Meldung von der A8 Salzburg Richtung München zwischen Fraßdorf und Rosenheim. 8 Kilometer Stau, 53 Minuten dauert's länger. Dann Vorsicht auf der A8 München Richtung Stuttgart in Höhe Burgau. Ein Unfall. Und auf der A8 Stuttgart Richtung München zwischen Burgau und Zusmarshausen liegt ein Metallteil auf der Straße.

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3: Mit Markus Gohlinger. Der Landkreis Berchtesgadener Land hat jetzt ein Grundstück in Freilassing an die Lebenshilfe verkauft. Da sollen in Zukunft Menschen mit Unterstützungsbedarf gezielt gefördert werden können. Es geht um ein Grundstück an der Matulusstraße im Bereich des Freilassinger Gesundheitscampus. Hier plant die Lebenshilfe neue inklusive Wohn- und Unterstützungsangebote. Entstehen sollen dort 24 Wohnplätze. Außerdem will die Lebenshilfe Therapieräume bauen sowie Räume für Begegnung und Beschäftigung. Nachdem die Lebenshilfe das Grundstück jetzt gekauft hat, will sie sich jetzt als nächstes vor allem um die Finanzierung des Projektes kümmern. 10.000 mehr in Siegsdorf, 15.000 mehr in Mazzoll, 20.000 mehr sogar im Freibad in Einring. Dieser Sommer hat den Freibädern in der Region ein deutliches Besucherplus gebracht. Wegen der vielen heißen sonnigen Tage waren die Schwimmbäder meist voll. Trotzdem bleibt ein Kostendefizit, das von den Kommunen ausgeglichen werden muss. Grund sind die hohen Personalbetriebs- und Wasserkosten. Kathi Schaffner, die Betriebsleitung im Siegsdorfer Schwimmbad, sagt im Bayernwelle-Interview:
4: Also es gibt kein Schwimmbad, was Plus machen kann. Das funktioniert nicht. Wir haben das vor 2 Jahren mal ausgerechnet. Da waren wir bei pro Eintritt pro Person bei über 20 Euro gewesen. Das kann keiner zahlen. Die Kommunen haben da einfach, wo man sagt, es ist für die Öffentlichkeit und da zahlt das Schwimmbad einfach drauf.
3: Die Badesaison 2026 ist in den meisten Schwimmbädern in der Region jetzt zu Ende. Das Freibad in Traunstein hat noch bis zum Sonntag geöffnet. Und die Feuerwehr Truchtlaching ist jetzt noch besser für Einsätze gerüstet. Ein neues Mehrzweckfahrzeug und ein neues Feuerwehrboot sind jetzt offiziell in Dienst gestellt. Beide sind am Wochenende gesegnet worden. Rund 240.000 Euro kosten die beiden neuen Einsatzmittel zusammen. Gerade bei Hochwasser, Starkregen und Unwettern werden solche Fahrzeuge immer wichtiger. Sie helfen den Einsatzkräften beim schnellen und zuverlässigen Abarbeiten von Unwettereinsätzen. Diese und auch weitere Nachrichten aus der Region könnt ihr auch nachlesen bei uns auf bayernwelle.de.
5: Die Nacht wird sternenklar, später breitet sich in einigen Niederungen Nebel aus. Die Temperaturen sinken auf +4 bis -2 Grad, verbreitet droht Reif. Morgen bekommen wir viel Sonnenschein, dazu gesellen sich ein paar harmlose Wolken. Die Höchstwerte erreichen 16 bis 21 Grad.
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5: Eine Meldung von der A8 Salzburg Richtung München zwischen Fraßdorf und Rosenheim. 8 Kilometer Stau, 53 Minuten dauert's länger. Dann Vorsicht auf der A8 München Richtung Stuttgart in Höhe Burgau. Ein Unfall. Und auf der A8 Stuttgart Richtung München zwischen Burgau und Zusmarshausen liegt ein Metallteil auf der Straße.

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3: Ich bin Moritz Einzel. Eine Debatte um das System der Krankenversicherung hat Bundeskanzler Merz gestern ausgelöst. Er sprach nämlich bei Unterschieden zwischen privater und gesetzlicher Versicherung von einem Gerechtigkeitsproblem. Die Systemdebatte wurde heute aber direkt wieder abgeräumt, etwa von Unionsfraktionschef Frei.
4: Aber das, was gemeinhin interpretiert worden ist, dass das System aus gesetzlicher Krankenversicherung und privater Krankenversicherung in Frage stünde, das kann ich nun absolut nicht sagen. Das ist auch nicht gemeint gewesen vom Bundeskanzler und das wäre auch nicht unsere Politik in dieser Frage.
3: Frei verwies darauf, dass die Koalition unter anderem dafür sorgen will, dass Kassenpatienten schneller Facharzttermine bekommen. Weniger als 24 Stunden nach dem tödlichen Unfall auf dem Münchner Oktoberfest ist der Freefall-Turm Hangover wieder in Betrieb. Der TÜV hat nach Angaben der Betreiberfamilie bei der technischen Überprüfung des Fahrgeschäfts keine Mängel festgestellt. Gestern Abend hatte die Gondel des Turms beim Herabfahren einen 52-jährigen Sicherheitsmann getroffen und tödlich verletzt. Die USA bauen ihre Militärpräsenz auf Grönland aus. Vor der UN-Vollversammlung

0: bei der US-Airbase Spangdahlem in der Eifel. Die Ursache wird noch untersucht. Die Region Köln-Rhein-Ruhr geht mit Rostock-Warnemünde als Standort für die Segel-Events in den Endspurt der nationalen Bewerbungsphase für die Olympischen Spiele. Das hat der Deutsche Olympische Sportbund mitgeteilt. München geht mit Kiel ins Rennen. Einer Evaluierung zufolge deutet sich ein Kopf-an-Kopf-Rennen zwischen München und der NRW-Bewerbung an. Die DOSB-Prüfer sehen die beiden Konzepte klar vor der Bewerbung Berlins. Die Entscheidung fällt dann am Samstag. Es ist jetzt 8:15. Die Nacht wird sternenklar, später breitet sich in einigen Niederungen Nebel aus. Die Temperaturen sinken auf +4 bis -2 Grad, verbreitet droht Reif. Morgen bekommen wir viel Sonnenschein, dazu gesellen sich ein paar harmlose Wolken. Die Höchstwerte erreichen 16 bis 21 Grad.
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0: Eine Meldung von der A3 Linz Richtung Passau. Zwischen Pocking und Passau Süd 6 Kilometer Stau. Das dauert etwa 50 Minuten länger. Und A8 Salzburg Richtung München zwischen Fraßdorf und Rosenheim 6 Kilometer Stau. 23 Minuten der Zeitverlust.
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3: Ich bin Moritz Einzel. Eine Debatte um das System der Krankenversicherung hat Bundeskanzler Merz gestern ausgelöst. Er sprach nämlich bei Unterschieden zwischen privater und gesetzlicher Versicherung von einem Gerechtigkeitsproblem. Die Systemdebatte wurde heute aber direkt wieder abgeräumt, etwa von Unionsfraktionschef Frei.
4: Aber das, was gemeinhin interpretiert worden ist, dass das System aus gesetzlicher Krankenversicherung und privater Krankenversicherung in Frage stünde, das kann ich nun absolut nicht sagen. Das ist auch nicht gemeint gewesen vom Bundeskanzler und das wäre auch nicht unsere Politik in dieser Frage.
3: Frei verwies darauf, dass die Koalition unter anderem dafür sorgen will, dass Kassenpatienten schneller Facharzttermine bekommen. Weniger als 24 Stunden nach dem tödlichen Unfall auf dem Münchner Oktoberfest ist der Freefall-Turm Hangover wieder in Betrieb. Der TÜV hat nach Angaben der Betreiberfamilie bei der technischen Überprüfung des Fahrgeschäfts keine Mängel festgestellt. Gestern Abend hatte die Gondel des Turms beim Herabfahren einen 52-jährigen Sicherheitsmann getroffen und tödlich verletzt. Die Nacht wird sternenklar, später breitet sich in einigen Niederungen Nebel aus. Die Temperaturen sinken auf plus 4 bis minus 2 Grad, verbreitet droht Reif. Morgen bekommen wir viel Sonnenschein, dazu gesellen sich ein paar harmlose Wolken. Die Höchstwerte erreichen 16 bis 21 Grad.
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3: Eine Meldung von der A3 Linz Richtung Passau. Zwischen Pocking und Passau Süd 6 Kilometer Stau. Das dauert etwa 50 Minuten länger. Und A8 Salzburg Richtung München zwischen Fraßdorf und Rosenheim 6 Kilometer Stau. 23 Minuten der Zeitverlust.
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3: Ich bin Moritz Einzel. Nach den jüngsten CDU-Wahlpleiten hat Bundeskanzler Merz eine Mitschuld eingeräumt. Nach Teilnehmerangaben sagte er bei einer Sitzung der Unionsfraktion, er habe seinen Anteil an diesen Wahlergebnissen. Zugleich verteidigte Merz den Reformkurs der Bundesregierung. Unionsfraktionschef Frei hatte dem Kanzler schon zuvor Rückendeckung versichert. Bayerns Ministerpräsident Söder will eine Überholspur für Familien. Zum Beispiel bei Warteschlangen sollen Familien mit Kindern Vorrang haben. Bei der CSU-Fraktionsklausur in Klosterbanz kündigte Söder weitere Verbesserungen an.
4: Wir wollen ein Familienportal digital und eine Kita-App machen, wo Leistungen automatisch ausgerechnet werden und bei der Kita-App automatisch der nächste freie Kita-Platz angezeigt wird, wenn mal ein Ausfall ist, jemand nicht kann oder krank ist.
3: Man wolle ein noch kinderfreundlicheres Bayern haben, so Söder. Grönland war ja in den letzten Monaten ein diplomatischer Zankapfel zwischen den USA und Dänemark. Die Arktisinsel gehört ja zu Dänemark, aber US-Präsident Trump hat gedroht, Grönland zu annektieren. Jetzt gibt's ein Abkommen, das den USA zumindest mehr Einfluss sichert. Trump sagte in New York, es würden zwei große Militärbasen gebaut.
5: We will have the complete ability to do what is necessary to defend the American continent and also Europe and other places.
3: Also übersetzt, man werde die Fähigkeit haben, zu tun, was nötig ist, um den amerikanischen Kontinent, Europa und andere Orte auf der Welt zu verteidigen, so Trump. Der österreichische Investor René Benko ist in einem teilweise neu aufgerollten Prozess zu 2,5 Jahren Haft verurteilt worden. Das Landesgericht Innsbruck sah es als erwiesen an, dass der 49-Jährige seine Gläubiger geschädigt hat. Dabei ging es um eine Mietkostenvorauszahlung von 360.000

0: Es ist erstmal sternenklar bei uns im Freistaat. Später breitet sich in einigen Niederungen Nebel aus. Die Temperaturen sinken auf plus 4 bis minus 2 Grad. Verbreitet droht Reif. Morgen bekommen wir viel Sonnenschein. Dazu gesellen sich ein paar harmlose Wolken. Die Höchstwerte erreichen 16 bis 21 Grad.
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0: Eine Meldung von der A3 Frankfurt Richtung Würzburg. Zwischen Rohrbrunn und Marktheidenfeld ein defekter LKW auf der Standspur. Dann die A3 Nürnberg Richtung Würzburg. Zwischen Höchstadt Nord und Schlüsselfeld 3 Kilometer Stau. 14 Minuten der Zeitverlust. A3 Nürnberg Richtung Würzburg. Zwischen Rottendorf und Würzburg-Randersacker 4 Kilometer Stau. 12 Minuten plus. A7 Würzburg Richtung Fulda. Zwischen Bad Kissingen, Obertulba und Bad Brückenau Volkers 3 Kilometer Stau. 11 Minuten mehr und zuletzt die B17 Augsburg Richtung Landsberg zwischen Göggingen, Südhaun, Stetten und Königsbrunn Nord. Achtung, ein Unfall.
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3: Ich bin Moritz Einzel. Nach den jüngsten CDU-Wahlpleiten hat Bundeskanzler Merz eine Mitschuld eingeräumt. Nach Teilnehmerangaben sagte er bei einer Sitzung der Unionsfraktion, er habe seinen Anteil an diesen Wahlergebnissen. Zugleich verteidigte Merz den Reformkurs der Bundesregierung. Unionsfraktionschef Frei hatte dem Kanzler schon zuvor Rückendeckung versichert. Bayerns Ministerpräsident Söder will eine Überholspur für Familien. Zum Beispiel bei Warteschlangen sollen Familien mit Kindern Vorrang haben. Bei der CSU-Fraktionsklausur in Klosterbanz kündigte Söder weitere Verbesserungen an.
4: Wir wollen ein Familienportal digital und eine Kita-App machen, wo Leistungen automatisch ausgerechnet werden und bei der Kita-App automatisch der nächste freie Kita-Platz angezeigt wird, wenn mal ein Ausfall ist, jemand nicht kann oder krank ist.
3: Man wolle ein noch kinderfreundlicheres Bayern haben, so Söder. Es ist erstmal sternenklar bei uns im Freistaat. Später breitet sich in einigen Niederungen Nebel aus. Die Temperaturen sinken auf +4 bis -2 Grad. Verbreitet droht Reif. Morgen bekommen wir viel Sonnenschein. Dazu gesellen sich ein paar harmlose Wolken. Die Höchstwerte erreichen 16 bis 21 Grad.
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3: Eine Meldung von der A3 Frankfurt Richtung Würzburg. Zwischen Rohrbrunn und Marktheidenfeld ein defekter LKW auf der Standspur. Dann die A3 Nürnberg Richtung Würzburg. Zwischen Höchstadt Nord und Schlüsselfeld 3 Kilometer Stau. 14 Minuten der Zeitverlust. A3 Nürnberg Richtung Würzburg zwischen Rottendorf und Würzburg-Randersacker 4 Kilometer Stau. 12 Minuten plus. A7 Würzburg Richtung Fulda zwischen Bad Kissingen, Obertulba und Bad Brückenau, Volkers. 3 Kilometer Stau. 11 Minuten mehr und zuletzt die B17 Augsburg Richtung Landsberg zwischen Göggingen, Südhauen, Stetten und Königsbrunn Nord. Achtung, ein Unfall.
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3: Ich bin Joshua Heise. Die USA bauen ihre Militärpräsenz auf Grönland aus. Vor der UN-Vollversammlung in New York hat Präsident Trump erklärt, die USA würden zwei sehr große Militärstützpunkte bauen. Anschließend unterzeichnete er mit Vertretern Dänemarks und Grönlands ein Sicherheitsabkommen. Trump hatte zuvor mehrmals damit gedroht, Grönland zu annektieren. Weniger als 24 Stunden nach dem tödlichen Unfall auf dem Münchner Oktoberfest ist der Freefall-Turm Hangover wieder in Betrieb. Der TÜV hat nach Angaben der Betreiberfamilie bei der technischen Überprüfung des Fahrgeschäfts keine Mängel festgestellt. Gestern Abend hatte die Gondel des Turms beim Herabfahren einen 52-jährigen Sicherheitsmann getroffen und tödlich verletzt. Bayerns Ministerpräsident Söder will Familien im Freistaat bevorzugen. Im Rahmen der CSU-Fraktionsklausur in Klosterband sagte der Parteichef, da gehe es zum Beispiel um eine Fastlane bei Warteschlangen im öffentlichen Raum. Damit solle ein Signal für ein familienfreundliches Bayern gesetzt werden. Außerdem soll eine Kita-App kommen, die freie Plätze anzeigt. Wer mit Öl oder Pellets heizt, muss sich in diesem Jahr auf deutlich höhere Kosten einstellen. Nach Berechnungen von CO2 Online steigen die Heizkosten einer 70 Quadratmeter Wohnung bei Heizöl um 24% auf rund 1.275 Euro, bei Pellets um 17% auf etwa 870 Euro. Gaskunden könnten dagegen zunächst etwas günstiger davon kommen. Am Samstag entscheidet sich, wer als deutscher Bewerber ins Rennen um die Olympischen Spiele 2036, 40 oder 44 geht. Jetzt gibt es zumindest schon mal eine kleine Tendenz, berichtet Moritz Einzel.
4: Die Prüfkommission des Deutschen Olympischen Sportbundes hat sich die drei Bewerbungen angeschaut und Punkte vergeben. München schneidet demnach am besten ab mit 87 von 100 Punkten. Knapp dahinter liegt aber die Bewerbung der Region Köln-Rhein-Ruhr mit 85 Zählern. Abgeschlagen dahinter das Konzept von Berlin mit knapp 75 Punkten. Das Votum der DOSB-Prüfer ist aber nicht bindend.
3: Und die Fußballerinnen des FC Bayern haben in ihrem ersten Champions-League-Spiel einen Sieg verpasst. 2:2 gegen Manchester City. Es ist jetzt kurz nach 10. Es ist erstmal sternenklar, später breitet sich in einigen Niederungen Nebel

0: gesperrt ist die A7 Würzburg Richtung Fulda zwischen Bad Brückenau-Wildflecken und Bad Brückenau-Volkers wegen Bauarbeiten. Die empfohlene Umleitung ist die U63. Und dann noch die A9 Nürnberg Richtung München in Höhe dem Dreieck Holledau ist ein defektes Fahrzeug im Kurvenbereich, also bitte Vorsicht. Allen unterwegs eine gute und vor allem sichere Fahrt.
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2: Ich bin Joshua Heise. Die USA bauen ihre Militärpräsenz auf Grönland aus. Vor der UN-Vollversammlung in New York hat Präsident Trump erklärt, die USA würden zwei sehr große Militärstützpunkte bauen. Anschließend unterzeichnete er mit Vertretern Dänemarks und Grönlands ein Sicherheitsabkommen. Trump hatte zuvor mehrmals damit gedroht, Grönland zu annektieren. Bayerns Ministerpräsident Söder will Familien im Freistaat bevorzugen. Im Rahmen der CSU-Fraktionsklausur in Klosterband sagte der Parteichef, da gehe es zum Beispiel um eine Fastlane bei Warteschlangen im öffentlichen Raum. Damit solle ein Signal für ein familienfreundliches Bayern gesetzt werden. Außerdem soll eine Kita-App kommen, die freie Plätze anzeigt. Es ist erstmal sternenklar, später breitet sich in einigen Niederungen Nebel aus. Die Temperaturen sinken auf plus 4 bis minus 2 Grad, verbreitet droht Reif. Morgen bekommen wir viel Sonnenschein, dazu gesellen sich ein paar harmlose Wolken. Die Höchstwerte erreichen 16 bis 21 Grad.
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2: A7 Kassel Richtung Fulda zwischen Bad Hersfeld West und dem Kirchheimer Dreieck ist der rechte Fahrstreifen vorübergehend wegen Bergungsarbeiten gesperrt. Ebenfalls gesperrt ist die A7 Würzburg Richtung Fulda zwischen Bad Brückenau-Wildflecken und Bad Brückenau-Volkers wegen Bauarbeiten. Die empfohlene Umleitung ist die U63. Und dann noch die A9 Nürnberg Richtung München in Höhe dem Dreieck Holledau ist ein defektes Fahrzeug im Kurvenbereich, also bitte Vorsicht. Allen unterwegs eine gute und vor allem sichere Fahrt.
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2: Ich bin Joshua Heise. Nach dem Fund von Drohnenteilen nahe dem Bundeswehrfliegerhorst im niedersächsischen Wunstorf sind laut Sicherheitskreisen auch Spuren von Sprengstoff entdeckt worden. Inwiefern diese der Drohne zuzuordnen sind, wird noch untersucht. David Riemer berichtet.
3: Ermittler gehen davon aus, dass die Drohne dort abgestürzt und in mehrere Teile zerbrochen ist. Woher sie stammt, ist bislang unklar. Nach Informationen aus Sicherheitskreisen handelt es sich nicht um eine handelsübliche Drohne, sondern um ein Flugobjekt mit eigenen Bauteilen. Geprüft wird deshalb auch ein möglicher Zusammenhang mit dem Drohnenvorfall am Flughafen Leipzig-Halle. Dort war Anfang August eine mit Sprengstoff präparierte Drohne gefunden worden.
2: Der Streit ist offiziell beigelegt. Am Rande der UN-Vollversammlung in New York haben Dänemark, Grönland und die USA ein Sicherheitsabkommen unterzeichnet. Außerdem kündigte US-Präsident Trump an, zwei große neue Militärstützpunkte auf der Arktisinsel zu bauen. Trump hatte lange damit gedroht, Grönland zu annektieren und dies mit nationalen Sicherheitsbedenken begründet. Im politischen Berlin war um 18 Uhr noch nicht Feierabend, denn dort sind Vertreter der schwarz-roten Koalition zu Gesprächen zum weiteren Reformkurs zusammengekommen. Hauptthemen sind nach ARD-Informationen Rente und Pflege. Zuvor hatte CDU-Chef Merz seinen Reformkurs nochmal verteidigt, musste aber in der Unionsfraktionssitzung auch ordentlich Kritik einstecken, hieß es. Am Bahnhof Bruckberg im Landkreis Landshut hat ein 18-Jähriger offenbar einen Lokführer zweimal ins Gesicht geschlagen. Der 50-Jährige hatte eine Zugbegleiterin bei einer Fahrkartenkontrolle unterstützt. Der Angreifer hatte nämlich keinen gültigen Fahrschein. Der Lokführer kam verletzt ins Krankenhaus. Die Gewerkschaft EVG forderte mehr Sicherheitsmaßnahmen, vor allem mehr Zugbegleiter. München hat Kiel und Köln-Rhein-Ruhr jetzt Warnemünde. Die NRW-Region hat im Falle einer Olympia-Ausrichtung den Ortsteil im Norden von Rostock als Standort für Segelevents auserkoren. Das hat der Deutsche Olympische Sportbund mitgeteilt. Am Samstag entscheidet der DOSB, mit welcher Stadt sich Deutschland für Olympia 2036, 40 oder 44 bewirbt. Im Rennen sind München, Berlin und Köln-Rhein-Ruhr. Es ist jetzt kurz nach 11. Es ist erstmal sternenklar, später breitet sich in einigen Niederungen Nebel aus. Die Temperaturen sinken auf plus 4 bis minus 2 Grad, verbreitet droht Reif. Morgen bekommen wir viel Sonnenschein, dazu gesellen sich ein paar harmlose Wolken. Die Höchstwerte erreichen 16 bis 21 Grad.
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2: Die A7 Würzburg Richtung Fulda ist zwischen Bad Brückenau-Wildflecken und Bad Brückenau-Volkers wegen Bauarbeiten gesperrt. Die empfohlene Umleitung ist die U63. Allen unterwegs eine gute und vor allem sichere Fahrt.

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2: Ich bin Joshua Heise. Nach dem Fund von Drohnenteilen nahe dem Bundeswehrfliegerhorst im niedersächsischen Wunstorf sind laut Sicherheitskreisen auch Spuren von Sprengstoff entdeckt worden. Inwiefern diese der Drohne zuzuordnen sind, wird noch untersucht. David Riemer berichtet.
3: Ermittler gehen davon aus, dass die Drohne dort abgestürzt und in mehrere Teile zerbrochen ist. Woher sie stammt, ist bislang unklar. Nach Informationen aus Sicherheitskreisen handelt es sich nicht um eine handelsübliche Drohne, sondern um ein Flugobjekt mit eigenen Bauteilen. Geprüft wird deshalb auch ein möglicher Zusammenhang mit dem Drohnenvorfall am Flughafen Leipzig-Halle. Dort war Anfang August eine mit Sprengstoff präparierte Drohne gefunden worden.
2: Am Bahnhof Bruckberg im Landkreis Landshut hat ein 18-Jähriger offenbar einen Lokführer zweimal ins Gesicht geschlagen. Der 50-Jährige hatte eine Zugbegleiterin bei einer Fahrkartenkontrolle unterstützt. Der Angreifer hatte nämlich keinen gültigen Fahrschein. Der Lokführer kam verletzt ins Krankenhaus. Die Gewerkschaft EVG forderte mehr Sicherheitsmaßnahmen, vor allem mehr Zugbegleiter. Es ist erstmal sternenklar, später breitet sich in einigen Niederungen Nebel aus. Die Temperaturen sinken auf plus 4 bis minus 2 Grad, verbreitet droht Reif. Morgen bekommen wir viel Sonnenschein, dazu gesellen sich ein paar harmlose Wolken. Die Höchstwerte erreichen 16 bis 21 Grad.
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2: Die A7 Würzburg Richtung Fulda ist zwischen Bad Brückenau-Wildflecken und Bad Brückenau-Volkers wegen Bauarbeiten gesperrt. Die empfohlene Umleitung ist die U63. Allen unterwegs eine gute und vor allem sichere Fahrt.
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4: Ich bin Joshua Heise. Vor der nahenden Grippesaison ruft das Robert-Koch-Institut Eltern dazu auf, Kinder mit Vorerkrankungen impfen zu lassen. Dies sei bei maximal 10% der Fall, heißt es. Grund: Die Grippe werde nicht als Bedrohung wahrgenommen. Die RKI-Empfehlung richtet sich an Kinder mit chronischen Erkrankungen der Atemwege oder des Herzkreislaufs, Diabetes oder Adipositas. 5% mehr Lohn. Mit dieser Forderung will die IG Metall in die kommenden Tarifverhandlungen für die Metall- und Elektroindustrie gehen. In der Branche arbeiten in Bayern über 860.000 Menschen. Janina Singer berichtet.
5: Die Branche steckt in der Krise. Fast 11.000 Jobs sind allein dieses Jahr schon abgebaut worden. Auch darüber will die IG Metall sprechen. Und sie will, dass Betriebe, denen es dennoch gut geht, eine Gewinnbeteiligung zahlen. Die Arbeitgeberseite lehnt das ab. Leicht dürften die Gespräche also nicht werden, die in gut 2 Wochen beginnen.
4: Im mecklenburgischen Leitzen ist ein DHL-Paketzentrum wegen Gefahrstoffverdachts evakuiert worden. Nach Polizeiangaben hatte sich zuvor eine Paketzustellerin mit Vergiftungssymptomen bei der Behörde gemeldet. Sie soll am Freitag mit einer Flüssigkeit in Kontakt gekommen sein, möglicherweise Quecksilber. Bereits am Wochenende war in der Region Quecksilber in einer Blumenlieferung entdeckt worden. 2 Frauen mussten behandelt werden. In Sri Lanka sind 15 Personen wegen der Osteranschläge von 2019 zu Haftstrafen zwischen 200 und 260 Jahren verurteilt worden. Das Gericht in Colombo sah sie schuldig, an den Anschlägen auf 3 Kirchen und 3 Luxushotels beteiligt gewesen zu sein. Damals wurden 279 Menschen getötet und rund 500 verletzt. 9 Mitangeklagte wurden freigesprochen. Weil US-Präsident Trump sie aus dem Weißen Haus verbannt hat, wollen die US-Medien CNN, MS Now und Politico ihren Zutritt erklagen. Doch würde sich Trump überhaupt an ein entsprechendes Gerichtsurteil halten? Wahrscheinlich, sagte er am Rande der UN-Generalversammlung in New York. Wegen der Verbannung hat auch der deutsche Auslandssender Deutsche Welle aus Protest die Berichterstattung des Präsidenten eingeschränkt. Es ist jetzt 12:15. Sterne funkeln uns entgegen, in einigen Niederungen gibt's Nebel. Es ist knackig kalt bei +4 bis -2 Grad. Brrr. Tagsüber bekommen wir viel Sonnenschein neben ein paar harmlosen Wolken. Es geht rauf auf 16 bis 21 Grad. Am Donnerstag bringt der auffrischende Wind neben mehr Wolken auch einige Schauer und Gewitter, vor allem in der Osthälfte. Aber ab dem Wochenende wird's wieder freundlicher und nochmal wärmer.
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4: Auf der A6 Heilbronn Richtung Nürnberg ist die Richtungsfahrbahn zwischen Ansbach und Lichtenau nach einem Unfall gesperrt. Die empfohlene Umleitung ist die U9. Allen unterwegs eine gute und vor allem

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2: Ich bin Joshua Heise. Vor der nahenden Grippesaison ruft das Robert-Koch-Institut Eltern dazu auf, Kinder mit Vorerkrankungen impfen zu lassen. Dies sei bei maximal 10% der Fall, heißt es. Grund: die Grippe werde nicht als Bedrohung wahrgenommen. Die RKI-Empfehlung richtet sich an Kinder mit chronischen Erkrankungen der Atemwege oder des Herzkreislaufs, Diabetes oder Adipositas. 5% mehr Lohn. Mit dieser Forderung will die IG Metall in die kommenden Tarifverhandlungen für die Metall- und Elektroindustrie gehen. In der Branche arbeiten in Bayern über 860.000 Menschen. Janina Singer berichtet.
3: Die Branche steckt in der Krise. Fast 11.000 Jobs sind allein dieses Jahr schon abgebaut worden. Auch darüber will die IG Metall sprechen. Und sie will, dass Betriebe, denen es dennoch gut geht, eine Gewinnbeteiligung zahlen. Die Arbeitgeberseite lehnt das ab. Leicht dürften die Gespräche also nicht werden, die in gut 2 Wochen beginnen.
2: Sterne funkeln uns entgegen. In einigen Niederungen gibt's Nebel. Es ist knackig kalt bei +4 bis -2 Grad. Brrr. Tagsüber bekommen wir viel Sonnenschein neben ein paar harmlosen Wolken. Es geht rauf auf 16 bis 21 Grad. Am Donnerstag bringt der auffrischende Wind neben mehr Wolken auch einige Schauer und Gewitter, vor allem in der Osthälfte. Aber ab dem Wochenende wird's wieder freundlicher und nochmal wärmer.
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2: Auf der A6 Heilbronn Richtung Nürnberg ist die Richtungsfahrbahn zwischen Ansbach und Lichtenau nach einem Unfall gesperrt. Die empfohlene Umleitung ist die U9. Allen unterwegs eine gute und vor allem sichere Fahrt.
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1: Heute ist der 23. September. Es ist eine spektakuläre Pleite. Am 23. September 2019 stellt der Reiseveranstalter Thomas Cook den Betrieb ein. Der älteste Touristikkonzern der Welt gilt als Erfinder des Pauschaltourismus, aber jetzt ist die finanzielle Schieflage zu stark. Thomas Cook leitet in Großbritannien das Konkursverfahren ein. Zwei Tage später folgen die wichtigsten deutschen Tochtergesellschaften Öger, Neckermann und Condor. Hunderttausende Urlauber sitzen vorübergehend fest. Allein in Deutschland waren 220.000 Touristen betroffen. Reggae-Legende Bob Marley tourt im Herbst 1980 durch die USA, als er erfährt, dass er unheilbar an Krebs erkrankt ist. Kurz darauf, am 23. September 1980, spielt er sich in Pittsburgh durch sein Lebenswerk. Es ist sein letztes Konzert. Das posthum veröffentlichte Live-Album des Konzerts wird zu einem Stück Musikgeschichte. Kurz nach dem Konzert reist Marley an den Tegernsee und lässt sich dort in einer Klinik behandeln. Im Mai 1981 stirbt er mit gerade mal 36 Jahren.
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2: Ich bin Joshua Heise. Bundeskanzler Merz hat eine Debatte um das System der Krankenversicherung ausgelöst. Er sprach nämlich bei Unterschieden zwischen privater und gesetzlicher Versicherung von einem Gerechtigkeitsproblem. Die Systemdebatte wurde gestern aber direkt wieder abgeräumt, etwa von Unionsfraktionschef Frei.
3: Aber das, was gemeinhin interpretiert worden ist, dass das System aus gesetzlicher Krankenversicherung und privater Krankenversicherung in Frage stünde, das kann ich nun absolut nicht sagen. Das ist auch nicht gemeint gewesen vom Bundeskanzler. Und das wäre auch nicht unsere Politik in dieser Frage.
2: Frei verwies darauf, dass die Koalition unter anderem dafür sorgen will, dass Kassenpatienten schneller Facharzttermine bekommen. Die USA bauen ihre Militärpräsenz auf Grönland aus. Vor der UN-Vollversammlung in New York hat Präsident Trump erklärt, die USA würden 2 sehr große Militärstützpunkte bauen. Anschließend unterzeichnete er mit Vertretern Dänemarks und Grönlands ein Sicherheitsabkommen. Trump hatte zuvor mehrmals damit gedroht, Grönland zu annektieren. 2 russische Oligarchen sind von der Sanktionsliste der EU gestrichen worden. Die Mitgliedstaaten haben sich auf einen Kompromiss geeinigt, wonach im Gegenzug die Strafmaßnahmen gegen rund 3000 russische Personen und Organisationen um 3 Jahre verlängert werden. Vor allem Frankreich hatte auf die Streichung der 2 Milliardäre gepocht, damit französische Staatsbürger, die in Aserbaidschan festsitzen, freigelassen werden. Der Anteil der Menschen mit Herzschwäche in Bayern ist regional sehr unterschiedlich verteilt. Laut dem Gesundheitsatlas Deutschland der Krankenkasse AOK hat Oberbayern mit 4,3% den niedrigsten und Oberfranken mit 7,3% den höchsten Anteil erkrankter Menschen im Alter von über 30 Jahren. In jüngeren Jahren kommt Herzinsuffizienz nur selten vor. Die Fußballerinnen des FC Bayern haben zum Champions-League-Auftakt einen Sieg verpasst. Gegen Manchester City spielten die Münchnerinnen im ersten Spiel der Ligaphase eine 2:0-Führung, am Ende 2:2 unentschieden. Es ist jetzt kurz nach 1. Die Sterne funkeln uns entgegen, in einigen Niederungen gibt's Nebel. Es ist knackig kalt bei +4 bis -2 Grad. Brrr. Tagsüber bekommen wir viel Sonnenschein neben ein paar harmlosen Wolken. Es geht rauf auf 16 bis 21 Grad. Am Donnerstag bringt der auffrischende Wind neben mehr Wolken auch einige Schauer und Gewitter, vor allem in der Osthälfte. Aber ab dem Wochenende wird's wieder freundlicher und nochmal wärmer.
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2: Auf der A6 Heilbronn Richtung Nürnberg ist die Richtungsfahrbahn zwischen Ansbach und Lichtenau nach einem Unfall gesperrt. Die empfohlene Umleitung ist die U9. Allen unterwegs eine gute und vor allem sichere Fahrt.

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1: Mit Elena Meyer einen schönen Mittwoch. Das Nazien Traunstein ist aus der Kulturszene in der Region nicht mehr wegzudenken. Wie alles angefangen hat, also das Theater hinter dem Theater, das erfahrt ihr nächste Woche am Dienstag. Denn da erzählen euch Christa und Franz Josef Fuchs, wie ihre Kulturfabrik entstanden und gewachsen ist. Da gibt's viele Anekdoten und Geschichten und los geht's am Dienstag um 18 Uhr. Der Eintritt ist frei. Und beim Papiermacher am Workout-Platz in Bad Reichenhall ist am Sonntag Schnäppchentag. Im Rahmen des verkaufsoffenen Sonntags in Bad Reichenhall in der Innenstadt hat natürlich auch der Papiermacher für euch geöffnet von 12 bis 17 Uhr. Und da bekommt ihr Schreibwaren, Büro- und Schulsachen. Ihr findet dort aber auch viele kleine Geschenkideen und Deko. Also ein Abstecher zum Papiermacher lohnt sich auf jeden Fall. Und am Wochenende könnt ihr Sport und Gutes tun verbinden, denn in Siegstaff ist am Samstag das Motto Laufen trotzt Demenz. Und da könnt ihr Runden laufen und für jede Runde an die Alzheimer-Gesellschaft Südost spenden. Die unterstützt Menschen mit Demenz und deren Familien. Und los geht der Spendenlauf am Samstag um 13.30 Uhr mit dem Warm-up. Eine Runde ist einen Kilometer lang und anmelden könnt ihr euch dafür direkt am Samstag beim Startbereich und der ist bei der Tourist-Info in Siegstorf.
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3: Ich bin Joshua Heise. Bundeskanzler Merz hat eine Debatte um das System der Krankenversicherung ausgelöst. Er sprach nämlich bei Unterschieden zwischen privater und gesetzlicher Versicherung von einem Gerechtigkeitsproblem. Die Systemdebatte wurde gestern aber direkt wieder abgeräumt, etwa von Unionsfraktionschef Frei.
4: Aber das, was gemeinhin interpretiert worden ist, dass das System aus gesetzlicher Krankenversicherung und privater Krankenversicherung in Frage stünde, das kann ich nun absolut nicht sagen. Das ist auch nicht gemeint gewesen vom Bundeskanzler und das wäre auch nicht unsere Politik in dieser Frage.
3: Frei verwies darauf, dass die Koalition unter anderem dafür sorgen will, dass Kassenpatienten schneller Facharzttermine bekommen. Der Anteil der Menschen mit Herzschwäche in Bayern ist regional sehr unterschiedlich verteilt. Laut dem Gesundheitsatlas Deutschland der Krankenkasse AOK hat Oberbayern mit 4,3% den niedrigsten und Oberfranken mit 7,3% den höchsten Anteil erkrankter Menschen im Alter von über 30 Jahren. In jüngeren Jahren kommt Herzinsuffizienz nur selten vor. Sterne funkeln uns entgegen, in einigen Niederungen gibt's Nebel. Es ist knackig kalt bei plus 4 bis minus 2 Grad. Brrr. Tagsüber bekommen wir viel Sonnenschein neben ein paar harmlosen Wolken. Es geht rauf auf 16 bis 21 Grad. Am Donnerstag bringt der auffrischende Wind neben mehr Wolken auch einige Schauer und Gewitter, vor allem in der Osthälfte. Aber ab dem Wochenende wird's wieder freundlicher und nochmal wärmer.
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3: Auf der A6 Heilbronn Richtung Nürnberg ist die Richtungsfahrbahn zwischen Ansbach und Lichtenau nach einem Unfall gesperrt. Die empfohlene Umleitung ist die U9. Allen unterwegs eine gute und vor allem sichere Fahrt.
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